Morgen. Die Brücke wurde aufgrund eines kritischen Zustands abgerissen und soll bis 2028 durch ein neues Bauwerk ersetzt werden. Ein Autofahrer in Mittelsachsen ist gleich zweimal an einem Abend betrunken hinter dem Steuer erwischt worden. Der 50-Jährige fiel am Samstagabend zunächst einem Zeugen wegen seiner Fahrweise auf, woraufhin die Polizei einen Atemalkoholwert von 1,6 Promille feststellte und seinen Führerschein sicherstellte. Nur wenige Stunden später wurde er erneut mit laufendem Motor an einem Abzweig entdeckt und diesmal ergab ein Alkoholtest 2 Promille. In Leipzig-Konnewitz haben Unbekannte vor einer Polizeistation Feuer gelegt und das Gebäude mit Farbe besprüht sowie Steine geworfen. Die Polizei berichtete, dass Absperrungen von einer nahegelegenen Baustelle vor dem Eingang gestapelt und angezündet wurden. Ein Passant konnte das Übergreifen der Flammen auf das Gebäude verhindern und löschte das Feuer noch vor Eintreffen der Feuerwehr. Ermittlungen wegen Brandstiftung wurden aufgenommen.

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1: Es gibt natürlich auch Stalker, die dann auch sagen, ey, ich weiß, wo du wohnst. Man hat dann Angst. Es gibt Morddrohungen. Es gibt generelle Drohungen, dass die einen auflauern wollen oder so.
2: Was wie ein lockeres Treffen unter Content-Creatern wirkt, hat für manche eine ernste Kehrseite. Keti, online bekannt als Quietschi, erreicht mit Motorsport- und Alltagsvideos rund 90.000 Menschen.
1: Ich fühle mich da natürlich nicht so wohl, weil manchmal habe ich mich dann auch nicht mehr getraut, nach Hause zu gehen. Auch andere Influencer weiß ich, dass es so ist. Also ich traue mich manchmal gar nicht auf Treffen oder Events zu gehen, weil ich denke, okay, vielleicht ist da genau der, der mir eben doofe Dinge schreibt. Und da habe ich schon Respekt vor, ja.
2: Veranstalter des Creator-Stammtischs Paul Kirill arbeitet selbst als Content-Creator. Ein Thema dabei war die Debatte über ein mögliches Social-Media-Verbot für Kinder unter 13 Jahren und strengere Regeln für Minderjährige.
3: Ich sehe es immer auch im Thema Dopamin. Ne? Ich meine, so ein Gehirn von einem 13-Jährigen befindet sich ja schon noch sehr stark in der Entwicklung und ich denke, man kann da schon viel stören.
1: Ich bin natürlich auch eine Vorbildsfunktion und ich glaube, es wäre sehr, sehr gut, wenn es eine Altersbeschränkung gibt, die auch ein bisschen höher angesetzt ist, weil es gibt im Internet einfach ja, sehr viel schlimme Dinge, die man da sehen kann, sehr viel schlimme Menschen, die vielleicht nicht immer was Gutes wollen.
2: Laut Gym-Studie sind 89% der 12- bis 19-Jährigen täglich online. 12- bis 13-Jährige verbringen durchschnittlich 166 Minuten am Tag mit ihrem Smartphone. Problematische Inhalte sind dabei weit verbreitet. 64% begegneten im Monat vor der Befragung beleidigten Kommentaren, 28% ungewollt pornografischen Inhalten.
3: Ich glaube, wenn jetzt wirklich wegen sowas Klicks wegbrechen, hat man nicht die richtige Zielgruppe. So, das ist meine harte Meinung, weil muss man schauen, früher haben ja viele Leute immer gesagt, ja, TikTok, da tanzen nur irgendwelche Kinder, ne, zu irgendeiner Musik. Das war mal so früher, wo es Musical.ly hieß. Aber ich denke nicht, dass sich irgendjemand dadurch wirklich seriös eingeschränkt fühlt.
1: Im Endeffekt ist mir das Geld nicht so wichtig wie die Leute, die dahinter stecken. Und mir ist es wichtiger, dass es den Leuten gut geht. Und Kinder im Internet ist einfach nicht richtig. Und ich glaube, die Kinder sollten geschützt werden und die haben da nichts zu suchen. Und da ist mir mein Geld und meine Reichweite an zweiter Stelle.
2: Social Media ist aber nicht nur Unterhaltung und Werbung. Mike Zeun berichtet auf TikTok und Instagram über Feuerwehr und Rettungsdienst.
4: Ich komme ganz oft zu freiwilligen Feuerwehren, wo ganz viele Jugendfeuerwehrleute sind oder wenn man auf Messen unterwegs ist. Jetzt war ich in Niederösterreich, in Küb. Da waren knapp 7000 Jugendliche und ganz viele kannten mich über TikTok. Und mir persönlich geht es nicht um die Reichweite. Mir geht es auch nicht darum, damit viel Geld zu verdienen, sondern mir geht es einfach darum, meinen Beruf zu personalisieren, dass die Leute uns sehen, wie wir ticken, wie wir in unserer Dienstzeit miteinander umgehen, was wir für Probleme haben und so weiter und so fort.
2: Eine von der Bundesregierung eingesetzte Expertenkommission empfiehlt eigene Social-Media-Accounts erst ab 13 Jahren, mit wirksamer Altersprüfung und abgestuften Schutzstandards bis 18. Eine neue gesetzliche Altersgrenze gilt bislang jedoch nicht.
4: Ich finde auch das, was ich im Rettungsdienst oft sehe, ja, dass dieser Jugendschutz ganz oft auch an Gesetze gebunden ist, aber die Aufsichtspflicht der Eltern, diese, wie soll ich sagen, wir haben zweierlei Maß, nämlich die einen, die auf alles ganz genau achten in der Schule auf ihre Kinder und die anderen, die teilweise gar nicht wissen, in welcher Klasse die Kinder sind. Und jeder hat, selbst wenn die Kinder selber kein Handy haben, jeder hat einen großen Bruder, jeder kennt jemanden in der Schule, der ein Handy hat. Und ich denke, dass schon auch als Vater, dass unsere Kinder viel zu früh mit Inhalten vertraut gemacht werden, die einfach für sie nie geeignet sind. Und wer auf der einen oder anderen Computerspiel, ich will keinen Namen nennen, da den Chatverlauf sieht oder dann so im Sprachchat mit Leuten dort kommuniziert, dann merkt man, die sind 11, 12. Also da hat trotz Gesetze auch alles versagt.
2: Insgesamt hat die Kommission 56 Vorschläge für einen besseren digitalen Jugendschutz vorgelegt. Diese sollen nun in eine Strategie der Bundesregierung einfließen. Bis daraus aber verbindliche Regeln entstehen, bleibt das Thema eine politische Baustelle.

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1: Keine Abschiebung nach Afghanistan und kein Deal mit Taliban.
2: Der Flieger ist gestartet, der Protest bleibt. In der Nacht von Montag auf Dienstag um 1.43 Uhr hob die Chartermaschine am Flughafen Leipzig-Halle ab. Rund 250 Menschen protestierten bis zuletzt gegen den Flug nach Afghanistan. Wie viele Menschen an Bord waren und ob darunter auch Personen ohne strafrechtliche Verurteilung waren, ist weiterhin unklar. Am Flughafen begann der Protest bereits am späten Montagabend. Vom S-Bahnhof aus trugen die Demonstrierenden ihren Widerstand bis in die Abflughalle. Unter ihnen ist Nasima Haidari von der Initiative Support Afghanistan. Sie erzählt von möglichen Folgen, die eine Rückkehr für Menschen in Afghanistan haben kann.
1: In Afghanistan, Frauen und Mädchen sind von öffentlichem Leben also ausgeschlossen. Viele Aktivisten und viele Journalisten, sie wird von Taliban verfolgt und die sind auch in Gefahr. Und deswegen fordern wir einen Abschiebungsstopp nach Afghanistan und keinen Deal mit Taliban.
2: Auch das Auswärtige Amt warnt weiterhin vor Reisen nach Afghanistan. Es beschreibt eine schlechte Sicherheitslage, schwere Menschenrechtsverletzungen und starke Einschränkungen, vor allem für Frauen und Mädchen. Eine Reisewarnung bedeutet allerdings nicht automatisch ein generelles Abschiebungsverbot. Entscheidend ist die Prüfung jedes einzelnen Falls. Um Rückführungen dennoch zu ermöglichen, führt die Bundesregierung nach eigenen Angaben technische Gespräche mit den de facto Machthabern in Afghanistan. Afghanische Konsularbedienstete sollen dabei helfen, Identitäten zu klären und Reisedokumente auszustellen. Luca Müller vom Antirassistischen Bündnis bewertet diese technischen Kontakte als Zusammenarbeit mit den Taliban.
3: Wir sagen, dass das ein Skandal ist. Afghanistan ist kein sicheres Land. Menschen dürfen dahin nicht abgeschoben werden. Wir fordern einen kompletten Abschiebestopp und auch ein Ende dieser Hinterzimmerdeals mit den Taliban.
2: Sachsens Innenminister Armin Schuster hatte die erweiterten Abschiebemöglichkeiten bereits in der vergangenen Woche begrüßt. Bislang habe sich Sachsen vor allem auf schwere Straftäter konzentriert. Künftig sollen nach seinen Worten auch weitere Straftäter sowie bestimmte andere vollziehbar Ausreisepflichtige nach Afghanistan zurückgeführt werden. Der Flughafen Leipzig-Halle soll dabei weiterhin als Abflugort dienen. Offen bleibt, wer mit dem Flug tatsächlich abgeschoben wurde. Bis zum Redaktionsschluss nannten die Behörden weder die Zahl noch den Status der Menschen an Bord. Auf Anfrage teilte uns das sächsische Innenministerium mit, dass sich zwei ausreisepflichtige afghanische Staatsbürger aus Sachsen an Bord befanden. Beide seien mehrfach strafrechtlich in Erscheinung getreten. Die Maschine ist weg. Doch die politische Frage, wen Deutschland künftig nach Afghanistan zurückschickt, bleibt.

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2: Ja, in der Ferienzeit und in der Hitzewelle kommen natürlich mehr Menschen, die das Bad benutzen. Und je mehr Menschen das Wasser benutzen, umso mehr verunreinigt es auch.
3: Gerade dann muss das Wasser im Dresdner Tschoner Grundbad besonders zuverlässig kontrolliert werden. Beate Kursitzer-Graf verantwortet als Geschäftsführerin der Lebenshilfe und der Tschoner Grunddienstleistungs GmbH den Betrieb des Naturbads und setzt dabei vollständig auf eine Reinigung ohne Chlor.
2: Ja, Naturbad, das heißt, wir verwenden hier null Chemie. Tatsächlich ist das Bad ganz naturell gereinigt. Wir haben also hier kein Chlor, was ins Bad kommt, was in das Wasser kommt, um das Wasser zu reinigen, sondern das passiert alles in einem Naturverfahren.
3: Von der Gründung des Vereins Naturkulturbad Tschoner Grund e.V. bis zur Wiedereröffnung im Jahr 2015 wurde das Bad vor allem durch ehrenamtliche Unterstützung ausgebaut und instand gehalten. Seit der Wiedereröffnung wurde auch daran gearbeitet, Barrierefreiheit zu gewährleisten.
2: Seit wir es übernommen haben, 2015 und betreiben, hat sich zum Beispiel getan, dass wir in der Zwischenzeit einen Badlifter an der Treppe oder einen Treppenlifter an der Treppe einbauen konnten. Damit können Menschen, die mobilitätseingeschränkt sind, Rollstuhlfahrer oder jemand mit Rollator, jetzt auch die große Treppe überwinden. Und ganz hinten sieht man auch stehen, es gibt ein Gerät, mit dem man zum Beispiel als Rollstuhlfahrer auch ins Wasser kann.
3: Neben der technischen Instandhaltung muss auch der laufende Betrieb finanziert werden.
2: Wir können das Bad auch nur betreiben, weil die Landeshauptstadt Dresden einen ganz großen Anteil für den Badbetrieb fördert. Und das gibt uns die Chance, die Eintrittspreise genauso oder ähnlich angepasst wie in den anderen Bädern in Dresden zu ermöglichen.
3: Das Naturbad versteht sich nicht nur als Ort zum Schwimmen. Auch Kultur wird vom Förderverein unterstützt.
2: Die Idee zum Thema Kultur ist, hier in diesem wunderschönen Gelände, auch in den Häusern, die hier noch auf der oberen Ebene sind, auch kulturelle Angebote zu machen. Zum Beispiel mal eine Lesung oder ein Theater für Kinder. Es gibt hier den Kräutergarten und es gibt Führungen. Das sind alles kulturelle Aktivitäten.
3: Das Konzept kommt auch bei den Badegästen gut an.
4: Also ich bin sehr gerne und sehr oft hier und ich mag es, dass es grün ist, dass es total natürlich ist. Die Leute sind nett, die Angestellten, der Kiosk ist super. Genau, ist einfach schön in der Natur.
3: Damit das Wasser auch natürlich und ohne Chlor sauber bleiben kann, arbeitet im Hintergrund ein eigenes Aufbereitungssystem. Von außen ist davon kaum etwas zu sehen, für den alltäglichen Betrieb ist es jedoch entscheidend.
2: Ja, die Besonderheiten sind, dass eben, wie ich schon gesagt habe, keine Chemie verwendet wird, sondern das Wasser durch eine sehr ausgeklügelte Kiesfilteranlage geht und durch diese Kiesfilteranlage Schmutz, Bakterien und so weiter herausgefiltert werden und dann das Wasser, das gereinigte Wasser, wieder ins Badebecken kommt.
3: Gerade an heißen Ferientagen wird das natürliche System besonders gefordert.
2: In der Ferienzeit und in der Hitzewelle kommen natürlich mehr Menschen, die das Bad benutzen. Und je mehr Menschen das Wasser benutzen, umso mehr verunreinigt es auch. Und dann müssen wir immer beproben lassen. Also wir müssen als Badbetreiber Proben entnehmen lassen, die mit denen dann überprüft wird, ob die Wasserqualität noch in Ordnung ist.
3: Ob die Wasserqualität stimmt, wird nach einem festen Verfahren kontrolliert. Entscheidend sind dabei nicht eine maximale Besucheranzahl, sondern die regelmäßig gemessenen Werte.
2: Wir haben eine mit dem Gesundheitsamt abgestimmte Beprobungsreihe. Wir beproben alle 14 Tage und dann werden auch diese Ergebnisse ans Gesundheitsamt gegeben. Und solange die Ergebnisse im grünen Bereich sind, können wir öffnen.
3: So bleibt das Tschoner Grundbad nicht nur ein Freibad ohne Chlor, sondern auch ein möglichst zugänglicher und bezahlbarer Ort für Menschen aus der gesamten Region.
2: Ja, wir würden uns sehr, sehr freuen, wenn es so wie in den vergangenen 11 Jahren auch gelingt, dass die finanzielle Unterstützung für das Bad sichergestellt ist, weil nur so können wir es tatsächlich betreiben und können auch die Eintrittspreise in der Höhe belassen, sodass viele Menschen hier aus der Region tatsächlich das Bad nutzen können.

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4: Sachsens Unternehmen haben bei der Auswahl ihrer Auszubildenden strenger gehandelt. Laut Thorsten Köhler von der IHK Dresden entscheiden sich Betriebe nun häufiger gegen Bewerber, die nicht vollständig überzeugen. Diese Vorsicht ist auf Erfahrungen aus den letzten Jahren zurückzuführen, in denen es häufig zu Problemen während der Ausbildung kam. Besonders betroffen ist die Automobilindustrie in Südwestsachsen, wo weniger Ausbildungsplätze angeboten werden. Dennoch bleibt die Gesamtzahl der neuen Ausbildungsverträge stabil, mit etwa 3.600 Verträgen allein bei der IHK Dresden. Ein Aufschwung zeigt sich hingegen in der Mikrochip-Branche in Dresden, wo Firmen wie TSMC und Infineon verstärkt Nachwuchs suchen. Der Abriss einer beschädigten Brücke über die Autobahn 14 bei Grimma im Landkreis Leipzig ist schneller als geplant vorangeschritten. Die Autobahn GmbH des Bundes hat mitgeteilt, dass die seit Freitagabend gesperrte Strecke voraussichtlich schon am Sonntag wieder freigegeben wird, anstatt wie ursprünglich geplant am Montagmorgen. Die Brücke wurde aufgrund eines kritischen Zustands abgerissen und soll bis 2028 durch ein neues Bauwerk ersetzt werden. Ein Autofahrer in Mittelsachsen ist gleich zweimal an einem Abend betrunken hinter dem Steuer erwischt worden. Der 50-Jährige fiel am Samstagabend zunächst einem Zeugen wegen seiner Fahrweise auf, woraufhin die Polizei einen Atemalkoholwert von 1,6 Promille feststellte und seinen Führerschein sicherstellte. Nur wenige Stunden später wurde er erneut mit laufendem Motor an einem Abzweig entdeckt und diesmal ergab ein Alkoholtest 2 Promille. In Leipzig-Konnewitz haben Unbekannte vor einer Polizeistation Feuer gelegt und das Gebäude mit Farbe besprüht sowie Steine geworfen. Die Polizei berichtete, dass Absperrungen von einer nahegelegenen Baustelle vor dem Eingang gestapelt und angezündet wurden. Ein Passant konnte das Übergreifen der Flammen auf das Gebäude verhindern und löschte das Feuer noch vor Eintreffen der Feuerwehr. Ermittlungen wegen Brandstiftung wurden aufgenommen.

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2: Die körperliche Belastung ist für die Kolleginnen und Kollegen am Bau in der Regel so hoch, dass sie es genau nicht schaffen, über dieses geforderte Alter überhaupt zu erreichen.
3: Eine deutliche Aussage von Holger Bartels, Regionalleiter der IG Bau Sachsen-Anhalt, Thüringen und Sachsen, mitten in der aktuellen Rentendebatte. Während bundesweit über ein höheres Renteneintrittsalter diskutiert wird, verweist die IG Bau auf Zahlen aus Chemnitz. Von rund 2650 Bauarbeitern sind laut Arbeitsagentur gerade einmal etwa 110 älter als 63 Jahre. Für die Gewerkschaft ist das kein Zufall, sondern das Ergebnis jahrzehntelanger körperlicher Belastung.
2: Ich denke, es sagt eine ganze Menge über die normale Belastung der Kolleginnen und Kollegen am Bau aus, die ja bei Wind und Wetter arbeiten müssen, ne? Egal ob heiß, ob kalt, ob Regen. Und es ist eine harte körperliche Arbeit, wenn auch viele sozusagen das gar nicht erkennen können, weil natürlich viel entweder im Hochbau oder im Tiefbau stattfindet.
3: Ob Straßen, Hoch- oder Tiefbau, schwere körperliche Arbeit gehört zum Alltag. Hinzu kommen wechselnde Einsatzorte und lange Fahrzeiten. Nach Einschätzung der Gewerkschaft hinterlässt das nach Jahrzehnten deutliche Spuren. Sollte das Renteneintrittsalter weiter steigen, hätte das aus Sicht von Holger Bartels vor allem für diese Beschäftigten gravierende Folgen.
2: In der Realität bedeutet das letztendlich geringere Renten. Schaffe ich den Einstieg nicht? Ja, und Sie wissen, in der Diskussion um die Beteiligung in den Jahren, ja, wenn man 45 Jahre gearbeitet hat, hat man den Anspruch, das ist die jetzige Regelung, auch da gibt es ja viele Diskussionen. De facto bedeutet das für alle diejenigen, die das Regelrentenalter nicht erreichen, ja, eine Rentenkürzung, und das ist natürlich inakzeptabel für die Kolleginnen und Kollegen, die 35, 40, 45 Jahre hart körperlich gearbeitet haben.
3: Deshalb fordert die Gewerkschaft flexiblere Übergänge in den Ruhestand. Nicht jeder Beruf belastet den Körper in gleichem Maße. Wer Jahrzehnte auf dem Bau, im Forst oder in der Gebäudereinigung gearbeitet habe, müsse bei der Rente anders berücksichtigt werden.
2: Wir brauchen ein Punktesystem, eine Bewertung. Wir brauchen vor allen Dingen einen qualifizierten Dialog mit der Politik, um den Kolleginnen und Kollegen, die im Bundestag die Entscheidungen treffen, auch die Realitäten der arbeitenden Bevölkerung wieder ein bisschen näher zu bringen.
3: Die Debatte betrifft aber nicht nur ältere Beschäftigte. Schon heute fehlen auf vielen Baustellen Fachkräfte. Aus Sicht der IG Bau könnte die Unsicherheit über die künftige Rente den Beruf für junge Menschen zusätzlich unattraktiv machen.
2: Rente ist ein elementarer Bestandteil. So, und da müssen wir Lösungen finden. Das heißt, wir müssen natürlich dafür sorgen, dass Jugend ein Interesse daran hat, in unseren Organisationsbereichen, in unseren Branchen, ne, am Bau, im Forst, in der Gebäudereinigung arbeiten zu wollen. Da muss ich neben einem gesicherten Lohn natürlich auch eine gesicherte Perspektive haben. Das heißt tatsächlich die Chance, ein Leben lang, ja, in diesem Bereich, ne, zu arbeiten und dann trotzdem noch gesund und relativ fit, so fit wie man dann eben sein kann, wenn man jenseits der 65 ist als Beispiel, dann eben auch die Rente genießen zu können, und zwar eine auskömmliche Rente.
3: Wie die Rente künftig aussehen soll, darüber wird die Politik in den kommenden Monaten weiter beraten. Für die IG Bau steht jedoch schon heute fest, wer jahrzehntelang körperlich hart arbeitet, brauche andere Lösungen als starre Altersgrenzen. Die Zahlen aus Chemnitz zeigen aus Sicht der Gewerkschaft deutlich, dass genau darüber jetzt diskutiert werden müsse.

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1: Der erste eigene Mietvertrag, der tägliche Weg zum Ausbildungsbetrieb oder steigende Preise beim Einkauf. Für viele Auszubildende wird der Start ins Berufsleben schnell zur finanziellen Herausforderung. Genau hier setzt die Berufsausbildungsbeihilfe an. Pressesprecher Erik Bader von der Bundesagentur für Arbeit erklärt, warum der Zuschuss gerade jetzt so wichtig ist.
2: Sich für eine berufliche Ausbildung zu entscheiden, das ist ja ein ganz wichtiger Schritt für eine stabile berufliche Zukunft. Und das soll auf keinen Fall jetzt am Geldbeutel scheitern. Gerade in der heutigen Zeit, da zählt ja jeder Euro, ja, alles wird teurer. Und deswegen gibt's die berufliche Ausbildungsbeihilfe als finanzielle Unterstützung.
1: Dass die finanzielle Unterstützung gebraucht wird, zeige sich auch in den Beratungsgesprächen bei der Bundesagentur. Die steigenden Lebenshaltungskosten machen sich bemerkbar, auch bei den Anträgen auf Berufsausbildungsbeihilfe.
2: Ja, wenn die Preise überall steigen, dann stehen natürlich auch mehr Menschen vor finanziellen Herausforderungen. Und deswegen ist die Berufsausbildungsbeihilfe auch regelmäßig Thema in den Beratungsgesprächen, ja, zwischen unseren Berufsberatern und den Jugendlichen.
1: In Chemnitz profitieren derzeit rund 300 Auszubildende von der Berufsausbildungsbeihilfe. Unter den rund 5.700 Auszubildenden in der Stadt ist das zwar nur ein kleiner Teil, die Zahl bleibt seit Jahren aber vergleichsweise stabil. Aktuell zeichnet sich in weiten Teilen Südwestsachsens sogar wieder ein leichter Anstieg ab. Doch nicht jeder Auszubildende kann die finanzielle Hilfe erhalten. Ob ein Anspruch besteht, hängt von mehreren Voraussetzungen ab. Erik Bader erklärt, wer die Berufsausbildungsbeihilfe beantragen kann und wer nicht.
2: Diese Berufsausbildungsbeihilfe als finanzielle Unterstützung ist natürlich auch an ein paar Voraussetzungen gekoppelt. Sie ist vor allem für die Menschen vorgesehen, deren Ausbildungsbetrieb zu weit weg von den Eltern entfernt liegt, um zu Hause wohnen zu bleiben. Das machen ja auch viele. Oder wo die Wegstrecke einfach schon derart lang ist, dass auch das schon für hohe Kosten sorgt. Denn es ist ja wirklich so, dass jetzt nicht immer der Ausbildungsbetrieb genau in der Stadt ist, in der man gerade wohnt. Und für solche Fälle lohnt es sich wirklich mal, den Online-Antrag auf eine Berufsausbildungsbeihilfe abzuschicken und seinen Anspruch prüfen zu lassen. Es gibt aber auch Ausschlusskriterien. Zum Beispiel, wenn die jeweilige Person bereits ähnliche Leistungen wie BAföG erhält. Und die finanzielle Unterstützung gilt lediglich für die Berufsausbildungen und nicht für die rein schulischen, zum Beispiel zur Physiotherapeutin oder zum Physiotherapeuten.
1: Beantragt werden kann die Berufsausbildungsbeihilfe bereits online über die Internetseite der Bundesagentur für Arbeit. Die Arbeitsagentur empfiehlt jedoch, den Anspruch möglichst früh prüfen zu lassen, damit der Start ins Berufsleben nicht am Geld scheitert.

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2: Ich finde, so Vögel gehen immer. Dass Geld natürlich auch schnell davonfliegen kann, steht auf anderem Blatt.
3: Berühmte Persönlichkeiten oder Naturmotive?
4: Ich kenne es aus anderen Ländern, da war ich immer der Meinung, es ist vielleicht Spielgeld.
3: Europas Geldscheine sollen ein neues Gesicht bekommen.
5: Also für mich ja eher Landschaft und Vögel.
2: Und es gibt wahrscheinlich keine Europäerin, keinen Europäer, der Vögel hasst.
5: Aber ich finde, das ist eigentlich universell eigentlich ganz gut.
2: Insofern gehören sie eigentlich auch auf die Geldscheine.
4: Keine Ahnung, ob die Ernsthaftigkeit der Währung hier noch gewährleistet ist.
3: Doch welche Entwürfe überzeugen die Leipziger und welche Rolle spielt Bargeld heute überhaupt noch? Beethoven, Marie Curie oder doch lieber Eisvogel und Wasserstorch? Die Euroscheine sollen ein neues Gesicht bekommen. Die Europäische Zentralbank hat mögliche Entwürfe vorgestellt. Dabei dürfen auch die Bürgerinnen und Bürger mitentscheiden. Ja, und ich habe keine Kosten und Mühen gescheut und habe ein Muster mit in die Leipziger Innenstadt genommen und frage mich, welche Scheine kommen hier am besten an? Noch sind es nur Entwürfe. 10 mögliche Designreihen stehen zur Auswahl. Gezeigt werden Vorder- und Rückseiten für die 6 Scheine vom 5er bis zum 200-Euro-Schein. Welche Variante gefällt den Leipzigern?
5: Ich glaube, spontan hätte ich gesagt, der hier. Ich glaube, es liegt vor allem am Motiv. Also ein Eisvogel ist das, soweit ich mich richtig erinnere. Und ich finde es eigentlich sehr hübsch. Hier gibt es ja auch relativ viele Eisvögel, also so im Leipziger Land.
3: Die erste Themenwelt heißt europäische Kultur. Auf den Vorderseiten sind bekannte Persönlichkeiten zu sehen, etwa Beethoven, Marie Curie oder Leonardo da Vinci. Die Rückseiten zeigen Orte der Kultur, zum Beispiel Theater, Marktplätze oder Parks.
4: Mir würde besser die Europäer gefallen, weil man daraus mehr lernen kann. Man schaut sich das ja auch manchmal an.
3: Zweite Variante setzt auf Flüsse und Vögel. Zu sehen sind Landschaften, Eisvögel oder Weißstörche. Auf den Rückseiten erscheinen europäische Institutionen.
5: Ich kann auch verstehen, dass man sagt, vielleicht lieber auch eine berühmte Persönlichkeit. Ja, aber ich finde, das ist eigentlich universell eigentlich ganz gut.
2: Insofern gehören sie eigentlich auch auf die Geldscheine.
3: Einige Entwürfe fallen besonders auf. Sie zeigen die Motive im Hochformat.
2: Und mir gefällt es ausgesprochen gut, denn in den letzten Jahren sind wir daran gewöhnt, ständig auf unsere Smartphones zu schauen. Das heißt, das Hochformat hat sich schon sehr tief in unsere Seele eingebrannt. Und es ist ja auch nur logisch, wenn jetzt auch unsere Währung dem folgt.
3: Farben und Werte der Scheine sollen bleiben. Neu sind die Motive und die Sicherheitsmerkmale. Doch Bargeld verliert an Bedeutung. 2025 wurden in Deutschland erstmals mehr Einkäufe bargeldlos als bar bezahlt. 55% aller Einkäufe liefen über Karte, Smartphone oder andere digitale Zahlungsmittel. Wie wichtig ist das Aussehen der Scheine also noch?
2: Bargeld hat ja doch eine gewisse Freiheit, die man damit assoziiert, ja.
4: Je nachdem, wie die finanzielle Lage ist. Momentan habe ich nur noch 60 Cent und will einen Stadtbummel machen, also muss ich Bargeld loszahlen.
2: Bei meinen Kindern ist es so, es ist selbstverständlich, dass alles mit dem Handy oder mit der Smartwatch bezahlt wird. Ich selbst mag das Bargeld nach wie vor und habe immer auch ein bisschen Bargeld einstecken.
3: Über die Motive dürfen die Bürger und Bürgerinnen abstimmen.
2: Ob am Ende Beethoven, Marie Curie oder doch der Eisvogel auf unsere Geldscheinen landet, ist noch offen. Die Bürgerinnen und Bürger können ihre Meinung abgeben. Die endgültige Entscheidung trifft aber der Rat der Europäischen Zentralbank, voraussichtlich im Dezember.
3: Bis die neuen Scheine im Portemonnaie landen, dauert es noch mehrere Jahre. Zuvor werden sie weiterentwickelt, getestet und mit neuen Sicherheitsmerkmalen ausgestattet.
2: Die aktuellen Euroscheine verschwinden damit nicht von heute auf morgen. Die neuen Banknoten werden erst nach umfangreichen Tests und Sicherheitsprüfungen schrittweise eingeführt. Und auch die alten Scheine sollen ihren Wert behalten. Wir werden also noch eine ganze Weile mit Brücken, Fenstern und Toren bezahlen.

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7: Sachsens Unternehmen haben bei der Auswahl ihrer Auszubildenden strenger gehandelt. Laut Thorsten Köhler von der IHK Dresden entscheiden sich Betriebe nun häufiger gegen Bewerber, die nicht vollständig überzeugen. Diese Vorsicht ist auf Erfahrungen aus den letzten Jahren zurückzuführen, in denen es häufig zu Problemen während der Ausbildung kam. Besonders betroffen ist die Automobilindustrie in Südwestsachsen, wo weniger Ausbildungsplätze angeboten werden. Dennoch bleibt die Gesamtzahl der neuen Ausbildungsverträge stabil, mit etwa 3.600 Verträgen allein bei der IHK Dresden. Ein Aufschwung zeigt sich hingegen in der Mikrochip-Branche in Dresden, wo Firmen wie TSMC und Infineon verstärkt Nachwuchs suchen. Der Abriss einer beschädigten Brücke über die Autobahn 14 bei Grimma im Landkreis Leipzig ist schneller als geplant vorangeschritten. Die Autobahn GmbH des Bundes hat mitgeteilt, dass die seit Freitagabend gesperrte Strecke voraussichtlich schon am Sonntag wieder freigegeben wird, anstatt wie ursprünglich geplant am Montagmorgen. Die Brücke wurde aufgrund eines kritischen Zustands abgerissen und soll bis 2028 durch ein neues Bauwerk ersetzt werden. Ein Autofahrer in Mittelsachsen ist gleich zweimal an einem Abend betrunken hinter dem Steuer erwischt worden. Der 50-Jährige fiel am Samstagabend zunächst einem Zeugen wegen seiner Fahrweise auf, woraufhin die Polizei einen Atemalkoholwert von 1,6 Promille feststellte und seinen Führerschein sicherstellte. Nur wenige Stunden später wurde er erneut mit laufendem Motor an einem Abzweig entdeckt und diesmal ergab ein Alkoholtest 2 Promille. In Leipzig-Konnewitz haben Unbekannte vor einer Polizeistation Feuer gelegt und das Gebäude mit Farbe besprüht sowie Steine geworfen. Die Polizei berichtete, dass Absperrungen von einer nahegelegenen Baustelle vor dem Eingang gestapelt und angezündet wurden. Ein Passant konnte das Übergreifen der Flammen auf das Gebäude verhindern und löschte das Feuer noch vor Eintreffen der Feuerwehr. Ermittlungen wegen Brandstiftung wurden aufgenommen.

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2: Es gibt natürlich auch Stalker, die dann auch sagen, ey, ich weiß, wo du wohnst. Man hat dann Angst, es gibt Morddrohungen, es gibt generelle Drohungen, dass die einen auflauern wollen oder so.
3: Was wie ein lockeres Treffen unter Content-Creatern wirkt, hat für manche eine ernste Kehrseite. Katie, online bekannt als Quietschi, erreicht mit Motorsport- und Alltagsvideos rund 90.000 Menschen.
2: Ich fühle mich da natürlich nicht so wohl, weil manchmal habe ich mich dann auch nicht mehr getraut, nach Hause zu gehen. Auch andere Influencer weiß ich, dass es so ist. Also ich traue mich manchmal gar nicht auf Treffen oder Events zu gehen, weil ich denke, okay, vielleicht ist da genau der, der mir eben doofe Dinge schreibt. Und da habe ich schon Respekt vor, ja.
3: Veranstalter des Creator-Stammtischs Paul Kirill arbeitet selbst als Content-Creator. Ein Thema dabei war die Debatte über ein mögliches Social-Media-Verbot für Kinder unter 13 Jahren und strengere Regeln für Minderjährige.
4: Ich sehe es immer auch im Thema Dopamin. Ne? Ich meine, so ein Gehirn von einem 13-Jährigen befindet sich ja schon noch sehr stark in der Entwicklung und ich denke, man kann da schon viel stören.
2: Ich bin natürlich auch eine Vorbildsfunktion und ich glaube, es wäre sehr, sehr gut, wenn es eine Altersbeschränkung gibt, die auch ein bisschen höher angesetzt ist, weil es gibt im Internet einfach ja, sehr viel schlimme Dinge, die man da sehen kann, sehr viel schlimme Menschen, die vielleicht nicht immer was Gutes wollen.
3: Laut Gym-Studie sind 89% der 12- bis 19-Jährigen täglich online. 12- bis 13-Jährige verbringen durchschnittlich 166 Minuten am Tag mit ihrem Smartphone. Problematische Inhalte sind dabei weit verbreitet. 64% begegneten im Monat vor der Befragung beleidigten Kommentaren, 28% ungewollt pornografischen Inhalten.
4: Ich glaube, wenn jetzt wirklich wegen sowas Klicks wegbrechen, hat man nicht die richtige Zielgruppe. So, das ist meine harte Meinung, weil musst mal schauen, früher haben ja viele Leute immer gesagt, ja, TikTok, da tanzen nur irgendwelche Kinder, ne, zu irgendeiner Musik. Das war mal so früher, wo es Musical.ly hieß. Aber ich denke nicht, dass sich irgendjemand dadurch wirklich seriös eingeschränkt fühlt.
2: Im Endeffekt ist mir das Geld nicht so wichtig wie die Leute, die dahinter stecken. Und mir ist es wichtiger, dass es den Leuten gut geht. Und Kinder im Internet ist einfach nicht richtig. Und ich glaube, die Kinder sollten geschützt werden und die haben da nichts zu suchen. Und da ist mir mein Geld und meine Reichweite an zweiter Stelle.
3: Social Media ist aber nicht nur Unterhaltung und Werbung. Mike Zeun berichtet auf TikTok und Instagram über Feuerwehr und Rettungsdienst.
5: Ich komme ganz oft zu freiwilligen Feuerwehren, wo ganz viele Jugendfeuerwehrleute sind oder wenn man auf Messen unterwegs ist. Jetzt war ich in Niederösterreich, in Küb. Da waren knapp 7000 Jugendliche und ganz viele kannten mich über TikTok. Und mir persönlich geht es nicht um die Reichweite, mir geht es auch nicht darum, damit viel Geld zu verdienen, sondern mir geht es einfach darum, meinen Beruf zu personalisieren, dass die Leute uns sehen, wie wir ticken, wie wir in unserer Dienstzeit miteinander umgehen, was wir für Probleme haben und so weiter und so fort.
3: Eine von der Bundesregierung eingesetzte Expertenkommission empfiehlt eigene Social-Media-Accounts erst ab 13 Jahren, mit wirksamer Altersprüfung und abgestuften Schutzstandards bis 18. Eine neue gesetzliche Altersgrenze gilt bislang jedoch nicht.
5: Ich finde auch das, was ich im Rettungsdienst oft sehe, ja, dass dieser Jugendschutz ganz oft auch an Gesetze gebunden ist, aber die Aufsichtspflicht der Eltern, diese, wie soll ich sagen, wir haben zweierlei Maß, nämlich die einen, die auf alles ganz genau achten, in der Schule auf ihre Kinder und die anderen, die teilweise gar nicht wissen, in welcher Klasse die Kinder sind. Und jeder hat, selbst wenn die Kinder selber kein Handy haben, jeder hat einen großen Bruder, jeder kennt jemanden in der Schule, der ein Handy hat. Und ich denke, dass schon auch als Vater, dass unsere Kinder viel zu früh mit Inhalten vertraut gemacht werden, die einfach für sie nie geeignet sind. Und wer auf der einen oder anderen Computerspiel, ich will keinen Namen nennen, da den Chatverlauf sieht oder dann so im Sprachchat mit Leuten dort kommuniziert, dann merkt man, die sind 11, 12. Also da hat trotz Gesetze auch alles versagt.
3: Insgesamt hat die Kommission 56 Vorschläge für einen besseren digitalen Jugendschutz vorgelegt. Diese sollen nun in eine Strategie der Bundesregierung einfließen. Bis daraus aber verbindliche Regeln entstehen, bleibt das Thema eine politische Baustelle.

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2: Keine Abschiebung nach Afghanistan und kein Deal mit Taliban.
3: Der Flieger ist gestartet, der Protest bleibt. In der Nacht von Montag auf Dienstag um 1.43 Uhr hob die Chartermaschine am Flughafen Leipzig-Halle ab. Rund 250 Menschen protestierten bis zuletzt gegen den Flug nach Afghanistan. Wie viele Menschen an Bord waren und ob darunter auch Personen ohne strafrechtliche Verurteilung waren, ist weiterhin unklar. Am Flughafen begann der Protest bereits am späten Montagabend. Vom S-Bahnhof aus trugen die Demonstrierenden ihren Widerstand bis in die Abflughalle. Unter ihnen ist Nazima Haidari von der Initiative Support Afghanistan. Sie erzählt von möglichen Folgen, die eine Rückkehr für Menschen in Afghanistan haben kann.
2: In Afghanistan, Frauen und Mädchen sind von öffentlichem Leben also ausgeschlossen. Viele Aktivisten und viele Journalisten, sie wird von Taliban verfolgt und die sind auch in Gefahr. Und deswegen fordern wir einen Abschiebungsstopp nach Afghanistan und keinen Deal mit Taliban.
3: Auch das Auswärtige Amt warnt weiterhin vor Reisen nach Afghanistan. Es beschreibt eine schlechte Sicherheitslage, schwere Menschenrechtsverletzungen und starke Einschränkungen, vor allem für Frauen und Mädchen. Eine Reisewarnung bedeutet allerdings nicht automatisch ein generelles Abschiebungsverbot. Entscheidend ist die Prüfung jedes einzelnen Falls. Um Rückführungen dennoch zu ermöglichen, führt die Bundesregierung nach eigenen Angaben technische Gespräche mit den de facto Machthabern in Afghanistan. Afghanische Konsularbedienstete sollen dabei helfen, Identitäten zu klären und Reisedokumente auszustellen. Luca Müller vom Antirassistischen Bündnis bewertet diese technischen Kontakte als Zusammenarbeit mit den Taliban.
4: Wir sagen, dass das ein Skandal ist. Afghanistan ist kein sicheres Land. Menschen dürfen dahin nicht abgeschoben werden. Wir fordern einen kompletten Abschiebestopp und auch ein Ende dieser Hinterzimmerdeals mit den Taliban.
3: Sachsens Innenminister Armin Schuster hatte die erweiterten Abschiebemöglichkeiten bereits in der vergangenen Woche begrüßt. Bislang habe sich Sachsen vor allem auf schwere Straftäter konzentriert. Künftig sollen nach seinen Worten auch weitere Straftäter sowie bestimmte andere vollziehbar Ausreisepflichtige nach Afghanistan zurückgeführt werden. Der Flughafen Leipzig-Halle soll dabei weiterhin als Abflugort dienen. Offen bleibt, wer mit dem Flug tatsächlich abgeschoben wurde. Bis zum Redaktionsschluss nannten die Behörden weder die Zahl noch den Status der Menschen an Bord. Auf Anfrage teilte uns das sächsische Innenministerium mit, dass sich zwei ausreisepflichtige afghanische Staatsbürger aus Sachsen an Bord befanden. Beide seien mehrfach strafrechtlich in Erscheinung getreten. Die Maschine ist weg. Doch die politische Frage, wen Deutschland künftig nach Afghanistan zurückschickt, bleibt.

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1: Ja, in der Ferienzeit und in der Hitzewelle kommen natürlich mehr Menschen, die das Bad benutzen. Und je mehr Menschen das Wasser benutzen, umso mehr verunreinigt es auch.
2: Gerade dann muss das Wasser im Dresdner Tschoner Grundbad besonders zuverlässig kontrolliert werden. Beate Kursitzer-Graf verantwortet als Geschäftsführerin der Lebenshilfe und der Tschoner Grunddienstleistungs GmbH den Betrieb des Naturbads und setzt dabei vollständig auf eine Reinigung ohne Chlor.
1: Ja, Naturbad, das heißt, wir verwenden hier null Chemie. Tatsächlich ist das Bad ganz naturell gereinigt. Wir haben also hier kein Chlor, was ins Bad kommt, was in das Wasser kommt, um das Wasser zu reinigen, sondern das passiert alles in einem Naturverfahren.
2: Von der Gründung des Vereins Naturkulturbad Tschoner Grund e.V. bis zur Wiedereröffnung im Jahr 2015 wurde das Bad vor allem durch ehrenamtliche Unterstützung ausgebaut und instand gehalten. Seit der Wiedereröffnung wurde auch daran gearbeitet, Barrierefreiheit zu gewährleisten.
1: Seit wir es übernommen haben, 2015 und betreiben, hat sich zum Beispiel getan, dass wir in der Zwischenzeit einen Badlifter an der Treppe oder einen Treppenlifter an der Treppe einbauen konnten. Damit können Menschen, die mobilitätseingeschränkt sind, Rollstuhlfahrer oder jemand mit Rollator, jetzt auch die große Treppe überwinden. Und ganz hinten sieht man auch stehen, es gibt ein Gerät, mit dem man zum Beispiel als Rollstuhlfahrer auch ins Wasser kann.
2: Neben der technischen Instandhaltung muss auch der laufende Betrieb finanziert werden.
1: Wir können das Bad auch nur betreiben, weil die Landeshauptstadt Dresden einen ganz großen Anteil für den Badbetrieb fördert. Und das gibt uns die Chance, die Eintrittspreise genauso oder ähnlich angepasst wie in den anderen Bädern in Dresden zu ermöglichen.
2: Das Naturbad versteht sich nicht nur als Ort zum Schwimmen. Auch Kultur wird vom Förderverein unterstützt.
1: Die Idee zum Thema Kultur ist, hier in diesem wunderschönen Gelände, auch in den Häusern, die hier noch auf der oberen Ebene sind, auch kulturelle Angebote zu machen. Zum Beispiel mal eine Lesung oder ein Theater für Kinder. Es gibt hier den Kräutergarten und es gibt Führungen. Das sind alles kulturelle Aktivitäten.
2: Das Konzept kommt auch bei den Badegästen gut an.
3: Also ich bin sehr gerne und sehr oft hier und ich mag es, dass es grün ist, dass es total natürlich ist. Die Leute sind nett, die Angestellten, der Kiosk ist super. Genau, es ist einfach schön in der Natur.
2: Damit das Wasser auch natürlich und ohne Chlor sauber bleiben kann, arbeitet im Hintergrund ein eigenes Aufbereitungssystem. Von außen ist davon kaum etwas zu sehen, für den alltäglichen Betrieb ist es jedoch entscheidend.
1: Ja, die Besonderheiten sind, dass eben, wie ich schon gesagt habe, keine Chemie verwendet wird, sondern das Wasser durch eine sehr ausgeklügelte Kiesfilteranlage geht und durch diese Kiesfilteranlage Schmutz, Bakterien und so weiter herausgefiltert werden und dann das Wasser, das gereinigte Wasser, wieder ins Badebecken kommt.
2: Gerade an heißen Ferientagen wird das natürliche System besonders gefordert.
1: In der Ferienzeit und in der Hitzewelle kommen natürlich mehr Menschen, die das Bad benutzen. Und je mehr Menschen das Wasser benutzen, umso mehr verunreinigt es auch. Und dann müssen wir immer beproben lassen. Also wir müssen als Badbetreiber Proben entnehmen lassen, die mit denen dann überprüft wird, ob die Wasserqualität noch in Ordnung ist.
2: Ob die Wasserqualität stimmt, wird nach einem festen Verfahren kontrolliert. Entscheidend sind dabei nicht eine maximale Besucheranzahl, sondern die regelmäßig gemessenen Werte.
1: Wir haben eine mit dem Gesundheitsamt abgestimmte Beprobungsreihe. Wir beproben alle 14 Tage und dann werden auch diese Ergebnisse ans Gesundheitsamt gegeben. Und solange die Ergebnisse im grünen Bereich sind, können wir öffnen.
2: So bleibt das Tschoner Grundbad nicht nur ein Freibad ohne Chlor, sondern auch ein möglichst zugänglicher und bezahlbarer Ort für Menschen aus der gesamten Region.
1: Ja, wir würden uns sehr, sehr freuen, wenn es so wie in den vergangenen 11 Jahren auch gelingt, dass die finanzielle Unterstützung für das Bad sichergestellt ist, weil nur so können wir es tatsächlich betreiben und können auch die Eintrittspreise in der Höhe belassen, sodass viele Menschen hier aus der Region tatsächlich das Bad nutzen können.

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4: Sachsens Unternehmen haben bei der Auswahl ihrer Auszubildenden strenger gehandelt. Laut Thorsten Köhler von der IHK Dresden entscheiden sich Betriebe nun häufiger gegen Bewerber, die nicht vollständig überzeugen. Diese Vorsicht ist auf Erfahrungen aus den letzten Jahren zurückzuführen, in denen es häufig zu Problemen während der Ausbildung kam. Besonders betroffen ist die Automobilindustrie in Südwestsachsen, wo weniger Ausbildungsplätze angeboten werden. Dennoch bleibt die Gesamtzahl der neuen Ausbildungsverträge stabil, mit etwa 3.600 Verträgen allein bei der IHK Dresden. Ein Aufschwung zeigt sich hingegen in der Mikrochip-Branche in Dresden, wo Firmen wie TSMC und Infineon verstärkt Nachwuchs suchen. Der Abriss einer beschädigten Brücke über die Autobahn 14 bei Grimma im Landkreis Leipzig ist schneller als geplant vorangeschritten. Die Autobahn GmbH des Bundes hat mitgeteilt, dass die seit Freitagabend gesperrte Strecke voraussichtlich schon am Sonntag wieder freigegeben wird, anstatt wie ursprünglich geplant am Montagmorgen. Die Brücke wurde aufgrund eines kritischen Zustands abgerissen und soll bis 2028 durch ein neues Bauwerk ersetzt werden. Ein Autofahrer in Mittelsachsen ist gleich zweimal an einem Abend betrunken hinter dem Steuer erwischt worden. Der 50-Jährige fiel am Samstagabend zunächst einem Zeugen wegen seiner Fahrweise auf, woraufhin die Polizei einen Atemalkoholwert von 1,6 Promille feststellte und seinen Führerschein sicherstellte. Nur wenige Stunden später wurde er erneut mit laufendem Motor an einem Abzweig entdeckt und diesmal ergab ein Alkoholtest 2 Promille. In Leipzig-Konnewitz haben Unbekannte vor einer Polizeistation Feuer gelegt und das Gebäude mit Farbe besprüht sowie Steine geworfen. Die Polizei berichtete, dass Absperrungen von einer nahegelegenen Baustelle vor dem Eingang gestapelt und angezündet wurden. Ein Passant konnte das Übergreifen der Flammen auf das Gebäude verhindern und löschte das Feuer noch vor Eintreffen der Feuerwehr. Ermittlungen wegen Brandstiftung wurden aufgenommen.

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1: Die körperliche Belastung ist für die Kolleginnen und Kollegen am Bau in der Regel so hoch, dass sie es genau nicht schaffen, über dieses geforderte Alter überhaupt zu erreichen.
2: Eine deutliche Aussage von Holger Bartels, Regionalleiter der IG Bau Sachsen-Anhalt, Thüringen und Sachsen, mitten in der aktuellen Rentendebatte. Während bundesweit über ein höheres Renteneintrittsalter diskutiert wird, verweist die IG Bau auf Zahlen aus Chemnitz. Von rund 2650 Bauarbeitern sind laut Arbeitsagentur gerade einmal etwa 110 älter als 63 Jahre. Für die Gewerkschaft ist das kein Zufall, sondern das Ergebnis jahrzehntelanger körperlicher Belastung.
1: Ich denke, es sagt eine ganze Menge über die normale Belastung der Kolleginnen und Kollegen am Bau aus, die ja bei Wind und Wetter arbeiten müssen, ne? Egal ob heiß, ob kalt, ob Regen. Und es ist eine harte körperliche Arbeit, wenn auch viele sozusagen das gar nicht erkennen können, weil natürlich viel entweder im Hochbau oder im Tiefbau stattfindet.
2: Ob Straßen, Hoch- oder Tiefbau, schwere körperliche Arbeit gehört zum Alltag. Hinzu kommen wechselnde Einsatzorte und lange Fahrzeiten. Nach Einschätzung der Gewerkschaft hinterlässt das nach Jahrzehnten deutliche Spuren. Sollte das Renteneintrittsalter weiter steigen, hätte das aus Sicht von Holger Bartels vor allem für diese Beschäftigten gravierende Folgen.
1: In der Realität bedeutet das letztendlich geringere Renten. Schaffe ich den Einstieg nicht? Ja, und Sie wissen, neben der Diskussion um die Beteiligung in den Jahren, ja, wenn man 45 Jahre gearbeitet hat, hat man den Anspruch, das ist die jetzige Regelung. Auch da gibt es ja viele Diskussionen. De facto bedeutet das für alle diejenigen, die das Regelrentenalter nicht erreichen, ja, eine Rentenkürzung. Und das ist natürlich inakzeptabel für die Kolleginnen und Kollegen, die 35, 40, 45 Jahre hart körperlich gearbeitet haben.
2: Deshalb fordert die Gewerkschaft flexiblere Übergänge in den Ruhestand. Nicht jeder Beruf belastet den Körper in gleichem Maße. Wer Jahrzehnte auf dem Bau, im Forst oder in der Gebäudereinigung gearbeitet habe, müsse bei der Rente anders berücksichtigt werden.
1: Wir brauchen ein Punktesystem, eine Bewertung. Wir brauchen vor allen Dingen einen qualifizierten Dialog mit der Politik, um den Kolleginnen und Kollegen, die im Bundestag die Entscheidungen treffen, auch die Realitäten der arbeitenden Bevölkerung wieder ein bisschen näher zu bringen.
2: Die Debatte betrifft aber nicht nur ältere Beschäftigte. Schon heute fehlen auf vielen Baustellen Fachkräfte. Aus Sicht der IG Bau könnte die Unsicherheit über die künftige Rente den Beruf für junge Menschen zusätzlich unattraktiv machen.
1: Rente ist ein elementarer Bestandteil. So, und da müssen wir Lösungen finden. Das heißt, wir müssen natürlich dafür sorgen, dass Jugend ein Interesse daran hat, in unseren Organisationsbereichen, in unseren Branchen, ne, am Bau, im Forst, in der Gebäudereinigung arbeiten zu wollen. Da muss ich neben einem gesicherten Lohn natürlich auch eine gesicherte Perspektive haben. Das heißt tatsächlich die Chance, ein Leben lang, ja, in diesem Bereich, ne, zu arbeiten und dann trotzdem noch gesund und relativ fit, so fit wie man dann eben sein kann, wenn man jenseits der 65 ist als Beispiel, dann eben auch die Rente genießen zu können, und zwar eine auskömmliche Rente.
2: Wie die Rente künftig aussehen soll, darüber wird die Politik in den kommenden Monaten weiter beraten. Für die IG Bau steht jedoch schon heute fest, wer jahrzehntelang körperlich hart arbeitet, brauche andere Lösungen als starre Altersgrenzen. Die Zahlen aus Chemnitz zeigen aus Sicht der Gewerkschaft deutlich, dass genau darüber jetzt diskutiert werden müsse.

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2: Der erste eigene Mietvertrag, der tägliche Weg zum Ausbildungsbetrieb oder steigende Preise beim Einkauf. Für viele Auszubildende wird der Start ins Berufsleben schnell zur finanziellen Herausforderung. Genau hier setzt die Berufsausbildungsbeihilfe an. Pressesprecher Erik Bader von der Bundesagentur für Arbeit erklärt, warum der Zuschuss gerade jetzt so wichtig ist.
3: Sich für eine berufliche Ausbildung zu entscheiden, das ist ja ein ganz wichtiger Schritt für eine stabile berufliche Zukunft. Und das soll auf keinen Fall jetzt am Geldbeutel scheitern. Gerade in der heutigen Zeit, da zählt ja jeder Euro, ja, alles wird teurer. Und deswegen gibt's die berufliche Ausbildungsbeihilfe als finanzielle Unterstützung.
2: Dass die finanzielle Unterstützung gebraucht wird, zeige sich auch in den Beratungsgesprächen bei der Bundesagentur. Die steigenden Lebenshaltungskosten machen sich bemerkbar, auch bei den Anträgen auf Berufsausbildungsbeihilfe.
3: Ja, wenn die Preise überall steigen, dann stehen natürlich auch mehr Menschen vor finanziellen Herausforderungen. Und deswegen ist die Berufsausbildungsbeihilfe auch regelmäßig Thema in den Beratungsgesprächen, ja, zwischen unseren Berufsberatern und den Jugendlichen.
2: In Chemnitz profitieren derzeit rund 300 Auszubildende von der Berufsausbildungsbeihilfe. Unter den rund 5.700 Auszubildenden in der Stadt ist das zwar nur ein kleiner Teil, die Zahl bleibt seit Jahren aber vergleichsweise stabil. Aktuell zeichnet sich in weiten Teilen Südwestsachsens sogar wieder ein leichter Anstieg ab. Doch nicht jeder Auszubildende kann die finanzielle Hilfe erhalten. Ob ein Anspruch besteht, hängt von mehreren Voraussetzungen ab. Erik Bader erklärt, wer die Berufsausbildungsbeihilfe beantragen kann und wer nicht.
3: Diese Berufsausbildungsbeihilfe als finanzielle Unterstützung ist natürlich auch an ein paar Voraussetzungen gekoppelt. Sie ist vor allem für die Menschen vorgesehen, deren Ausbildungsbetrieb zu weit weg von den Eltern entfernt liegt, um zu Hause wohnen zu bleiben. Das machen ja auch viele. Oder wo die Wegstrecke einfach schon derart lang ist, dass auch das schon für hohe Kosten sorgt. Denn es ist ja wirklich so, dass jetzt nicht immer der Ausbildungsbetrieb genau in der Stadt ist, in der man gerade wohnt. Und für solche Fälle lohnt es sich wirklich mal, den Online-Antrag auf eine Berufsausbildungsbeihilfe abzuschicken und seinen Anspruch prüfen zu lassen. Es gibt aber auch Ausschlusskriterien. Zum Beispiel, wenn die jeweilige Person bereits ähnliche Leistungen wie BAföG erhält. Und die finanzielle Unterstützung gilt lediglich für die Berufsausbildungen und nicht für die rein schulischen, zum Beispiel zur Physiotherapeutin oder zum Physiotherapeuten.
2: Beantragt werden kann die Berufsausbildungsbeihilfe bereits online über die Internetseite der Bundesagentur für Arbeit. Die Arbeitsagentur empfiehlt jedoch, den Anspruch möglichst früh prüfen zu lassen, damit der Start ins Berufsleben nicht am Geld scheitert.

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1: Ich finde, so Vögel gehen immer. Dass Geld natürlich auch schnell davonfliegen kann, steht auf anderem Blatt.
2: Berühmte Persönlichkeiten oder Naturmotive?
3: Ich kenn's aus anderen Ländern, da war ich immer der Meinung, es ist vielleicht Spielgeld.
2: Europas Geldscheine sollen ein neues Gesicht bekommen.
4: Also für mich ja eher Landschaft und Vögel.
1: Und es gibt wahrscheinlich keine Europäerin, keinen Europäer, der Vögel hasst.
4: Aber ich finde, das ist eigentlich universell eigentlich ganz gut.
1: Insofern gehören sie eigentlich auch auf die Geldscheine.
3: Keine Ahnung, ob die Ernsthaftigkeit der Währung hier noch gewährleistet ist.
2: Doch welche Entwürfe überzeugen die Leipziger und welche Rolle spielt Bargeld heute überhaupt noch? Beethoven, Marie Curie oder doch lieber Eisvogel und Wasserstorch? Die Euroscheine sollen ein neues Gesicht bekommen. Die Europäische Zentralbank hat mögliche Entwürfe vorgestellt. Dabei dürfen auch die Bürgerinnen und Bürger mitentscheiden. Ja, und ich habe keine Kosten und Mühen gescheut und habe ein Muster mit in die Leipziger Innenstadt genommen und frage mich, welche Scheine kommen hier am besten an?
5: Noch sind es nur Entwürfe. 10 mögliche Designreihen stehen zur Auswahl. Gezeigt werden Vorder- und Rückseiten für die 6 Scheine vom 5er bis zum 200-Euro-Schein. Welche Variante gefällt den Leipzigern?
4: Ich glaube, spontan hätte ich gesagt, der hier. Ich glaube, es liegt vor allem am Motiv. Also ein Eisvogel ist das, soweit ich mich richtig erinnere. Und ich finde es eigentlich sehr hübsch. Hier gibt es ja auch relativ viele Eisvögel, also so im Leipziger Land.
2: Die erste Themenwelt heißt europäische Kultur. Auf den Vorderseiten sind bekannte Persönlichkeiten zu sehen, etwa Beethoven, Marie Curie oder Leonardo da Vinci. Die Rückseiten zeigen Orte der Kultur, zum Beispiel Theater, Marktplätze oder Parks.
3: Mir würde besser die Europäer gefallen, weil man daraus mehr lernen kann. Man schaut sich das ja auch manchmal an.
2: Die zweite Variante setzt auf Flüsse und Vögel. Zu sehen sind Landschaften, Eisvögel oder Weißstörche. Auf den Rückseiten erscheinen europäische Institutionen.
4: Ich kann auch verstehen, dass man sagt, vielleicht lieber auch eine berühmte Persönlichkeit. Ja, aber ich finde, das ist eigentlich universell eigentlich ganz gut.
1: Insofern gehören sie eigentlich auch auf die Geldscheine.
2: Einige Entwürfe fallen besonders auf. Sie zeigen die Motive im Hochformat.
1: Und mir gefällt es ausgesprochen gut, denn in den letzten Jahren sind wir daran gewöhnt, ständig auf unsere Smartphones zu schauen. Das heißt, das Hochformat hat sich schon sehr tief in unsere Seele eingebrannt. Und es ist ja auch nur logisch, wenn jetzt auch unsere Währung dem folgt.
2: Farben und Werte der Scheine sollen bleiben. Neu sind die Motive und die Sicherheitsmerkmale. Doch Bargeld verliert an Bedeutung. 2025 wurden in Deutschland erstmals mehr Einkäufe bargeldlos als bar bezahlt. 55% aller Einkäufe liefen über Karte, Smartphone oder andere digitale Zahlungsmittel. Wie wichtig ist das Aussehen der Scheine also noch?
1: Bargeld hat ja doch eine gewisse Freiheit, die man damit assoziiert. Ja.
3: Je nachdem, wie die finanzielle Lage ist. Momentan habe ich nur noch 60 Cent und will einen Stadtbummel machen, also muss ich bargeldlos sein.
1: Bei meinen Kindern ist es so, es ist selbstverständlich, dass alles mit dem Handy oder mit der Smartwatch bezahlt wird. Ich selbst mag das Bargeld nach wie vor und habe immer auch ein bisschen Bargeld einstecken.
2: Über die Motive dürfen die Bürger und Bürgerinnen abstimmen. Ob am Ende Beethoven, Marie Curie oder doch der Eisvogel auf unsere Geldscheinen landet, ist noch offen. Die Bürgerinnen und Bürger können ihre Meinung abgeben. Die endgültige Entscheidung trifft aber der Rat der Europäischen Zentralbank, voraussichtlich im Dezember. Bis die neuen Scheine im Portemonnaie landen, dauert es noch mehrere Jahre. Zuvor werden sie weiterentwickelt, getestet und mit neuen Sicherheitsmerkmalen ausgestattet. Die aktuellen Euroscheine verschwinden damit nicht von heute auf morgen. Die neuen Banknoten werden erst nach umfangreichen Tests und Sicherheitsprüfungen schrittweise eingeführt. Und auch die alten Scheine sollen ihren Wert behalten. Wir werden also noch eine ganze Weile mit Brücken, Fenstern und Toren bezahlen.

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7: Sachsens Unternehmen haben bei der Auswahl ihrer Auszubildenden strenger gehandelt. Laut Thorsten Köhler von der IHK Dresden entscheiden sich Betriebe nun häufiger gegen Bewerber, die nicht vollständig überzeugen. Diese Vorsicht ist auf Erfahrungen aus den letzten Jahren zurückzuführen, in denen es häufig zu Problemen während der Ausbildung kam. Besonders betroffen ist die Automobilindustrie in Südwestsachsen, wo weniger Ausbildungsplätze angeboten werden. Dennoch bleibt die Gesamtzahl der neuen Ausbildungsverträge stabil, mit etwa 3.600 Verträgen allein bei der IHK Dresden. Ein Aufschwung zeigt sich hingegen in der Mikrochip-Branche in Dresden, wo Firmen wie TSMC und Infineon verstärkt Nachwuchs suchen. Der Abriss einer beschädigten Brücke über die Autobahn 14 bei Grimma im Landkreis Leipzig ist schneller als geplant vorangeschritten. Die Autobahn GmbH des Bundes hat mitgeteilt, dass die seit Freitagabend gesperrte Strecke voraussichtlich schon am Sonntag wieder freigegeben wird, anstatt wie ursprünglich geplant am Montagmorgen. Die Brücke wurde aufgrund eines kritischen Zustands abgerissen und soll bis 2028 durch ein neues Bauwerk ersetzt werden. Ein Autofahrer in Mittelsachsen ist gleich zweimal an einem Abend betrunken hinter dem Steuer erwischt worden. Der 50-Jährige fiel am Samstagabend zunächst einem Zeugen wegen seiner Fahrweise auf, woraufhin die Polizei einen Atemalkoholwert von 1,6 Promille feststellte und seinen Führerschein sicherstellte. Nur wenige Stunden später wurde er erneut mit laufendem Motor an einem Abzweig entdeckt und diesmal ergab ein Alkoholtest 2 Promille. In Leipzig-Konnewitz haben Unbekannte vor einer Polizeistation Feuer gelegt und das Gebäude mit Farbe besprüht sowie Steine geworfen. Die Polizei berichtete, dass Absperrungen von einer nahegelegenen Baustelle vor dem Eingang gestapelt und angezündet wurden. Ein Passant konnte das Übergreifen der Flammen auf das Gebäude verhindern und löschte das Feuer noch vor Eintreffen der Feuerwehr. Ermittlungen wegen Brandstiftung wurden aufgenommen.

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2: Es gibt natürlich auch Stalker, die dann auch sagen, ey, ich weiß, wo du wohnst. Man hat dann Angst. Es gibt Morddrohungen. Es gibt generelle Drohungen, dass die einen auflauern wollen oder so.
3: Was wie ein lockeres Treffen unter Content-Creatern wirkt, hat für manche eine ernste Kehrseite. Katie, online bekannt als Quietschi, erreicht mit Motorsport- und Alltagsvideos rund 90.000 Menschen.
2: Ich fühle mich da natürlich nicht so wohl, weil manchmal habe ich mich dann auch nicht mehr getraut, nach Hause zu gehen. Auch andere Influencer weiß ich, dass es so ist. Also ich traue mich manchmal gar nicht auf Treffen oder Events zu gehen, weil ich denke, okay, vielleicht ist da genau der, der mir eben doofe Dinge schreibt. Und da habe ich schon Respekt vor, ja.
3: Veranstalter des Creator-Stammtischs Paul Kirill arbeitet selbst als Content-Creator. Ein Thema dabei war die Debatte über ein mögliches Social-Media-Verbot für Kinder unter 13 Jahren und strengere Regeln für Minderjährige.
4: Ich sehe es immer auch im Thema Dopamin. Ne? Ich meine, so ein Gehirn von einem 13-Jährigen befindet sich ja schon noch sehr stark in der Entwicklung und ich denke, man kann da schon viel stören.
2: Ich bin natürlich auch eine Vorbildsfunktion und ich glaube, es wäre sehr, sehr gut, wenn es eine Altersbeschränkung gibt, die auch ein bisschen höher angesetzt ist, weil es gibt im Internet einfach ja, sehr viel schlimme Dinge, die man da sehen kann, sehr viel schlimme Menschen, die vielleicht nicht immer was Gutes wollen.
3: Laut Gym-Studie sind 89% der 12- bis 19-Jährigen täglich online. 12- bis 13-Jährige verbringen durchschnittlich 166 Minuten am Tag mit ihrem Smartphone. Problematische Inhalte sind dabei weit verbreitet. 64% begegneten im Monat vor der Befragung beleidigten Kommentaren, 28% ungewollt pornografischen Inhalten.
4: Ich glaube, wenn jetzt wirklich wegen sowas Klicks wegbrechen, hat man nicht die richtige Zielgruppe. So, das ist meine harte Meinung, weil, muss man schauen, früher haben ja viele Leute immer gesagt, ja, TikTok, da tanzen nur irgendwelche Kinder, ne, zu irgendeiner Musik. Das war mal so früher, wo es Musical.ly hieß. Aber ich denke nicht, dass sich irgendjemand dadurch wirklich seriös eingeschränkt fühlt.
2: Im Endeffekt ist mir das Geld nicht so wichtig wie die Leute, die dahinter stecken. Und mir ist es wichtiger, dass es den Leuten gut geht. Und Kinder im Internet ist einfach nicht richtig. Und ich glaube, die Kinder sollten geschützt werden und die haben da nichts zu suchen. Und da ist mir mein Geld und meine Reichweite an zweiter Stelle.
3: Social Media ist aber nicht nur Unterhaltung und Werbung. Mike Zeun berichtet auf TikTok und Instagram über Feuerwehr und Rettungsdienst.
5: Ich komme ganz oft zu freiwilligen Feuerwehren, wo ganz viele Jugendfeuerwehrleute sind oder wenn man auf Messen unterwegs ist. Jetzt war ich in Niederösterreich, in Küb. Da waren knapp 7000 Jugendliche und ganz viele kannten mich über TikTok. Und mir persönlich geht es nicht um die Reichweite, mir geht es auch nicht darum, damit viel Geld zu verdienen, sondern mir geht es einfach darum, meinen Beruf zu personalisieren, dass die Leute uns sehen, wie wir ticken, wie wir in unserer Dienstzeit miteinander umgehen, was wir für Probleme haben und so weiter und so fort.
3: Eine von der Bundesregierung eingesetzte Expertenkommission empfiehlt eigene Social-Media-Accounts erst ab 13 Jahren, mit wirksamer Altersprüfung und abgestuften Schutzstandards bis 18. Eine neue gesetzliche Altersgrenze gilt bislang jedoch nicht.
5: Ich finde auch das, was ich im Rettungsdienst oft sehe, ja, dass dieser Jugendschutz ganz oft auch an Gesetze gebunden ist, aber die Aufsichtspflicht der Eltern, diese, wie soll ich sagen, wir haben zweierlei Maß, nämlich die einen, die auf alles ganz genau achten in der Schule auf ihre Kinder und die anderen, die teilweise gar nicht wissen, in welcher Klasse die Kinder sind. Und jeder hat, selbst wenn die Kinder selber kein Handy haben, jeder hat einen großen Bruder, jeder kennt jemanden in der Schule, der ein Handy hat. Und ich denke, dass schon auch als Vater, dass unsere Kinder viel zu früh mit Inhalten vertraut gemacht werden, die einfach für sie nie geeignet sind. Und wer auf der einen oder anderen Computerspiel, ich will keinen Namen nennen, da den Chatverlauf sieht oder dann so im Sprachchat mit Leuten dort kommuniziert, dann merkt man, die sind 11, 12. Also da hat trotz Gesetze auch alles versagt.
3: Insgesamt hat die Kommission 56 Vorschläge für einen besseren digitalen Jugendschutz vorgelegt. Diese sollen nun in eine Strategie der Bundesregierung einfließen. Bis daraus aber verbindliche Regeln entstehen, bleibt das Thema eine politische Baustelle.

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1: Keine Abschiebung nach Afghanistan und kein Deal mit Taliban.
2: Der Flieger ist gestartet, der Protest bleibt. In der Nacht von Montag auf Dienstag um 1.43 Uhr hob die Chartermaschine am Flughafen Leipzig-Halle ab. Rund 250 Menschen protestierten bis zuletzt gegen den Flug nach Afghanistan. Wie viele Menschen an Bord waren und ob darunter auch Personen ohne strafrechtliche Verurteilung waren, ist weiterhin unklar. Am Flughafen begann der Protest bereits am späten Montagabend. Vom S-Bahnhof aus trugen die Demonstrierenden ihren Widerstand bis in die Abflughalle. Unter ihnen ist Nazima Haidari von der Initiative Support Afghanistan. Sie erzählt von möglichen Folgen, die eine Rückkehr für Menschen in Afghanistan haben kann.
1: In Afghanistan, Frauen und Mädchen sind von öffentlichem Leben also ausgeschlossen. Viele Aktivisten und viele Journalisten, sie wird von Taliban verfolgt und die sind auch in Gefahr. Und deswegen fordern wir einen Abschiebungsstopp nach Afghanistan und keinen Deal mit Taliban.
2: Auch das Auswärtige Amt warnt weiterhin vor Reisen nach Afghanistan. Es beschreibt eine schlechte Sicherheitslage, schwere Menschenrechtsverletzungen und starke Einschränkungen, vor allem für Frauen und Mädchen. Eine Reisewarnung bedeutet allerdings nicht automatisch ein generelles Abschiebungsverbot. Entscheidend ist die Prüfung jedes einzelnen Falls. Um Rückführungen dennoch zu ermöglichen, führt die Bundesregierung nach eigenen Angaben technische Gespräche mit den de facto Machthabern in Afghanistan. Afghanische Konsularbedienstete sollen dabei helfen, Identitäten zu klären und Reisedokumente auszustellen. Luca Müller vom Antirassistischen Bündnis bewertet diese technischen Kontakte als Zusammenarbeit mit den Taliban.
3: Wir sagen, dass das ein Skandal ist. Afghanistan ist kein sicheres Land. Menschen dürfen dahin nicht abgeschoben werden. Wir fordern einen kompletten Abschiebestopp und auch ein Ende dieser Hinterzimmerdeals mit den Taliban.
2: Sachsens Innenminister Armin Schuster hatte die erweiterten Abschiebemöglichkeiten bereits in der vergangenen Woche begrüßt. Bislang habe sich Sachsen vor allem auf schwere Straftäter konzentriert. Künftig sollen nach seinen Worten auch weitere Straftäter sowie bestimmte andere vollziehbar Ausreisepflichtige nach Afghanistan zurückgeführt werden. Der Flughafen Leipzig-Halle soll dabei weiterhin als Abflugort dienen. Offen bleibt, wer mit dem Flug tatsächlich abgeschoben wurde. Bis zum Redaktionsschluss nannten die Behörden weder die Zahl noch den Status der Menschen an Bord. Auf Anfrage teilte uns das sächsische Innenministerium mit, dass sich zwei ausreisepflichtige afghanische Staatsbürger aus Sachsen an Bord befanden. Beide seien mehrfach strafrechtlich in Erscheinung getreten. Die Maschine ist weg. Doch die politische Frage, wen Deutschland künftig nach Afghanistan zurückschickt, bleibt

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2: Ja, in der Ferienzeit und in der Hitzewelle kommen natürlich mehr Menschen, die das Bad benutzen. Und je mehr Menschen das Wasser benutzen, umso mehr verunreinigt es auch.
3: Gerade dann muss das Wasser im Dresdner Tschoner Grundbad besonders zuverlässig kontrolliert werden. Beate Kursitzer-Graf verantwortet als Geschäftsführerin der Lebenshilfe und der Tschoner Grunddienstleistungs GmbH den Betrieb des Naturbads und setzt dabei vollständig auf eine Reinigung ohne Chlor.
2: Ja, Naturbad, das heißt, wir verwenden hier null Chemie. Tatsächlich ist das Bad ganz naturell gereinigt. Wir haben also hier kein Chlor, was ins Bad kommt, was in das Wasser kommt, um das Wasser zu reinigen, sondern das passiert alles in einem Naturverfahren.
3: Von der Gründung des Vereins Naturkulturbad Tschoner Grund e.V. bis zur Wiedereröffnung im Jahr 2015 wurde das Bad vor allem durch ehrenamtliche Unterstützung ausgebaut und instand gehalten. Seit der Wiedereröffnung wurde auch daran gearbeitet, Barrierefreiheit zu gewährleisten.
2: Seit wir es übernommen haben, 2015 und betreiben, hat sich zum Beispiel getan, dass wir in der Zwischenzeit einen Badlifter an der Treppe oder einen Treppenlifter an der Treppe einbauen konnten. Damit können Menschen, die mobilitätseingeschränkt sind, Rollstuhlfahrer oder jemand mit Rollator, jetzt auch die große Treppe überwinden. Und ganz hinten sieht man auch stehen, es gibt ein Gerät, mit dem man zum Beispiel als Rollstuhlfahrer auch ins Wasser kann.
3: Neben der technischen Instandhaltung muss auch der laufende Betrieb finanziert werden.
2: Wir können das Bad auch nur betreiben, weil die Landeshauptstadt Dresden einen ganz großen Anteil für den Badbetrieb fördert. Und das gibt uns die Chance, die Eintrittspreise genauso oder ähnlich angepasst wie in den anderen Bädern in Dresden zu ermöglichen.
3: Das Naturbad versteht sich nicht nur als Ort zum Schwimmen. Auch Kultur wird vom Förderverein unterstützt.
2: Die Idee zum Thema Kultur ist, hier in diesem wunderschönen Gelände, auch in den Häusern, die hier noch auf der oberen Ebene sind, auch kulturelle Angebote zu machen. Zum Beispiel mal eine Lesung oder ein Theater für Kinder. Es gibt hier den Kräutergarten und es gibt Führungen. Das sind alles kulturelle Aktivitäten.
3: Das Konzept kommt auch bei den Badegästen gut an.
4: Also ich bin sehr gerne und sehr oft hier und ich mag es, dass es grün ist, dass es total natürlich ist. Die Leute sind nett, die Angestellten, der Kiosk ist super. Genau, es ist einfach schön in der Natur.
3: Damit das Wasser auch natürlich und ohne Chlor sauber bleiben kann, arbeitet im Hintergrund ein eigenes Aufbereitungssystem. Von außen ist davon kaum etwas zu sehen, für den alltäglichen Betrieb ist es jedoch entscheidend.
2: Ja, die Besonderheiten sind, dass eben, wie ich schon gesagt habe, keine Chemie verwendet wird, sondern das Wasser durch eine sehr ausgeklügelte Kiesfilteranlage geht und durch diese Kiesfilteranlage Schmutz, Bakterien und so weiter herausgefiltert werden und dann das Wasser, das gereinigte Wasser, wieder ins Badebecken kommt.
3: Gerade an heißen Ferientagen wird das natürliche System besonders gefordert.
2: In der Ferienzeit und in der Hitzewelle kommen natürlich mehr Menschen, die das Bad benutzen. Und je mehr Menschen das Wasser benutzen, umso mehr verunreinigt es auch. Und dann müssen wir immer beproben lassen. Also wir müssen als Badbetreiber Proben entnehmen lassen, die mit denen dann überprüft wird, ob die Wasserqualität noch in Ordnung ist.
3: Ob die Wasserqualität stimmt, wird nach einem festen Verfahren kontrolliert. Entscheidend sind dabei nicht eine maximale Besucheranzahl, sondern die regelmäßig gemessenen Werte.
2: Wir haben eine mit dem Gesundheitsamt abgestimmte Beprobungsreihe. Wir beproben alle 14 Tage und dann werden auch diese Ergebnisse ans Gesundheitsamt gegeben. Und solange die Ergebnisse im grünen Bereich sind, können wir öffnen.
3: So bleibt das Tschoner Grundbad nicht nur ein Freibad ohne Chlor, sondern auch ein möglichst zugänglicher und bezahlbarer Ort für Menschen aus der gesamten Region.
2: Ja, wir würden uns sehr, sehr freuen, wenn es so wie in den vergangenen 11 Jahren auch gelingt, dass die finanzielle Unterstützung für das Bad sichergestellt ist, weil nur so können wir es tatsächlich betreiben und können auch die Eintrittspreise in der Höhe belassen, sodass viele Menschen hier aus der Region tatsächlich das Bad nutzen können.

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4: Sachsens Unternehmen haben bei der Auswahl ihrer Auszubildenden strenger gehandelt. Laut Thorsten Köhler von der IHK Dresden entscheiden sich Betriebe nun häufiger gegen Bewerber, die nicht vollständig überzeugen. Diese Vorsicht ist auf Erfahrungen aus den letzten Jahren zurückzuführen, in denen es häufig zu Problemen während der Ausbildung kam. Besonders betroffen ist die Automobilindustrie in Südwestsachsen, wo weniger Ausbildungsplätze angeboten werden. Dennoch bleibt die Gesamtzahl der neuen Ausbildungsverträge stabil, mit etwa 3600 Verträgen allein bei der IHK Dresden. Ein Aufschwung zeigt sich hingegen in der Mikrochip-Branche in Dresden, wo Firmen wie TSMC und Infineon verstärkt Nachwuchs suchen. Der Abriss einer beschädigten Brücke über die Autobahn 14 bei Grimma im Landkreis Leipzig ist schneller als geplant vorangeschritten. Die Autobahn GmbH des Bundes hat mitgeteilt, dass die seit Freitagabend gesperrte Strecke voraussichtlich schon am Sonntag wieder freigegeben wird, anstatt wie ursprünglich geplant am Montagmorgen. Die Brücke wurde aufgrund eines kritischen Zustands abgerissen und soll bis 2028 durch ein neues Bauwerk ersetzt werden. Ein Autofahrer in Mittelsachsen ist gleich zweimal an einem Abend betrunken hinter dem Steuer erwischt worden. Der 50-Jährige fiel am Samstagabend zunächst einem Zeugen wegen seiner Fahrweise auf, woraufhin die Polizei einen Atemalkoholwert von 1,6 Promille feststellte und seinen Führerschein sicherstellte. Nur wenige Stunden später wurde er erneut mit laufendem Motor an einem Abzweig entdeckt und diesmal ergab ein Alkoholtest 2 Promille. In Leipzig-Konnewitz haben Unbekannte vor einer Polizeistation Feuer gelegt und das Gebäude mit Farbe besprüht sowie Steine geworfen. Die Polizei berichtete, dass Absperrungen von einer nahegelegenen Baustelle vor dem Eingang gestapelt und angezündet wurden. Ein Passant konnte das Übergreifen der Flammen auf das Gebäude verhindern und löschte das Feuer noch vor Eintreffen der Feuerwehr. Ermittlungen wegen Brandstiftung wurden aufgenommen.

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1: Die körperliche Belastung ist für die Kolleginnen und Kollegen am Bau in der Regel so hoch, dass sie es genau nicht schaffen, über dieses geforderte Alter überhaupt zu erreichen.
2: Eine deutliche Aussage von Holger Bartels, Regionalleiter der IG Bau Sachsen-Anhalt, Thüringen und Sachsen, mitten in der aktuellen Rentendebatte. Während bundesweit über ein höheres Renteneintrittsalter diskutiert wird, verweist die IG Bau auf Zahlen aus Chemnitz. Von rund 2650 Bauarbeitern sind laut Arbeitsagentur gerade einmal etwa 110 älter als 63 Jahre. Für die Gewerkschaft ist das kein Zufall, sondern das Ergebnis jahrzehntelanger körperlicher Belastung.
1: Ich denke, es sagt eine ganze Menge über die normale Belastung der Kolleginnen und Kollegen am Bau aus, die ja bei Wind und Wetter arbeiten müssen, ne? Egal ob heiß, ob kalt, ob Regen. Und es ist eine harte körperliche Arbeit, wenn auch viele sozusagen das gar nicht erkennen können, weil natürlich viel entweder im Hochbau oder im Tiefbau stattfindet.
2: Ob Straßen, Hoch- oder Tiefbau, schwere körperliche Arbeit gehört zum Alltag. Hinzu kommen wechselnde Einsatzorte und lange Fahrzeiten. Nach Einschätzung der Gewerkschaft hinterlässt das nach Jahrzehnten deutliche Spuren. Sollte das Renteneintrittsalter weiter steigen, hätte das aus Sicht von Holger Bartels vor allem für diese Beschäftigten gravierende Folgen.
1: In der Realität bedeutet das letztendlich geringere Renten. Schaffe ich den Einstieg nicht? Ja, und Sie wissen, in der Diskussion um die Beteiligung in den Jahren, ja, wenn man 45 Jahre gearbeitet hat, hat man den Anspruch, das ist die jetzige Regelung, auch da gibt es ja viele Diskussionen. De facto bedeutet das für alle diejenigen, die das Regelrentenalter nicht erreichen, ja, eine Rentenkürzung, und das ist natürlich inakzeptabel für die Kolleginnen und Kollegen, die 35, 40, 45 Jahre hart körperlich gearbeitet haben.
2: Deshalb fordert die Gewerkschaft flexiblere Übergänge in den Ruhestand. Nicht jeder Beruf belastet den Körper in gleichem Maße. Wer Jahrzehnte auf dem Bau, im Forst oder in der Gebäudereinigung gearbeitet habe, müsse bei der Rente anders berücksichtigt werden.
1: Wir brauchen ein Punktesystem, eine Bewertung. Wir brauchen vor allen Dingen einen qualifizierten Dialog mit der Politik, um den Kolleginnen und Kollegen, die im Bundestag die Entscheidungen treffen, auch die Realitäten der arbeitenden Bevölkerung wieder ein bisschen näher zu bringen.
2: Die Debatte betrifft aber nicht nur ältere Beschäftigte. Schon heute fehlen auf vielen Baustellen Fachkräfte. Aus Sicht der IG Bau könnte die Unsicherheit über die künftige Rente den Beruf für junge Menschen zusätzlich unattraktiv machen.
1: Rente ist ein elementarer Bestandteil. So, und da müssen wir Lösungen finden. Das heißt, wir müssen natürlich dafür sorgen, dass Jugend ein Interesse daran hat, in unseren Organisationsbereichen, in unseren Branchen, ne, am Bau, im Forst, in der Gebäudereinigung arbeiten zu wollen. Da muss ich neben einem gesicherten Lohn natürlich auch eine gesicherte Perspektive haben. Das heißt tatsächlich die Chance, ein Leben lang, ja, in diesem Bereich, ne, zu arbeiten und dann trotzdem noch gesund und relativ fit, so fit wie man dann eben sein kann, wenn man jenseits der 65 ist als Beispiel, dann eben auch die Rente genießen zu können, und zwar eine auskömmliche Rente.
2: Wie die Rente künftig aussehen soll, darüber wird die Politik in den kommenden Monaten weiter beraten. Für die IG Bau steht jedoch schon heute fest, wer jahrzehntelang körperlich hart arbeitet, brauche andere Lösungen als starre Altersgrenzen. Die Zahlen aus Chemnitz zeigen aus Sicht der Gewerkschaft deutlich, dass genau darüber jetzt diskutiert werden müsse.

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1: Der erste eigene Mietvertrag, der tägliche Weg zum Ausbildungsbetrieb oder steigende Preise beim Einkauf. Für viele Auszubildende wird der Start ins Berufsleben schnell zur finanziellen Herausforderung. Genau hier setzt die Berufsausbildungsbeihilfe an. Pressesprecher Erik Bader von der Bundesagentur für Arbeit erklärt, warum der Zuschuss gerade jetzt so wichtig ist.
2: Sich für eine berufliche Ausbildung zu entscheiden, das ist ja ein ganz wichtiger Schritt für eine stabile berufliche Zukunft. Und das soll auf keinen Fall jetzt am Geldbeutel scheitern. Gerade in der heutigen Zeit, da zählt ja jeder Euro, ja, alles wird teurer. Und deswegen gibt's die berufliche Ausbildungsbeihilfe als finanzielle Unterstützung.
1: Dass die finanzielle Unterstützung gebraucht wird, zeige sich auch in den Beratungsgesprächen bei der Bundesagentur. Die steigenden Lebenshaltungskosten machen sich bemerkbar, auch bei den Anträgen auf Berufsausbildungsbeihilfe.
2: Ja, wenn die Preise überall steigen, dann stehen natürlich auch mehr Menschen vor finanziellen Herausforderungen. Und deswegen ist die Berufsausbildungsbeihilfe auch regelmäßig Thema in den Beratungsgesprächen, ja, zwischen unseren Berufsberatern und den Jugendlichen.
1: In Chemnitz profitieren derzeit rund 300 Auszubildende von der Berufsausbildungsbeihilfe. Unter den rund 5.700 Auszubildenden in der Stadt ist das zwar nur ein kleiner Teil, die Zahl bleibt seit Jahren aber vergleichsweise stabil. Aktuell zeichnet sich in weiten Teilen Südwestsachsens sogar wieder ein leichter Anstieg ab. Doch nicht jeder Auszubildende kann die finanzielle Hilfe erhalten. Ob ein Anspruch besteht, hängt von mehreren Voraussetzungen ab. Erik Bader erklärt, wer die Berufsausbildungsbeihilfe beantragen kann und wer nicht.
2: Diese Berufsausbildungsbeihilfe als finanzielle Unterstützung ist natürlich auch an ein paar Voraussetzungen gekoppelt. Sie ist vor allem für die Menschen vorgesehen, deren Ausbildungsbetrieb zu weit weg von den Eltern entfernt liegt, um zu Hause wohnen zu bleiben. Das machen ja auch viele. Oder wo die Wegstrecke einfach schon derart lang ist, dass auch das schon für hohe Kosten sorgt. Denn es ist ja wirklich so, dass jetzt nicht immer der Ausbildungsbetrieb genau in der Stadt ist, in der man gerade wohnt. Und für solche Fälle lohnt es sich wirklich mal, den Online-Antrag auf eine Berufsausbildungsbeihilfe abzuschicken und seinen Anspruch prüfen zu lassen. Es gibt aber auch Ausschlusskriterien. Zum Beispiel, wenn die jeweilige Person bereits ähnliche Leistungen wie BAföG erhält. Und die finanzielle Unterstützung gilt lediglich für die Berufsausbildungen und nicht für die rein schulischen, zum Beispiel zur Physiotherapeutin oder zum Physiotherapeuten.
1: Beantragt werden kann die Berufsausbildungsbeihilfe bereits online über die Internetseite der Bundesagentur für Arbeit. Die Arbeitsagentur empfiehlt jedoch, den Anspruch möglichst früh prüfen zu lassen, damit der Start ins Berufsleben nicht am Geld scheitert.

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2: Ich finde, so Vögel gehen immer. Dass Geld natürlich auch schnell davonfliegen kann, steht auf anderem Blatt.
3: Berühmte Persönlichkeiten oder Naturmotive?
4: Ich kenn's aus anderen Ländern, da war ich immer der Meinung, es ist vielleicht Spielgeld.
3: Europas Geldscheine sollen ein neues Gesicht bekommen.
5: Also für mich ja eher Landschaft und Vögel.
2: Und es gibt wahrscheinlich keine Europäerin, keinen Europäer, der Vögel hasst.
5: Aber ich finde, das ist eigentlich universell eigentlich ganz gut.
2: Insofern gehören sie eigentlich auch auf die Geldscheine.
4: Keine Ahnung, ob die Ernsthaftigkeit der Währung hier noch gewährleistet ist.
3: Doch welche Entwürfe überzeugen die Leipziger und welche Rolle spielt Bargeld heute überhaupt noch? Beethoven, Marie Curie oder doch lieber Eisvogel und Wasserstorch? Die Euroscheine sollen ein neues Gesicht bekommen. Die Europäische Zentralbank hat mögliche Entwürfe vorgestellt. Dabei dürfen auch die Bürgerinnen und Bürger mitentscheiden. Ja, und ich habe keine Kosten und Mühen gescheut und habe ein Muster mit in die Leipziger Innenstadt genommen und frage mich, welche Scheine kommen hier am besten an?
6: Noch sind es nur Entwürfe. 10 mögliche Designreihen stehen zur Auswahl. Gezeigt werden Vorder- und Rückseiten für die 6 Scheine vom 5er bis zum 200-Euro-Schein. Welche Variante gefällt den Leipzigern?
5: Ich glaube, spontan hätte ich gesagt, der hier. Ich glaube, es liegt vor allem am Motiv. Also ein Eisvogel ist das, soweit ich mich richtig erinnere. Und ich finde es eigentlich sehr hübsch. Hier gibt es ja auch relativ viele Eisvögel, also so im Leipziger Land.
3: Die erste Themenwelt heißt europäische Kultur. Auf den Vorderseiten sind bekannte Persönlichkeiten zu sehen, etwa Beethoven, Marie Curie oder Leonardo da Vinci. Die Rückseiten zeigen Orte der Kultur, zum Beispiel Theater, Marktplätze oder Parks.
4: Mir würde besser die Europäer gefallen, weil man daraus mehr lernen kann. Man schaut sich das ja auch manchmal an.
3: Die zweite Variante setzt auf Flüsse und Vögel. Zu sehen sind Landschaften, Eisvögel oder Weißstörche. Auf den Rückseiten erscheinen europäische Institutionen.
5: Ich kann auch verstehen, dass man sagt, vielleicht lieber auch eine berühmte Persönlichkeit. Ja, aber ich finde, das ist eigentlich universell eigentlich ganz gut.
2: Insofern gehören sie eigentlich auch auf die Geldscheine.
3: Einige Entwürfe fallen besonders auf. Sie zeigen die Motive im Hochformat.
2: Und mir gefällt es ausgesprochen gut, denn in den letzten Jahren sind wir daran gewöhnt, ständig auf unsere Smartphones zu schauen. Das heißt, das Hochformat hat sich schon sehr tief in unsere Seele eingebrannt. Und es ist ja auch nur logisch, wenn jetzt auch unsere Währung dem folgt.
3: Farben und Werte der Scheine sollen bleiben. Neu sind die Motive und die Sicherheitsmerkmale. Doch Bargeld verliert an Bedeutung. 2025 wurden in Deutschland erstmals mehr Einkäufe bargeldlos als bar bezahlt. 55% aller Einkäufe liefen über Karte, Smartphone oder andere digitale Zahlungsmittel. Wie wichtig ist das Aussehen der Scheine also noch?
2: Bargeld hat ja doch eine gewisse Freiheit, die man damit assoziiert, ja.
4: Je nachdem, wie die finanzielle Lage ist. Momentan habe ich nur noch 60 Cent und will einen Stadtbummel machen, also muss ich bargeldlos sein.
2: Bei meinen Kindern ist es so, es ist selbstverständlich, dass alles mit dem Handy oder mit der Smartwatch bezahlt wird. Ich selbst mag das Bargeld nach wie vor und habe immer auch ein bisschen Bargeld einstecken.
3: Über die Motive dürfen die Bürger und Bürgerinnen abstimmen. Ob am Ende Beethoven, Marie Curie oder doch der Eisvogel auf unsere Geldscheinen landet, ist noch offen. Die Bürgerinnen und Bürger können ihre Meinung abgeben. Die endgültige Entscheidung trifft aber der Rat der Europäischen Zentralbank, voraussichtlich im Dezember. Bis die neuen Scheine im Portemonnaie landen, dauert es noch mehrere Jahre. Zuvor werden sie weiterentwickelt, getestet und mit neuen Sicherheitsmerkmalen ausgestattet. Die aktuellen Euroscheine verschwinden damit nicht von heute auf morgen. Die neuen Banknoten werden erst nach umfangreichen Tests und Sicherheitsprüfungen schrittweise eingeführt. Und auch die alten Scheine sollen ihren Wert behalten. Wir werden also noch eine ganze Weile mit Brücken, Fenstern und Toren bezahlen.

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7: Sachsens Unternehmen haben bei der Auswahl ihrer Auszubildenden strenger gehandelt. Laut Thorsten Köhler von der IHK Dresden entscheiden sich Betriebe nun häufiger gegen Bewerber, die nicht vollständig überzeugen. Diese Vorsicht ist auf Erfahrungen aus den letzten Jahren zurückzuführen, in denen es häufig zu Problemen während der Ausbildung kam. Besonders betroffen ist die Automobilindustrie in Südwestsachsen, wo weniger Ausbildungsplätze angeboten werden. Dennoch bleibt die Gesamtzahl der neuen Ausbildungsverträge stabil, mit etwa 3.600 Verträgen allein bei der IHK Dresden. Ein Aufschwung zeigt sich hingegen in der Mikrochip-Branche in Dresden, wo Firmen wie TSMC und Infineon verstärkt Nachwuchs suchen. Der Abriss einer beschädigten Brücke über die Autobahn 14 bei Grimma im Landkreis Leipzig ist schneller als geplant vorangeschritten. Die Autobahn GmbH des Bundes hat mitgeteilt, dass die seit Freitagabend gesperrte Strecke voraussichtlich schon am Sonntag wieder freigegeben wird, anstatt wie ursprünglich geplant am Montagmorgen. Die Brücke wurde aufgrund eines kritischen Zustands abgerissen und soll bis 2028 durch ein neues Bauwerk ersetzt werden. Ein Autofahrer in Mittelsachsen ist gleich zweimal an einem Abend betrunken hinter dem Steuer erwischt worden. Der 50-Jährige fiel am Samstagabend zunächst einem Zeugen wegen seiner Fahrweise auf, woraufhin die Polizei einen Atemalkoholwert von 1,6 Promille feststellte und seinen Führerschein sicherstellte. Nur wenige Stunden später wurde er erneut mit laufendem Motor an einem Abzweig entdeckt und diesmal ergab ein Alkoholtest 2 Promille. In Leipzig-Konnewitz haben Unbekannte vor einer Polizeistation Feuer gelegt und das Gebäude mit Farbe besprüht sowie Steine geworfen. Die Polizei berichtete, dass Absperrungen von einer nahegelegenen Baustelle vor dem Eingang gestapelt und angezündet wurden. Ein Passant konnte das Übergreifen der Flammen auf das Gebäude verhindern und löschte das Feuer noch vor Eintreffen der Feuerwehr. Ermittlungen wegen Brandstiftung wurden aufgenommen.

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1: Es gibt natürlich auch Stalker, die dann auch sagen, ey, ich weiß, wo du wohnst. Man hat dann Angst, es gibt Morddrohungen, es gibt generelle Drohungen, dass die einen auflauern wollen oder so.
2: Was wie ein lockeres Treffen unter Content-Creatern wirkt, hat für manche eine ernste Kehrseite. Katie, online bekannt als Quietschi, erreicht mit Motorsport- und Alltagsvideos rund 90.000 Menschen.
1: Ich fühle mich da natürlich nicht so wohl, weil manchmal habe ich mich dann auch nicht mehr getraut, nach Hause zu gehen. Auch andere Influencer weiß ich, dass es so ist. Also ich traue mich manchmal gar nicht auf Treffen oder Events zu gehen, weil ich denke, okay, vielleicht ist da genau der, der mir eben doofe Dinge schreibt. Und da habe ich schon Respekt vor, ja.
2: Veranstalter des Creator-Stammtischs Paul Kirill arbeitet selbst als Content-Creator. Ein Thema dabei war die Debatte über ein mögliches Social-Media-Verbot für Kinder unter 13 Jahren und strengere Regeln für Minderjährige.
3: Ich sehe es immer auch im Thema Dopamin. Ne? Ich meine, so ein Gehirn von einem 13-Jährigen befindet sich ja schon noch sehr stark in der Entwicklung und ich denke, man kann da schon viel stören.
1: Ich bin natürlich auch eine Vorbildsfunktion und ich glaube, es wäre sehr, sehr gut, wenn es eine Altersbeschränkung gibt, die auch ein bisschen höher angesetzt ist, weil es gibt im Internet einfach ja, sehr viel schlimme Dinge, die man da sehen kann, sehr viel schlimme Menschen, die vielleicht nicht immer was Gutes wollen.
2: Laut Gym-Studie sind 89% der 12- bis 19-Jährigen täglich online. 12- bis 13-Jährige verbringen durchschnittlich 166 Minuten am Tag mit ihrem Smartphone. Problematische Inhalte sind dabei weit verbreitet. 64% begegneten im Monat vor der Befragung beleidigten Kommentaren, 28% ungewollt pornografischen Inhalten.
3: Ich glaube, wenn jetzt wirklich wegen sowas Klicks wegbrechen, hat man nicht die richtige Zielgruppe. So, das ist meine harte Meinung, weil, musst mal schauen, früher haben ja viele Leute immer gesagt, ja, TikTok, da tanzen nur irgendwelche Kinder, ne, zu irgendeiner Musik. Das war mal so früher, wo es Musical.ly hieß. Aber ich denke nicht, dass sich irgendjemand dadurch wirklich seriös eingeschränkt fühlt.
1: Im Endeffekt ist mir das Geld nicht so wichtig wie die Leute, die dahinter stecken. Und mir ist es wichtiger, dass es den Leuten gut geht. Und Kinder im Internet ist einfach nicht richtig. Und ich glaube, die Kinder sollten geschützt werden und die haben da nichts zu suchen. Und da ist mir mein Geld und meine Reichweite an zweiter Stelle.
2: Social Media ist aber nicht nur Unterhaltung und Werbung. Mike Zeun berichtet auf TikTok und Instagram über Feuerwehr und Rettungsdienst.
4: Ich komme ganz oft zu freiwilligen Feuerwehren, wo ganz viele Jugendfeuerwehrleute sind. Oder wenn man auf Messen unterwegs ist, jetzt war ich in Niederösterreich, in Küb, da waren knapp 7000 Jugendliche und ganz viele kannten mich über TikTok. Und mir persönlich geht es nicht um die Reichweite, mir geht es auch nicht darum, damit viel Geld zu verdienen, sondern mir geht es einfach darum, meinen Beruf zu personalisieren, dass die Leute uns sehen, wie wir ticken, wie wir in unserer Dienstzeit miteinander umgehen, was wir für Probleme haben und so weiter und so fort.
2: Eine von der Bundesregierung eingesetzte Expertenkommission empfiehlt eigene Social-Media-Accounts erst ab 13 Jahren, mit wirksamer Altersprüfung und abgestuften Schutzstandards bis 18. Eine neue gesetzliche Altersgrenze gilt bislang jedoch nicht.
4: Ich finde auch das, was ich im Rettungsdienst oft sehe, ja, dass dieser Jugendschutz ganz oft auch an Gesetze gebunden ist, aber die Aufsichtspflicht der Eltern, diese, wie soll ich sagen, wir haben zweierlei Maß, nämlich die einen, die auf alles ganz genau achten, in der Schule auf ihre Kinder und die anderen, die teilweise gar nicht wissen, in welcher Klasse die Kinder sind. Und jeder hat, selbst wenn die Kinder selber kein Handy haben, jeder hat einen großen Bruder, jeder kennt jemanden in der Schule, der ein Handy hat. Und ich denke, dass schon auch als Vater, dass unsere Kinder viel zu früh mit Inhalten vertraut gemacht werden, die einfach für sie nie geeignet sind. Und wer auf der einen oder anderen Computerspiel, ich will keinen Namen nennen, da den Chatverlauf sieht oder dann so im Sprachchat mit Leuten dort kommuniziert, dann merkt man, die sind 11, 12. Also da hat trotz Gesetze auch alles versagt.
2: Insgesamt hat die Kommission 56 Vorschläge für einen besseren digitalen Jugendschutz vorgelegt. Diese sollen nun in eine Strategie der Bundesregierung einfließen. Bis daraus aber verbindliche Regeln entstehen, bleibt das Thema eine politische Baustelle. 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

0: Von Montag auf Dienstag um 1.43 Uhr hob die Chartermaschine am Flughafen Leipzig-Halle ab. Rund 250 Menschen protestierten bis zuletzt gegen den Flug nach Afghanistan. Wie viele Menschen an Bord waren und ob darunter auch Personen ohne strafrechtliche Verurteilung waren, ist weiterhin unklar. Am Flughafen begann der Protest bereits am späten Montagabend. Vom S-Bahnhof aus trugen die Demonstrierenden ihren Widerstand bis in die Abflughalle. Unter ihnen ist Nazima Haidari von der Initiative Support Afghanistan. Sie erzählt von möglichen Folgen, die eine Rückkehr für Menschen in Afghanistan haben kann.
1: In Afghanistan, Frauen und Mädchen sind von öffentlichem Leben also ausgeschlossen. Viele Aktivisten und viele Journalisten, sie wird von Taliban verfolgt und die sind auch in Gefahr. Und deswegen fordern wir einen Abschiebungsstopp nach Afghanistan und keinen Deal mit Taliban.
0: Auch das Auswärtige Amt warnt weiterhin vor Reisen nach Afghanistan. Es beschreibt eine schlechte Sicherheitslage, schwere Menschenrechtsverletzungen und starke Einschränkungen, vor allem für Frauen und Mädchen. Eine Reisewarnung bedeutet allerdings nicht automatisch ein generelles Abschiebungsverbot. Entscheidend ist die Prüfung jedes einzelnen Falls. Um Rückführungen dennoch zu ermöglichen, führt die Bundesregierung nach eigenen Angaben technische Gespräche mit den de facto Machthabern in Afghanistan. Afghanische Konsularbedienstete sollen dabei helfen, Identitäten zu klären und Reisedokumente auszustellen. Luca Müller vom Antirassistischen Bündnis bewertet diese technischen Kontakte als Zusammenarbeit mit den Taliban.
2: Wir sagen, dass das ein Skandal ist. Afghanistan ist kein sicheres Land. Menschen dürfen dahin nicht abgeschoben werden. Wir fordern einen kompletten Abschiebestopp und auch ein Ende dieser Hinterzimmerdeals mit den Taliban.
0: Sachsens Innenminister Armin Schuster hatte die erweiterten Abschiebemöglichkeiten bereits in der vergangenen Woche begrüßt. Bislang habe sich Sachsen vor allem auf schwere Straftäter konzentriert. Künftig sollen nach seinen Worten auch weitere Straftäter sowie bestimmte andere vollziehbar Ausreisepflichtige nach Afghanistan zurückgeführt werden. Der Flughafen Leipzig-Halle soll dabei weiterhin als Abflugort dienen. Offen bleibt, wer mit dem Flug tatsächlich abgeschoben wurde. Bis zum Redaktionsschluss nannten die Behörden weder die Zahl noch den Status der Menschen an Bord. Auf Anfrage teilte uns das sächsische Innenministerium mit, dass sich zwei ausreisepflichtige afghanische Staatsbürger aus Sachsen an Bord befanden. Beide seien mehrfach strafrechtlich in Erscheinung getreten. Die Maschine ist weg. Doch die politische Frage, wen Deutschland künftig nach Afghanistan zurückschickt, bleibt.

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2: Ja, in der Ferienzeit und in der Hitzewelle kommen natürlich mehr Menschen, die das Bad benutzen. Und je mehr Menschen das Wasser benutzen, umso mehr verunreinigt es auch.
3: Gerade dann muss das Wasser im Dresdner Tschoner Grundbad besonders zuverlässig kontrolliert werden. Beate Kursitzer-Graf verantwortet als Geschäftsführerin der Lebenshilfe und der Tschoner Grunddienstleistungs GmbH den Betrieb des Naturbads und setzt dabei vollständig auf eine Reinigung ohne Chlor.
2: Ja, Naturbad, das heißt, wir verwenden hier null Chemie. Tatsächlich ist das Bad ganz naturell gereinigt. Wir haben also hier kein Chlor, was ins Bad kommt, was in das Wasser kommt, um das Wasser zu reinigen, sondern das passiert alles in einem Naturverfahren.
3: Von der Gründung des Vereins Naturkulturbad Tschoner Grund e.V. bis zur Wiedereröffnung im Jahr 2015 wurde das Bad vor allem durch ehrenamtliche Unterstützung ausgebaut und instand gehalten. Seit der Wiedereröffnung wurde auch daran gearbeitet, Barrierefreiheit zu gewährleisten.
2: Seit wir es übernommen haben, 2015 und betreiben, hat sich zum Beispiel getan, dass wir in der Zwischenzeit einen Badlifter an der Treppe oder einen Treppenlifter an der Treppe einbauen konnten. Damit können Menschen, die mobilitätseingeschränkt sind, Rollstuhlfahrer oder jemand mit Rollator, jetzt auch die große Treppe überwinden. Und ganz hinten sieht man auch stehen, es gibt ein Gerät, mit dem man zum Beispiel als Rollstuhlfahrer auch ins Wasser kann.
3: Neben der technischen Instandhaltung muss auch der laufende Betrieb finanziert werden.
2: Wir können das Bad auch nur betreiben, weil die Landeshauptstadt Dresden einen ganz großen Anteil für den Badbetrieb fördert. Und das gibt uns die Chance, die Eintrittspreise genauso oder ähnlich angepasst wie in den anderen Bädern in Dresden zu ermöglichen.
3: Das Naturbad versteht sich nicht nur als Ort zum Schwimmen. Auch Kultur wird vom Förderverein unterstützt.
2: Die Idee zum Thema Kultur ist, hier in diesem wunderschönen Gelände, auch in den Häusern, die hier noch auf der oberen Ebene sind, auch kulturelle Angebote zu machen. Zum Beispiel mal eine Lesung oder ein Theater für Kinder. Es gibt hier den Kräutergarten und es gibt Führungen. Das sind alles kulturelle Aktivitäten.
3: Das Konzept kommt auch bei den Badegästen gut an.
4: Also ich bin sehr gerne und sehr oft hier und ich mag es, dass es grün ist, dass es total natürlich ist. Die Leute sind nett, die Angestellten, der Kiosk ist super. Genau, ist einfach schön in der Natur.
3: Damit das Wasser auch natürlich und ohne Chlor sauber bleiben kann, arbeitet im Hintergrund ein eigenes Aufbereitungssystem. Von außen ist davon kaum etwas zu sehen, für den alltäglichen Betrieb ist es jedoch entscheidend.
2: Ja, die Besonderheiten sind, dass eben, wie ich schon gesagt habe, keine Chemie verwendet wird, sondern das Wasser durch eine sehr ausgeklügelte Kiesfilteranlage geht und durch diese Kiesfilteranlage Schmutz, Bakterien und so weiter herausgefiltert werden und dann das Wasser, das gereinigte Wasser, wieder ins Badebecken kommt.
3: Gerade an heißen Ferientagen wird das natürliche System besonders gefordert.
2: In der Ferienzeit und in der Hitzewelle kommen natürlich mehr Menschen, die das Bad benutzen. Und je mehr Menschen das Wasser benutzen, umso mehr verunreinigt es auch. Und dann müssen wir immer beproben lassen. Also wir müssen als Badbetreiber Proben entnehmen lassen, die mit denen dann überprüft wird, ob die Wasserqualität noch in Ordnung ist.
3: Ob die Wasserqualität stimmt, wird nach einem festen Verfahren kontrolliert. Entscheidend sind dabei nicht eine maximale Besucheranzahl, sondern die regelmäßig gemessenen Werte.
2: Wir haben eine mit dem Gesundheitsamt abgestimmte Beprobungsreihe. Wir beproben alle 14 Tage und dann werden auch diese Ergebnisse ans Gesundheitsamt gegeben. Und solange die Ergebnisse im grünen Bereich sind, können wir öffnen.
3: So bleibt das Tschoner Grundbad nicht nur ein Freibad ohne Chlor, sondern auch ein möglichst zugänglicher und bezahlbarer Ort für Menschen aus der gesamten Region.
2: Ja, wir würden uns sehr, sehr freuen, wenn es so wie in den vergangenen 11 Jahren auch gelingt, dass die finanzielle Unterstützung für das Bad sichergestellt ist, weil nur so können wir es tatsächlich betreiben und können auch die Eintrittspreise in der Höhe belassen, sodass viele Menschen hier aus der Region tatsächlich das Bad nutzen können.

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4: Sachsens Unternehmen haben bei der Auswahl ihrer Auszubildenden strenger gehandelt. Laut Thorsten Köhler von der IHK Dresden entscheiden sich Betriebe nun häufiger gegen Bewerber, die nicht vollständig überzeugen. Diese Vorsicht ist auf Erfahrungen aus den letzten Jahren zurückzuführen, in denen es häufig zu Problemen während der Ausbildung kam. Besonders betroffen ist die Automobilindustrie in Südwestsachsen, wo weniger Ausbildungsplätze angeboten werden. Dennoch bleibt die Gesamtzahl der neuen Ausbildungsverträge stabil, mit etwa 3600 Verträgen allein bei der IHK Dresden. Ein Aufschwung zeigt sich hingegen in der Mikrochip-Branche in Dresden, wo Firmen wie TSMC und Infineon verstärkt Nachwuchs suchen. Der Abriss einer beschädigten Brücke über die Autobahn 14 bei Grimma im Landkreis Leipzig ist schneller als geplant vorangeschritten. Die Autobahn GmbH des Bundes hat mitgeteilt, dass die seit Freitagabend gesperrte Strecke voraussichtlich schon am Sonntag wieder freigegeben wird, anstatt wie ursprünglich geplant am Montagmorgen. Die Brücke wurde aufgrund eines kritischen Zustands abgerissen und soll bis 2028 durch ein neues Bauwerk ersetzt werden. Ein Autofahrer in Mittelsachsen ist gleich zweimal an einem Abend betrunken hinter dem Steuer erwischt worden. Der 50-Jährige fiel am Samstagabend zunächst einem Zeugen wegen seiner Fahrweise auf, woraufhin die Polizei einen Atemalkoholwert von 1,6 Promille feststellte und seinen Führerschein sicherstellte. Nur wenige Stunden später wurde er erneut mit laufendem Motor an einem Abzweig entdeckt und diesmal ergab ein Alkoholtest 2 Promille. In Leipzig-Konnewitz haben Unbekannte vor einer Polizeistation Feuer gelegt und das Gebäude mit Farbe besprüht sowie Steine geworfen. Die Polizei berichtete, dass Absperrungen von einer nahegelegenen Baustelle vor dem Eingang gestapelt und angezündet wurden. Ein Passant konnte das Übergreifen der Flammen auf das Gebäude verhindern und löschte das Feuer noch vor Eintreffen der Feuerwehr. Ermittlungen wegen Brandstiftung wurden aufgenommen.

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1: Die körperliche Belastung ist für die Kolleginnen und Kollegen am Bau in der Regel so hoch, dass sie es genau nicht schaffen, über dieses geforderte Alter überhaupt zu erreichen.
2: Eine deutliche Aussage von Holger Bartels, Regionalleiter der IG Bau Sachsen-Anhalt, Thüringen und Sachsen, mitten in der aktuellen Rentendebatte. Während bundesweit über ein höheres Renteneintrittsalter diskutiert wird, verweist die IG Bau auf Zahlen aus Chemnitz. Von rund 2650 Bauarbeitern sind laut Arbeitsagentur gerade einmal etwa 110 älter als 63 Jahre. Für die Gewerkschaft ist das kein Zufall, sondern das Ergebnis jahrzehntelanger körperlicher Belastung.
1: Ich denke, es sagt eine ganze Menge über die normale Belastung der Kolleginnen und Kollegen am Bau aus, die ja bei Wind und Wetter arbeiten müssen, ne? Egal ob heiß, ob kalt, ob Regen. Und es ist eine harte körperliche Arbeit, wenn auch viele sozusagen das gar nicht erkennen können, weil natürlich viel entweder im Hochbau oder im Tiefbau stattfindet.
2: Ob Straßen, Hoch- oder Tiefbau, schwere körperliche Arbeit gehört zum Alltag. Hinzu kommen wechselnde Einsatzorte und lange Fahrzeiten. Nach Einschätzung der Gewerkschaft hinterlässt das nach Jahrzehnten deutliche Spuren. Sollte das Renteneintrittsalter weiter steigen, hätte das aus Sicht von Holger Bartels vor allem für diese Beschäftigten gravierende Folgen.
1: In der Realität bedeutet das letztendlich geringere Renten. Schaffe ich den Einstieg nicht? Ja, und Sie wissen, neben der Diskussion um die Beteiligung in den Jahren, ja, wenn man 45 Jahre gearbeitet hat, hat man den Anspruch, das ist die jetzige Regelung, auch da gibt es ja viele Diskussionen. De facto bedeutet das für alle diejenigen, die das Regelrentenalter nicht erreichen, ja, eine Rentenkürzung, und das ist natürlich inakzeptabel für die Kolleginnen und Kollegen, die 35, 40, 45 Jahre hart körperlich gearbeitet haben.
2: Deshalb fordert die Gewerkschaft flexiblere Übergänge in den Ruhestand. Nicht jeder Beruf belastet den Körper in gleichem Maße. Wer Jahrzehnte auf dem Bau, im Forst oder in der Gebäudereinigung gearbeitet habe, müsse bei der Rente anders berücksichtigt werden.
1: Wir brauchen ein Punktesystem, eine Bewertung. Wir brauchen vor allen Dingen einen qualifizierten Dialog mit der Politik, um den Kolleginnen und Kollegen, die im Bundestag die Entscheidungen treffen, auch die Realitäten der arbeitenden Bevölkerung wieder ein bisschen näher zu bringen.
2: Die Debatte betrifft aber nicht nur ältere Beschäftigte. Schon heute fehlen auf vielen Baustellen Fachkräfte. Aus Sicht der IG Bau könnte die Unsicherheit über die künftige Rente den Beruf für junge Menschen zusätzlich unattraktiv machen.
1: Rente ist ein elementarer Bestandteil. So, und da müssen wir Lösungen finden. Das heißt, wir müssen natürlich dafür sorgen, dass Jugend ein Interesse daran hat, in unseren Organisationsbereichen, in unseren Branchen, ne, am Bau, im Forst, in der Gebäudereinigung arbeiten zu wollen. Da muss ich neben einem gesicherten Lohn natürlich auch eine gesicherte Perspektive haben. Das heißt tatsächlich die Chance, ein Leben lang, ja, in diesem Bereich, ne, zu arbeiten und dann trotzdem noch gesund und relativ fit, so fit wie man dann eben sein kann, wenn man jenseits der 65 ist als Beispiel, dann eben auch die Rente genießen zu können, und zwar eine auskömmliche Rente.
2: Wie die Rente künftig aussehen soll, darüber wird die Politik in den kommenden Monaten weiter beraten. Für die IG Bau steht jedoch schon heute fest, wer jahrzehntelang körperlich hart arbeitet, brauche andere Lösungen als starre Altersgrenzen. Die Zahlen aus Chemnitz zeigen aus Sicht der Gewerkschaft deutlich, dass genau darüber jetzt diskutiert werden müsse.

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1: Der erste eigene Mietvertrag, der tägliche Weg zum Ausbildungsbetrieb oder steigende Preise beim Einkauf. Für viele Auszubildende wird der Start ins Berufsleben schnell zur finanziellen Herausforderung. Genau hier setzt die Berufsausbildungsbeihilfe an. Pressesprecher Erik Bader von der Bundesagentur für Arbeit erklärt, warum der Zuschuss gerade jetzt so wichtig ist.
2: Sich für eine berufliche Ausbildung zu entscheiden, das ist ja ein ganz wichtiger Schritt für eine stabile berufliche Zukunft. Und das soll auf keinen Fall jetzt am Geldbeutel scheitern. Gerade in der heutigen Zeit, da zählt ja jeder Euro, alles wird teurer. Und deswegen gibt's die berufliche Ausbildungsbeihilfe als finanzielle Unterstützung.
1: Dass die finanzielle Unterstützung gebraucht wird, zeige sich auch in den Beratungsgesprächen bei der Bundesagentur. Die steigenden Lebenshaltungskosten machen sich bemerkbar, auch bei den Anträgen auf Berufsausbildungsbeihilfe.
2: Ja, wenn die Preise überall steigen, dann stehen natürlich auch mehr Menschen vor finanziellen Herausforderungen. Und deswegen ist die Berufsausbildungsbeihilfe auch regelmäßig Thema in den Beratungsgesprächen, zwischen unseren Berufsberatern und den Jugendlichen.
1: In Chemnitz profitieren derzeit rund 300 Auszubildende von der Berufsausbildungsbeihilfe. Unter den rund 5.700 Auszubildenden in der Stadt ist das zwar nur ein kleiner Teil, die Zahl bleibt seit Jahren aber vergleichsweise stabil. Aktuell zeichnet sich in weiten Teilen Südwestsachsens sogar wieder ein leichter Anstieg ab. Doch nicht jeder Auszubildende kann die finanzielle Hilfe erhalten. Ob ein Anspruch besteht, hängt von mehreren Voraussetzungen ab. Erik Bader erklärt, wer die Berufsausbildungsbeihilfe beantragen kann und wer nicht.
2: Diese Berufsausbildungsbeihilfe als finanzielle Unterstützung ist natürlich auch an ein paar Voraussetzungen gekoppelt. Sie ist vor allem für die Menschen vorgesehen, deren Ausbildungsbetrieb zu weit weg von den Eltern entfernt liegt, um zu Hause wohnen zu bleiben. Das machen ja auch viele. Oder wo die Wegstrecke einfach schon derart lang ist, dass auch das schon für hohe Kosten sorgt. Denn es ist ja wirklich so, dass jetzt nicht immer der Ausbildungsbetrieb genau in der Stadt ist, in der man gerade wohnt. Und für solche Fälle lohnt es sich wirklich mal, den Online-Antrag auf eine Berufsausbildungsbeihilfe abzuschicken und seinen Anspruch prüfen zu lassen. Es gibt aber auch Ausschlusskriterien. Zum Beispiel, wenn die jeweilige Person bereits ähnliche Leistungen wie BAföG erhält. Und die finanzielle Unterstützung gilt lediglich für die Berufsausbildungen und nicht für die rein schulischen, zum Beispiel zur Physiotherapeutin oder zum Physiotherapeuten.
1: Beantragt werden kann die Berufsausbildungsbeihilfe bereits online über die Internetseite der Bundesagentur für Arbeit. Die Arbeitsagentur empfiehlt jedoch, den Anspruch möglichst früh prüfen zu lassen, damit der Start ins Berufsleben nicht am Geld scheitert.

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2: Ich finde, so Vögel gehen immer. Dass Geld natürlich auch schnell davonfliegen kann, steht auf anderem Blatt.
3: Berühmte Persönlichkeiten oder Naturmotive?
4: Ich kenne es aus anderen Ländern, da war ich immer der Meinung, es ist vielleicht Spielgeld.
3: Europas Geldscheine sollen ein neues Gesicht bekommen.
5: Also für mich ja eher Landschaft und Vögel.
2: Und es gibt wahrscheinlich keine Europäerin, keinen Europäer, der Vögel hasst.
5: Aber ich finde, das ist eigentlich universell eigentlich ganz gut.
2: Insofern gehören sie eigentlich auch auf die Geldscheine.
4: Keine Ahnung, ob die Ernsthaftigkeit der Währung hier noch gewährleistet ist.
3: Doch welche Entwürfe überzeugen die Leipziger und welche Rolle spielt Bargeld heute überhaupt noch? Beethoven, Marie Curie oder doch lieber Eisvogel und Wasserstorch? Die Euroscheine sollen ein neues Gesicht bekommen. Die Europäische Zentralbank hat mögliche Entwürfe vorgestellt. Dabei dürfen auch die Bürgerinnen und Bürger mitentscheiden. Ja, und ich habe keine Kosten und Mühen gescheut und habe ein Muster mit in die Leipziger Innenstadt genommen und frage mich, welche Scheine kommen hier am besten an? Noch sind es nur Entwürfe. 10 mögliche Designreihen stehen zur Auswahl. Gezeigt werden Vorder- und Rückseiten für die 6 Scheine vom 5er bis zum 200-Euro-Schein. Welche Variante gefällt den Leipzigern?
5: Ich glaube, spontan hätte ich gesagt, der hier. Ich glaube, es liegt vor allem am Motiv. Also ein Eisvogel ist das, soweit ich mich richtig erinnere. Und ich finde es eigentlich sehr hübsch. Hier gibt es ja auch relativ viele Eisvögel, also so im Leipziger Land.
3: Die erste Themenwelt heißt europäische Kultur. Auf den Vorderseiten sind bekannte Persönlichkeiten zu sehen, etwa Beethoven, Marie Curie oder Leonardo da Vinci. Die Rückseiten zeigen Orte der Kultur, zum Beispiel Theater, Marktplätze oder Parks.
4: Mir würde besser die Europäer gefallen, weil man daraus mehr lernen kann. Man schaut sich das ja auch manchmal an.
3: Die zweite Variante setzt auf Flüsse und Vögel. Zu sehen sind Landschaften, Eisvögel oder Weißstörche. Auf den Rückseiten erscheinen europäische Institutionen.
5: Ich kann auch verstehen, dass man sagt, vielleicht lieber auch eine berühmte Persönlichkeit. Ja, aber ich finde, das ist eigentlich universell eigentlich ganz gut.
2: Insofern gehören sie eigentlich auch auf die Geldscheine.
3: Einige Entwürfe fallen besonders auf. Sie zeigen die Motive im Hochformat.
2: Und mir gefällt es ausgesprochen gut, denn in den letzten Jahren sind wir daran gewöhnt, ständig auf unsere Smartphones zu schauen. Das heißt, das Hochformat hat sich schon sehr tief in unsere Seele eingebrannt. Und es ist ja auch nur logisch, wenn jetzt auch unsere Währung dem folgt.
3: Farben und Werte der Scheine sollen bleiben. Neu sind die Motive und die Sicherheitsmerkmale. Doch Bargeld verliert an Bedeutung. 2025 wurden in Deutschland erstmals mehr Einkäufe bargeldlos als bar bezahlt. 55% aller Einkäufe liefen über Karte, Smartphone oder andere digitale Zahlungsmittel. Wie wichtig ist das Aussehen der Scheine also noch?
2: Bargeld hat ja doch eine gewisse Freiheit, die man damit assoziiert, ja.
4: Je nachdem, wie die finanzielle Lage ist. Momentan habe ich nur noch 60 Cent und will einen Stadtbummel machen, also muss ich Bargeld loszahlen.
2: Bei meinen Kindern ist es so, es ist selbstverständlich, dass alles mit dem Handy oder mit der Smartwatch bezahlt wird. Ich selbst mag das Bargeld nach wie vor und habe immer auch ein bisschen Bargeld einstecken.
3: Über die Motive dürfen die Bürger und Bürgerinnen abstimmen. Ob am Ende Beethoven, Marie Curie oder doch der Eisvogel auf unsere Geldscheinen landet, ist noch offen. Die Bürgerinnen und Bürger können ihre Meinung abgeben. Die endgültige Entscheidung trifft aber der Rat der Europäischen Zentralbank, voraussichtlich im Dezember. Bis die neuen Scheine im Portemonnaie landen, dauert es noch mehrere Jahre. Zuvor werden sie weiterentwickelt, getestet und mit neuen Sicherheitsmerkmalen ausgestattet.
2: Die aktuellen Euroscheine verschwinden damit nicht von heute auf morgen. Die neuen Banknoten werden erst nach umfangreichen Tests und Sicherheitsprüfungen schrittweise eingeführt. Und auch die alten Scheine sollen ihren Wert behalten. Wir werden also noch eine ganze Weile mit Brücken, Fenstern und Toren bezahlen.

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5: 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In Sachsen und Thüringen hat der Deutsche Wetterdienst, DWD, die Hitzewarnstufe 1 ausgerufen. Laut DWD sind weite Teile beider Bundesländer betroffen, da die Temperaturen auf bis zu 33 Grad steigen können. Auch in Sachsen-Anhalt gilt die Warnung für den Burgenlandkreis, wo es ebenfalls heiß werden soll. Der DWD rät, körperliche Anstrengungen zu vermeiden und ausreichend Flüssigkeit zu sich zu nehmen. Besonders ältere Menschen, Kranke und Kinder sollten vorsichtig sein. Auf der Autobahn 14 bei Grimma wird ab Montag der gesamte Verkehr über eine Ersatzbrücke geleitet. Das Fernstraßenbauunternehmen Deges teilte mit, dass dies notwendig ist, um die alte Muldebrücke abzureißen. Die Brücke aus den 1970er Jahren ist stark beschädigt und muss ersetzt werden. Nach dem Abriss wird eine neue Brückenhälfte gebaut, deren Fertigstellung zwischen Ende 2028 und Anfang 2029 geplant ist. Die Kosten von etwa 80 Millionen Euro trägt der Bund. Die sächsische Polizei führt derzeit eine Online-Befragung ihrer Bediensteten durch, um deren Zufriedenheit im Job zu ermitteln. Das Innenministerium hat erklärt, dass die Umfrage anonym und freiwillig bis zum 13. September läuft. Landespolizeipräsident Jörg Kubissa betont, dass die Ergebnisse ein wissenschaftlich fundiertes Bild des Arbeitsalltags liefern sollen, um sowohl bewährte Strukturen als auch Verbesserungsmöglichkeiten sichtbar zu machen.

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2: Es gibt natürlich auch Stalker, die dann auch sagen, ey, ich weiß, wo du wohnst. Man hat dann Angst, es gibt Morddrohungen, es gibt generelle Drohungen, dass die einen auflauern wollen oder so.
3: Was wie ein lockeres Treffen unter Content-Creatern wirkt, hat für manche eine ernste Kehrseite. Katie, online bekannt als Quietschi, erreicht mit Motorsport- und Alltagsvideos rund 90.000 Menschen.
2: Ich fühle mich da natürlich nicht so wohl, weil manchmal habe ich mich dann auch nicht mehr getraut, nach Hause zu gehen. Auch andere Influencer weiß ich, dass es so ist. Also ich traue mich manchmal gar nicht auf Treffen oder Events zu gehen, weil ich denke, okay, vielleicht ist da genau der, der mir eben doofe Dinge schreibt. Und da habe ich schon Respekt vor, ja.
3: Veranstalter des Creator-Stammtischs Paul Kirill arbeitet selbst als Content-Creator. Ein Thema dabei war die Debatte über ein mögliches Social-Media-Verbot für Kinder unter 13 Jahren und strengere Regeln für Minderjährige.
4: Ich sehe es immer auch im Thema Dopamin. Ne? Ich meine, so ein Gehirn von einem 13-Jährigen befindet sich ja schon noch sehr stark in der Entwicklung und ich denke, man kann da schon viel stören.
2: Ich bin natürlich auch eine Vorbildsfunktion und ich glaube, es wäre sehr, sehr gut, wenn es eine Altersbeschränkung gibt, die auch ein bisschen höher angesetzt ist, weil es gibt im Internet einfach ja, sehr viel schlimme Dinge, die man da sehen kann, sehr viel schlimme Menschen, die vielleicht nicht immer was Gutes wollen.
3: Laut Gym-Studie sind 89% der 12- bis 19-Jährigen täglich online. 12- bis 13-Jährige verbringen durchschnittlich 166 Minuten am Tag mit ihrem Smartphone. Problematische Inhalte sind dabei weit verbreitet. 64% begegneten im Monat vor der Befragung beleidigten Kommentaren, 28% ungewollt pornografischen Inhalten.
4: Ich glaube, wenn jetzt wirklich wegen sowas Klicks wegbrechen, hat man nicht die richtige Zielgruppe. So, das ist meine harte Meinung, weil, musst mal schauen, früher haben ja viele Leute immer gesagt, ja, TikTok, da tanzen nur irgendwelche Kinder, ne, zu irgendeiner Musik. Das war mal so früher, wo es Musical.ly hieß. Aber ich denke nicht, dass sich irgendjemand dadurch wirklich seriös eingeschränkt fühlt.
2: Im Endeffekt ist mir das Geld nicht so wichtig wie die Leute, die dahinter stecken. Und mir ist es wichtiger, dass es den Leuten gut geht. Und Kinder im Internet ist einfach nicht richtig. Und ich glaube, die Kinder sollten geschützt werden und die haben da nichts zu suchen. Und da ist mir mein Geld und meine Reichweite an zweiter Stelle.
3: Social Media ist aber nicht nur Unterhaltung und Werbung. Mike Zeun berichtet auf TikTok und Instagram über Feuerwehr und Rettungsdienst.
5: Ich komme ganz oft zu freiwilligen Feuerwehren, wo ganz viele Jugendfeuerwehrleute sind oder wenn man auf Messen unterwegs ist. Jetzt war ich in Niederösterreich, in Küb. Da waren knapp 7000 Jugendliche und ganz viele kannten mich über TikTok. Und mir persönlich geht es nicht um die Reichweite, mir geht es auch nicht darum, damit viel Geld zu verdienen, sondern mir geht es einfach darum, meinen Beruf zu personalisieren, dass die Leute uns sehen, wie wir ticken, wie wir in unserer Dienstzeit miteinander umgehen, was wir für Probleme haben und so weiter und so fort.
3: Eine von der Bundesregierung eingesetzte Expertenkommission empfiehlt eigene Social-Media-Accounts erst ab 13 Jahren, mit wirksamer Altersprüfung und abgestuften Schutzstandards bis 18. Eine neue gesetzliche Altersgrenze gilt bislang jedoch nicht.
5: Ich finde auch das, was ich im Rettungsdienst oft sehe, ja, dass dieser Jugendschutz ganz oft auch an Gesetze gebunden ist, aber die Aufsichtspflicht der Eltern, diese, wie soll ich sagen, wir haben zweierlei Maß, nämlich die einen, die auf alles ganz genau achten in der Schule auf ihre Kinder und die anderen, die teilweise gar nicht wissen, in welcher Klasse die Kinder sind. Und jeder hat, selbst wenn die Kinder selber kein Handy haben, jeder hat einen großen Bruder, jeder kennt jemanden in der Schule, der ein Handy hat. Und ich denke, dass schon auch als Vater, dass unsere Kinder viel zu früh mit Inhalten vertraut gemacht werden, die einfach für sie nie geeignet sind. Und wer auf der einen oder anderen Computerspiel, ich will keinen Namen nennen, da den Chatverlauf sieht oder dann so im Sprachchat mit Leuten dort kommuniziert, dann merkt man, die sind 11, 12. Also da hat trotz Gesetze auch alles versagt.
3: Insgesamt hat die Kommission 56 Vorschläge für einen besseren digitalen Jugendschutz vorgelegt. Diese sollen nun in eine Strategie der Bundesregierung einfließen. Bis daraus aber verbindliche Regeln entstehen, bleibt das Thema eine politische Baustelle.

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2: Keine Abschiebung nach Afghanistan und kein Deal mit Taliban.
3: Der Flieger ist gestartet, der Protest bleibt. In der Nacht von Montag auf Dienstag um 1.43 Uhr hob die Chartermaschine am Flughafen Leipzig-Halle ab. Rund 250 Menschen protestierten bis zuletzt gegen den Flug nach Afghanistan. Wie viele Menschen an Bord waren und ob darunter auch Personen ohne strafrechtliche Verurteilung waren, ist weiterhin unklar. Am Flughafen begann der Protest bereits am späten Montagabend. Vom S-Bahnhof aus trugen die Demonstrierenden ihren Widerstand bis in die Abflughalle. Unter ihnen ist Nazima Haidari von der Initiative Support Afghanistan. Sie erzählt von möglichen Folgen, die eine Rückkehr für Menschen in Afghanistan haben kann.
2: In Afghanistan, Frauen und Mädchen sind von öffentlichem Leben also ausgeschlossen. Viele Aktivisten und viele Journalisten, sie wird von Taliban verfolgt und die sind auch in Gefahr. Und deswegen fordern wir einen Abschiebungsstopp nach Afghanistan und keinen Deal mit Taliban.
3: Auch das Auswärtige Amt warnt weiterhin vor Reisen nach Afghanistan. Es beschreibt eine schlechte Sicherheitslage, schwere Menschenrechtsverletzungen und starke Einschränkungen, vor allem für Frauen und Mädchen. Eine Reisewarnung bedeutet allerdings nicht automatisch ein generelles Abschiebungsverbot. Entscheidend ist die Prüfung jedes einzelnen Falls. Um Rückführungen dennoch zu ermöglichen, führt die Bundesregierung nach eigenen Angaben technische Gespräche mit den de facto Machthabern in Afghanistan. Afghanische Konsularbedienstete sollen dabei helfen, Identitäten zu klären und Reisedokumente auszustellen. Luca Müller vom Antirassistischen Bündnis bewertet diese technischen Kontakte als Zusammenarbeit mit den Taliban.
4: Wir sagen, dass das ein Skandal ist. Afghanistan ist kein sicheres Land. Menschen dürfen dahin nicht abgeschoben werden. Wir fordern einen kompletten Abschiebestopp und auch ein Ende dieser Hinterzimmerdeals mit den Taliban.
3: Sachsens Innenminister Armin Schuster hatte die erweiterten Abschiebemöglichkeiten bereits in der vergangenen Woche begrüßt. Bislang habe sich Sachsen vor allem auf schwere Straftäter konzentriert. Künftig sollen nach seinen Worten auch weitere Straftäter sowie bestimmte andere vollziehbar Ausreisepflichtige nach Afghanistan zurückgeführt werden. Der Flughafen Leipzig-Halle soll dabei weiterhin als Abflugort dienen. Offen bleibt, wer mit dem Flug tatsächlich abgeschoben wurde. Bis zum Redaktionsschluss nannten die Behörden weder die Zahl noch den Status der Menschen an Bord. Auf Anfrage teilte uns das sächsische Innenministerium mit, dass sich zwei ausreisepflichtige afghanische Staatsbürger aus Sachsen an Bord befanden. Beide seien mehrfach strafrechtlich in Erscheinung getreten. Die Maschine ist weg. Doch die politische Frage, wen Deutschland künftig nach Afghanistan zurückschickt, bleibt

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1: Ja, in der Ferienzeit und in der Hitzewelle kommen natürlich mehr Menschen, die das Bad benutzen. Und je mehr Menschen das Wasser benutzen, umso mehr verunreinigt es auch.
2: Gerade dann muss das Wasser im Dresdner Tschoner Grundbad besonders zuverlässig kontrolliert werden. Beate Kursitzer-Graf verantwortet als Geschäftsführerin der Lebenshilfe und der Tschoner Grunddienstleistungs GmbH den Betrieb des Naturbads und setzt dabei vollständig auf eine Reinigung ohne Chlor.
1: Ja, Naturbad, das heißt, wir verwenden hier null Chemie. Tatsächlich ist das Bad ganz naturell gereinigt. Wir haben also hier kein Chlor, was ins Bad kommt, was in das Wasser kommt, um das Wasser zu reinigen, sondern das passiert alles in einem Naturverfahren.
2: Von der Gründung des Vereins Naturkulturbad Tschoner Grund e.V. bis zur Wiedereröffnung im Jahr 2015 wurde das Bad vor allem durch ehrenamtliche Unterstützung ausgebaut und instand gehalten. Seit der Wiedereröffnung wurde auch daran gearbeitet, Barrierefreiheit zu gewährleisten.
1: Seit wir es übernommen haben, 2015 und betreiben, hat sich zum Beispiel getan, dass wir in der Zwischenzeit einen Badlifter an der Treppe oder einen Treppenlifter an der Treppe einbauen konnten. Damit können Menschen, die mobilitätseingeschränkt sind, Rollstuhlfahrer oder jemand mit Rollator, jetzt auch die große Treppe überwinden. Und ganz hinten sieht man auch stehen, es gibt ein Gerät, mit dem man zum Beispiel als Rollstuhlfahrer auch ins Wasser kann.
2: Neben der technischen Instandhaltung muss auch der laufende Betrieb finanziert werden.
1: Wir können das Bad auch nur betreiben, weil die Landeshauptstadt Dresden einen ganz großen Anteil für den Badbetrieb fördert. Und das gibt uns die Chance, die Eintrittspreise genauso oder ähnlich angepasst wie in den anderen Bädern in Dresden zu ermöglichen.
2: Das Naturbad versteht sich nicht nur als Ort zum Schwimmen. Auch Kultur wird vom Förderverein unterstützt.
1: Die Idee zum Thema Kultur ist, hier in diesem wunderschönen Gelände, auch in den Häusern, die hier noch auf der oberen Ebene sind, auch kulturelle Angebote zu machen. Zum Beispiel mal eine Lesung oder ein Theater für Kinder. Es gibt hier den Kräutergarten und es gibt Führungen. Das sind alles kulturelle Aktivitäten.
2: Das Konzept kommt auch bei den Badegästen gut an.
3: Also ich bin sehr gerne und sehr oft hier und ich mag es, dass es grün ist, dass es total natürlich ist. Die Leute sind nett, die Angestellten, der Kiosk ist super. Genau, es ist einfach schön in der Natur.
2: Damit das Wasser auch natürlich und ohne Chlor sauber bleiben kann, arbeitet im Hintergrund ein eigenes Aufbereitungssystem. Von außen ist davon kaum etwas zu sehen, für den alltäglichen Betrieb ist es jedoch entscheidend.
1: Ja, die Besonderheiten sind, dass eben, wie ich schon gesagt habe, keine Chemie verwendet wird, sondern das Wasser durch eine sehr ausgeklügelte Kiesfilteranlage geht und durch diese Kiesfilteranlage Schmutz, Bakterien und so weiter herausgefiltert werden und dann das Wasser, das gereinigte Wasser, wieder ins Badebecken kommt.
2: Gerade an heißen Ferientagen wird das natürliche System besonders gefordert.
1: In der Ferienzeit und in der Hitzewelle kommen natürlich mehr Menschen, die das Bad benutzen. Und je mehr Menschen das Wasser benutzen, umso mehr verunreinigt es auch. Und dann müssen wir immer beproben lassen. Also wir müssen als Badbetreiber Proben entnehmen lassen, die mit denen dann überprüft wird, ob die Wasserqualität noch in Ordnung ist.
2: Ob die Wasserqualität stimmt, wird nach einem festen Verfahren kontrolliert. Entscheidend sind dabei nicht eine maximale Besucheranzahl, sondern die regelmäßig gemessenen Werte.
1: Wir haben eine mit dem Gesundheitsamt abgestimmte Beprobungsreihe. Wir beproben alle 14 Tage und dann werden auch diese Ergebnisse ans Gesundheitsamt gegeben. Und solange die Ergebnisse im grünen Bereich sind, können wir öffnen.
2: So bleibt das Tschoner Grundbad nicht nur ein Freibad ohne Chlor, sondern auch ein möglichst zugänglicher und bezahlbarer Ort für Menschen aus der gesamten Region.
1: Ja, wir würden uns sehr, sehr freuen, wenn es so wie in den vergangenen 11 Jahren auch gelingt, dass die finanzielle Unterstützung für das Bad sichergestellt ist, weil nur so können wir es tatsächlich betreiben und können auch die Eintrittspreise in der Höhe belassen, sodass viele Menschen hier aus der Region tatsächlich das Bad nutzen können.

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3: 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In Sachsen und Thüringen hat der Deutsche Wetterdienst, DWD, die Hitzewarnstufe 1 ausgerufen. Laut DWD sind weite Teile beider Bundesländer betroffen, da die Temperaturen auf bis zu 33 Grad steigen können. Auch in Sachsen-Anhalt gilt die Warnung für den Burgenlandkreis, wo es ebenfalls heiß werden soll. Der DWD rät, körperliche Anstrengungen zu vermeiden und ausreichend Flüssigkeit zu sich zu nehmen. Besonders ältere Menschen, Kranke und Kinder sollten vorsichtig sein. Auf der Autobahn 14 bei Grimma wird ab Montag der gesamte Verkehr über eine Ersatzbrücke geleitet. Das Fernstraßenbauunternehmen Deges teilte mit, dass dies notwendig ist, um die alte Muldebrücke abzureißen. Die Brücke aus den 1970er Jahren ist stark beschädigt und muss ersetzt werden. Nach dem Abriss wird eine neue Brückenhälfte gebaut, deren Fertigstellung zwischen Ende 2028 und Anfang 2029 geplant ist. Die Kosten von etwa 80 Millionen Euro trägt der Bund. Die sächsische Polizei führt derzeit eine Online-Befragung ihrer Bediensteten durch, um deren Zufriedenheit im Job zu ermitteln. Das Innenministerium hat erklärt, dass die Umfrage anonym und freiwillig bis zum 13. September läuft. Landespolizeipräsident Jörg Kubissa betont, dass die Ergebnisse ein wissenschaftlich fundiertes Bild des Arbeitsalltags liefern sollen, um sowohl bewährte Strukturen als auch Verbesserungsmöglichkeiten sichtbar zu machen.

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2: Die körperliche Belastung ist für die Kolleginnen und Kollegen am Bau in der Regel so hoch, dass sie es genau nicht schaffen, über dieses geforderte Alter überhaupt zu erreichen.
3: Eine deutliche Aussage von Holger Bartels, Regionalleiter der IG Bau Sachsen-Anhalt, Thüringen und Sachsen, mitten in der aktuellen Rentendebatte. Während bundesweit über ein höheres Renteneintrittsalter diskutiert wird, verweist die IG Bau auf Zahlen aus Chemnitz. Von rund 2650 Bauarbeitern sind laut Arbeitsagentur gerade einmal etwa 110 älter als 63 Jahre. Für die Gewerkschaft ist das kein Zufall, sondern das Ergebnis jahrzehntelanger körperlicher Belastung.
2: Ich denke, es sagt eine ganze Menge über die normale Belastung der Kolleginnen und Kollegen am Bau aus, die ja bei Wind und Wetter arbeiten müssen, ne? Egal ob heiß, ob kalt, ob Regen. Und es ist eine harte körperliche Arbeit, wenn auch viele sozusagen das gar nicht erkennen können, weil natürlich viel entweder im Hochbau oder im Tiefbau stattfindet.
3: Ob Straßen, Hoch- oder Tiefbau, schwere körperliche Arbeit gehört zum Alltag. Hinzu kommen wechselnde Einsatzorte und lange Fahrzeiten. Nach Einschätzung der Gewerkschaft hinterlässt das nach Jahrzehnten deutliche Spuren. Sollte das Renteneintrittsalter weiter steigen, hätte das aus Sicht von Holger Bartels vor allem für diese Beschäftigten gravierende Folgen.
2: In der Realität bedeutet das letztendlich geringere Renten. Schaffe ich den Einstieg nicht? Ja, und Sie wissen, in der Diskussion um die Beteiligung in den Jahren, ja, wenn man 45 Jahre gearbeitet hat, hat man den Anspruch, das ist die jetzige Regelung, auch da gibt es ja viele Diskussionen. De facto bedeutet das für alle diejenigen, die das Regelrentenalter nicht erreichen, ja, eine Rentenkürzung, und das ist natürlich inakzeptabel für die Kolleginnen und Kollegen, die 35, 40, 45 Jahre hart körperlich gearbeitet haben.
3: Deshalb fordert die Gewerkschaft flexiblere Übergänge in den Ruhestand. Nicht jeder Beruf belastet den Körper in gleichem Maße. Wer Jahrzehnte auf dem Bau, im Forst oder in der Gebäudereinigung gearbeitet habe, müsse bei der Rente anders berücksichtigt werden.
2: Wir brauchen ein Punktesystem, eine Bewertung. Wir brauchen vor allen Dingen einen qualifizierten Dialog mit der Politik, um den Kolleginnen und Kollegen, die im Bundestag die Entscheidungen treffen, auch die Realitäten der arbeitenden Bevölkerung wieder ein bisschen näher zu bringen.
3: Die Debatte betrifft aber nicht nur ältere Beschäftigte. Schon heute fehlen auf vielen Baustellen Fachkräfte. Aus Sicht der IG Bau könnte die Unsicherheit über die künftige Rente den Beruf für junge Menschen zusätzlich unattraktiv machen.
2: Rente ist ein elementarer Bestandteil. So, und da müssen wir Lösungen finden. Das heißt, wir müssen natürlich dafür sorgen, dass Jugend ein Interesse daran hat, in unseren Organisationsbereichen, in unseren Branchen, ne, am Bau, im Forst, in der Gebäudereinigung arbeiten zu wollen. Da muss ich neben einem gesicherten Lohn natürlich auch eine gesicherte Perspektive haben. Das heißt tatsächlich die Chance, ein Leben lang, ja, in diesem Bereich, ne, zu arbeiten und dann trotzdem noch gesund und relativ fit, so fit wie man dann eben sein kann, wenn man jenseits der 65 ist als Beispiel, dann eben auch die Rente genießen zu können, und zwar eine auskömmliche Rente.
3: Wie die Rente künftig aussehen soll, darüber wird die Politik in den kommenden Monaten weiter beraten. Für die IG Bau steht jedoch schon heute fest, wer jahrzehntelang körperlich hart arbeitet, brauche andere Lösungen als starre Altersgrenzen. Die Zahlen aus Chemnitz zeigen aus Sicht der Gewerkschaft deutlich, dass genau darüber jetzt diskutiert werden müsse.

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2: Der erste eigene Mietvertrag, der tägliche Weg zum Ausbildungsbetrieb oder steigende Preise beim Einkauf. Für viele Auszubildende wird der Start ins Berufsleben schnell zur finanziellen Herausforderung. Genau hier setzt die Berufsausbildungsbeihilfe an. Pressesprecher Erik Bader von der Bundesagentur für Arbeit erklärt, warum der Zuschuss gerade jetzt so wichtig ist.
3: Sich für eine berufliche Ausbildung zu entscheiden, das ist ja ein ganz wichtiger Schritt für eine stabile berufliche Zukunft. Und das soll auf keinen Fall jetzt am Geldbeutel scheitern. Gerade in der heutigen Zeit, da zählt ja jeder Euro, ja, alles wird teurer. Und deswegen gibt's die berufliche Ausbildungsbeihilfe als finanzielle Unterstützung.
2: Dass die finanzielle Unterstützung gebraucht wird, zeige sich auch in den Beratungsgesprächen bei der Bundesagentur. Die steigenden Lebenshaltungskosten machen sich bemerkbar, auch bei den Anträgen auf Berufsausbildungsbeihilfe.
3: Ja, wenn die Preise überall steigen, dann stehen natürlich auch mehr Menschen vor finanziellen Herausforderungen. Und deswegen ist die Berufsausbildungsbeihilfe auch regelmäßig Thema in den Beratungsgesprächen, ja, zwischen unseren Berufsberatern und den Jugendlichen.
2: In Chemnitz profitieren derzeit rund 300 Auszubildende von der Berufsausbildungsbeihilfe. Unter den rund 5.700 Auszubildenden in der Stadt ist das zwar nur ein kleiner Teil, die Zahl bleibt seit Jahren aber vergleichsweise stabil. Aktuell zeichnet sich in weiten Teilen Südwestsachsens sogar wieder ein leichter Anstieg ab. Doch nicht jeder Auszubildende kann die finanzielle Hilfe erhalten. Ob ein Anspruch besteht, hängt von mehreren Voraussetzungen ab. Erik Bader erklärt, wer die Berufsausbildungsbeihilfe beantragen kann und wer nicht.
3: Diese Berufsausbildungsbeihilfe als finanzielle Unterstützung ist natürlich auch an ein paar Voraussetzungen gekoppelt. Sie ist vor allem für die Menschen vorgesehen, deren Ausbildungsbetrieb zu weit weg von den Eltern entfernt liegt, um zu Hause wohnen zu bleiben. Das machen ja auch viele. Oder wo die Wegstrecke einfach schon derart lang ist, dass auch das schon für hohe Kosten sorgt. Denn es ist ja wirklich so, dass jetzt nicht immer der Ausbildungsbetrieb genau in der Stadt ist, in der man gerade wohnt. Und für solche Fälle lohnt es sich wirklich mal, den Online-Antrag auf eine Berufsausbildungsbeihilfe abzuschicken und seinen Anspruch prüfen zu lassen. Es gibt aber auch Ausschlusskriterien. Zum Beispiel, wenn die jeweilige Person bereits ähnliche Leistungen wie BAföG erhält. Und die finanzielle Unterstützung gilt lediglich für die Berufsausbildungen und nicht für die rein schulischen, zum Beispiel zur Physiotherapeutin oder zum Physiotherapeuten.
2: Beantragt werden kann die Berufsausbildungsbeihilfe bereits online über die Internetseite der Bundesagentur für Arbeit. Die Arbeitsagentur empfiehlt jedoch, den Anspruch möglichst früh prüfen zu lassen, damit der Start ins Berufsleben nicht am Geld scheitert.

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2: Ich finde, so Vögel gehen immer. Dass Geld natürlich auch schnell davonfliegen kann, steht auf anderem Blatt.
3: Berühmte Persönlichkeiten oder Naturmotive?
4: Ich kenne es aus anderen Ländern, da war ich immer der Meinung, es ist vielleicht Spielgeld.
3: Europas Geldscheine sollen ein neues Gesicht bekommen.
5: Also für mich ja eher Landschaft und Vögel.
2: Und es gibt wahrscheinlich keine Europäerin, keinen Europäer, der Vögel hasst.
5: Aber ich finde, das ist eigentlich universell eigentlich ganz gut.
2: Insofern gehören sie eigentlich auch auf die Geldscheine.
4: Keine Ahnung, ob die Ernsthaftigkeit der Währung hier noch gewährleistet ist.
3: Doch welche Entwürfe überzeugen die Leipziger und welche Rolle spielt Bargeld heute überhaupt noch?
6: Beethoven, Marie Curie oder doch lieber Eisvogel und Wasserstorch? Die Euroscheine sollen ein neues Gesicht bekommen. Die Europäische Zentralbank hat mögliche Entwürfe vorgestellt. Dabei dürfen auch die Bürgerinnen und Bürger mitentscheiden. Ja, und ich habe keine Kosten und Mühen gescheut und habe ein Muster mit in die Leipziger Innenstadt genommen und frage mich, welche Scheine kommen hier am besten an?
3: Noch sind es nur Entwürfe. 10 mögliche Designreihen stehen zur Auswahl. Gezeigt werden Vorder- und Rückseiten für die 6 Scheine vom 5er bis zum 200-Euro-Schein. Welche Variante gefällt den Leipzigern?
5: Ich glaube, schon Hand hätte ich gesagt, der hier. Ich glaube, es liegt vor allem am Motiv. Also ein Eisvogel ist das, soweit ich mich richtig erinnere. Und ich finde es eigentlich sehr hübsch. Hier gibt es ja auch relativ viele Eisvögel, also so im Leipziger Land.
3: Die erste Themenwelt heißt europäische Kultur. Auf den Vorderseiten sind bekannte Persönlichkeiten zu sehen, etwa Beethoven, Marie Curie oder Leonardo da Vinci. Die Rückseiten zeigen Orte der Kultur, zum Beispiel Theater, Marktplätze oder Parks.
4: Mir würde besser die Europäer gefallen, weil man daraus mehr lernen kann. Man schaut sich das ja auch manchmal an.
3: Die zweite Variante setzt auf Flüsse und Vögel. Zu sehen sind Landschaften, Eisvögel oder Weißstörche. Auf den Rückseiten erscheinen europäische Institutionen.
5: Ich kann auch verstehen, dass man sagt, vielleicht lieber auch eine berühmte Persönlichkeit. Ja, aber ich finde, das ist eigentlich universell eigentlich ganz gut.
2: Insofern gehören sie eigentlich auch auf die Geldscheine.
3: Einige Entwürfe fallen besonders auf. Sie zeigen die Motive im Hochformat.
2: Und mir gefällt es ausgesprochen gut, denn in den letzten Jahren sind wir daran gewöhnt, ständig auf unsere Smartphones zu schauen. Das heißt, das Hochformat hat sich schon sehr tief in unsere Seele eingebrannt. Und es ist ja auch nur logisch, wenn jetzt auch unsere Währung dem folgt.
3: Farben und Werte der Scheine sollen bleiben. Neu sind die Motive und die Sicherheitsmerkmale. Doch Bargeld verliert an Bedeutung. 2025 wurden in Deutschland erstmals mehr Einkäufe bargeldlos als bar bezahlt. 55% aller Einkäufe liefen über Karte, Smartphone oder andere digitale Zahlungsmittel. Wie wichtig ist das Aussehen der Scheine also noch?
2: Bargeld hat ja doch eine gewisse Freiheit, die man damit assoziiert, ja.
4: Je nachdem, wie die finanzielle Lage ist. Momentan habe ich nur noch 60 Cent und will einen Stadtbummel machen, also muss ich Bargeld loszahlen.
2: Bei meinen Kindern ist es so, es ist selbstverständlich, dass alles mit dem Handy oder mit der Smartwatch bezahlt wird. Ich selbst mag das Bargeld nach wie vor und habe immer auch ein bisschen Bargeld einstecken.
3: Über die Motive dürfen die Bürger und Bürgerinnen abstimmen.
6: Ob am Ende Beethoven, Marie Curie oder doch der Eisvogel auf unsere Geldscheinen landet, ist noch offen. Die Bürgerinnen und Bürger können ihre Meinung abgeben. Die endgültige Entscheidung trifft aber der Rat der Europäischen Zentralbank, voraussichtlich im Dezember.
3: Bis die neuen Scheine im Portemonnaie landen, dauert es noch mehrere Jahre. Zuvor werden sie weiterentwickelt, getestet und mit neuen Sicherheitsmerkmalen ausgestattet.
6: Die aktuellen Euroscheine verschwinden damit nicht von heute auf morgen. Die neuen Banknoten werden erst nach umfangreichen Tests und Sicherheitsprüfungen schrittweise eingeführt. Und auch die alten Scheine sollen ihren Wert behalten. Wir werden also noch eine ganze Weile mit Brücken, Fenstern und Toren bezahlen.

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6: 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In Sachsen und Thüringen hat der Deutsche Wetterdienst, DWD, die Hitzewarnstufe 1 ausgerufen. Laut DWD sind weite Teile beider Bundesländer betroffen, da die Temperaturen auf bis zu 33 Grad steigen können. Auch in Sachsen-Anhalt gilt die Warnung für den Burgenlandkreis, wo es ebenfalls heiß werden soll. Der DWD rät, körperliche Anstrengungen zu vermeiden und ausreichend Flüssigkeit zu sich zu nehmen. Besonders ältere Menschen, Kranke und Kinder sollten vorsichtig sein. Auf der Autobahn 14 bei Grimma wird ab Montag der gesamte Verkehr über eine Ersatzbrücke geleitet. Das Fernstraßenbauunternehmen Deges teilte mit, dass dies notwendig ist, um die alte Muldebrücke abzureißen. Die Brücke aus den 1970er Jahren ist stark beschädigt und muss ersetzt werden. Nach dem Abriss wird eine neue Brückenhälfte gebaut, deren Fertigstellung zwischen Ende 2028 und Anfang 2029 geplant ist. Die Kosten von etwa 80 Millionen Euro trägt der Bund. Die sächsische Polizei führt derzeit eine Online-Befragung ihrer Bediensteten durch, um deren Zufriedenheit im Job zu ermitteln. Das Innenministerium hat erklärt, dass die Umfrage anonym und freiwillig bis zum 13. September läuft. Landespolizeipräsident Jörg Kubissa betont, dass die Ergebnisse ein wissenschaftlich fundiertes Bild des Arbeitsalltags liefern sollen, um sowohl bewährte Strukturen als auch Verbesserungsmöglichkeiten sichtbar zu machen.

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1: Es gibt natürlich auch Stalker, die dann auch sagen, ey, ich weiß, wo du wohnst. Man hat dann Angst. Es gibt Morddrohungen. Es gibt generelle Drohungen, dass die einen auflauern wollen oder so.
2: Was wie ein lockeres Treffen unter Content-Creatern wirkt, hat für manche eine ernste Kehrseite. Katie, online bekannt als Quietschi, erreicht mit Motorsport- und Alltagsvideos rund 90.000 Menschen.
1: Ich fühle mich da natürlich nicht so wohl, weil manchmal habe ich mich dann auch nicht mehr getraut, nach Hause zu gehen. Auch andere Influencer weiß ich, dass es so ist. Also ich traue mich manchmal gar nicht auf Treffen oder Events zu gehen, weil ich denke, okay, vielleicht ist da genau der, der mir eben doofe Dinge schreibt. Und da habe ich schon Respekt vor, ja.
2: Veranstalter des Creator-Stammtischs Paul Kirill arbeitet selbst als Content-Creator. Ein Thema dabei war die Debatte über ein mögliches Social-Media-Verbot für Kinder unter 13 Jahren und strengere Regeln für Minderjährige.
3: Ich sehe es immer auch im Thema Dopamin. Ne? Ich meine, so ein Gehirn von einem 13-Jährigen befindet sich ja schon noch sehr stark in der Entwicklung und ich denke, man kann da schon viel stören.
1: Ich bin natürlich auch eine Vorbildsfunktion und ich glaube, es wäre sehr, sehr gut, wenn es eine Altersbeschränkung gibt, die auch ein bisschen höher angesetzt ist, weil es gibt im Internet einfach ja, sehr viel schlimme Dinge, die man da sehen kann, sehr viel schlimme Menschen, die vielleicht nicht immer was Gutes wollen.
2: Laut Gym-Studie sind 89% der 12- bis 19-Jährigen täglich online. 12- bis 13-Jährige verbringen durchschnittlich 166 Minuten am Tag mit ihrem Smartphone. Problematische Inhalte sind dabei weit verbreitet. 64% begegneten im Monat vor der Befragung beleidigten Kommentaren, 28% ungewollt pornografischen Inhalten.
3: Ich glaube, wenn jetzt wirklich wegen sowas Klicks wegbrechen, hat man nicht die richtige Zielgruppe. So, das ist meine harte Meinung, weil musst mal schauen, früher haben ja viele Leute immer gesagt, ja, TikTok, da tanzen nur irgendwelche Kinder, ne, zu irgendeiner Musik. Das war mal so früher, wo es Musical.ly hieß. Aber ich denke nicht, dass sich irgendjemand dadurch wirklich seriös eingeschränkt fühlt.
1: Im Endeffekt ist mir das Geld nicht so wichtig wie die Leute, die dahinter stecken. Und mir ist es wichtiger, dass es den Leuten gut geht. Und Kinder im Internet ist einfach nicht richtig. Und ich glaube, die Kinder sollten geschützt werden und die haben da nichts zu suchen. Und da ist mir mein Geld und meine Reichweite an zweiter Stelle.
2: Social Media ist aber nicht nur Unterhaltung und Werbung. Mike Zeun berichtet auf TikTok und Instagram über Feuerwehr und Rettungsdienst.
4: Ich komme ganz oft zu freiwilligen Feuerwehren, wo ganz viele Jugendfeuerwehrleute sind oder wenn man auf Messen unterwegs ist. Jetzt war ich in Niederösterreich, in Küb, da waren knapp 7000 Jugendliche und ganz viele kannten mich über TikTok. Und mir persönlich geht es nicht um die Reichweite, mir geht es auch nicht darum, damit viel Geld zu verdienen, sondern mir geht es einfach darum, meinen Beruf zu personalisieren, dass die Leute uns sehen, wie wir ticken, wie wir in unserer Dienstzeit miteinander umgehen, was wir für Probleme haben und so weiter und so fort.
2: Eine von der Bundesregierung eingesetzte Expertenkommission empfiehlt eigene Social-Media-Accounts erst ab 13 Jahren, mit wirksamer Altersprüfung und abgestuften Schutzstandards bis 18. Eine neue gesetzliche Altersgrenze gilt bislang jedoch nicht.
4: Ich finde auch das, was ich im Rettungsdienst oft sehe, ja, dass dieser Jugendschutz ganz oft auch an Gesetze gebunden ist, aber die Aufsichtspflicht der Eltern, diese, wie soll ich sagen, wir haben zweierlei Maß, nämlich die einen, die auf alles ganz genau achten in der Schule auf ihre Kinder und die anderen, die teilweise gar nicht wissen, in welcher Klasse die Kinder sind. Und jeder hat, selbst wenn die Kinder selber kein Handy haben, jeder hat einen großen Bruder, jeder kennt jemanden in der Schule, der ein Handy hat. Und ich denke, dass schon auch als Vater, dass unsere Kinder viel zu früh mit Inhalten vertraut gemacht werden, die einfach für sie nie geeignet sind. Und wer auf der einen oder anderen Computerspiel, ich will keinen Namen nennen, da den Chatverlauf sieht oder dann so im Sprachchat mit Leuten dort kommuniziert, dann merkt man, die sind 11, 12. Also da hat trotz Gesetze auch alles versagt.
2: Insgesamt hat die Kommission 56 Vorschläge für einen besseren digitalen Jugendschutz vorgelegt. Diese sollen nun in eine Strategie der Bundesregierung einfließen. Bis daraus aber verbindliche Regeln entstehen, bleibt das Thema eine politische Baustelle.

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1: Keine Abschiebung nach Afghanistan und kein Deal mit Taliban.
2: Der Flieger ist gestartet, der Protest bleibt. In der Nacht von Montag auf Dienstag um 1.43 Uhr hob die Chartermaschine am Flughafen Leipzig-Halle ab. Rund 250 Menschen protestierten bis zuletzt gegen den Flug nach Afghanistan. Wie viele Menschen an Bord waren und ob darunter auch Personen ohne strafrechtliche Verurteilung waren, ist weiterhin unklar. Am Flughafen begann der Protest bereits am späten Montagabend. Vom S-Bahnhof aus trugen die Demonstrierenden ihren Widerstand bis in die Abflughalle. Unter ihnen ist Nazima Haidari von der Initiative Support Afghanistan. Sie erzählt von möglichen Folgen, die eine Rückkehr für Menschen in Afghanistan haben kann.
1: In Afghanistan, Frauen und Mädchen sind von öffentlichem Leben also ausgeschlossen. Viele Aktivisten und viele Journalisten, sie wird von Taliban verfolgt und die sind auch in Gefahr. Und deswegen fordern wir einen Abschiebungsstopp nach Afghanistan und keinen Deal mit Taliban.
2: Auch das Auswärtige Amt warnt weiterhin vor Reisen nach Afghanistan. Es beschreibt eine schlechte Sicherheitslage, schwere Menschenrechtsverletzungen und starke Einschränkungen, vor allem für Frauen und Mädchen. Eine Reisewarnung bedeutet allerdings nicht automatisch ein generelles Abschiebungsverbot. Entscheidend ist die Prüfung jedes einzelnen Falls. Um Rückführungen dennoch zu ermöglichen, führt die Bundesregierung nach eigenen Angaben technische Gespräche mit den de facto Machthabern in Afghanistan. Afghanische Konsularbedienstete sollen dabei helfen, Identitäten zu klären und Reisedokumente auszustellen. Luca Müller vom Antirassistischen Bündnis bewertet diese technischen Kontakte als Zusammenarbeit mit den Taliban.
3: Wir sagen, dass das ein Skandal ist. Afghanistan ist kein sicheres Land. Menschen dürfen dahin nicht abgeschoben werden. Wir fordern einen kompletten Abschiebestopp und auch ein Ende dieser Hinterzimmerdeals mit den Taliban.
2: Sachsens Innenminister Armin Schuster hatte die erweiterten Abschiebemöglichkeiten bereits in der vergangenen Woche begrüßt. Bislang habe sich Sachsen vor allem auf schwere Straftäter konzentriert. Künftig sollen nach seinen Worten auch weitere Straftäter sowie bestimmte andere vollziehbar Ausreisepflichtige nach Afghanistan zurückgeführt werden. Der Flughafen Leipzig-Halle soll dabei weiterhin als Abflugort dienen. Offen bleibt, wer mit dem Flug tatsächlich abgeschoben wurde. Bis zum Redaktionsschluss nannten die Behörden weder die Zahl noch den Status der Menschen an Bord. Auf Anfrage teilte uns das sächsische Innenministerium mit, dass sich zwei ausreisepflichtige afghanische Staatsbürger aus Sachsen an Bord befanden. Beide seien mehrfach strafrechtlich in Erscheinung getreten. Die Maschine ist weg. Doch die politische Frage, wen Deutschland künftig nach Afghanistan zurückschickt, bleibt

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2: Ja, in der Ferienzeit und in der Hitzewelle kommen natürlich mehr Menschen, die das Bad benutzen. Und je mehr Menschen das Wasser benutzen, umso mehr verunreinigt es auch.
3: Gerade dann muss das Wasser im Dresdner Tschoner Grundbad besonders zuverlässig kontrolliert werden. Beate Kursitzer-Graf verantwortet als Geschäftsführerin der Lebenshilfe und der Tschoner Grunddienstleistungs GmbH den Betrieb des Naturbads und setzt dabei vollständig auf eine Reinigung ohne Chlor.
2: Ja, Naturbad, das heißt, wir verwenden hier null Chemie. Tatsächlich ist das Bad ganz naturell gereinigt. Wir haben also hier kein Chlor, was ins Bad kommt, was in das Wasser kommt, um das Wasser zu reinigen, sondern das passiert alles in einem Naturverfahren.
3: Von der Gründung des Vereins Naturkulturbad Tschoner Grund e.V. bis zur Wiedereröffnung im Jahr 2015 wurde das Bad vor allem durch ehrenamtliche Unterstützung ausgebaut und instand gehalten. Seit der Wiedereröffnung wurde auch daran gearbeitet, Barrierefreiheit zu gewährleisten.
2: Seit wir es übernommen haben, 2015 und betreiben, hat sich zum Beispiel getan, dass wir in der Zwischenzeit einen Badlifter an der Treppe oder einen Treppenlifter an der Treppe einbauen konnten. Damit können Menschen, die mobilitätseingeschränkt sind, Rollstuhlfahrer oder jemand mit Rollator, jetzt auch die große Treppe überwinden. Und ganz hinten sieht man auch stehen, es gibt ein Gerät, mit dem man zum Beispiel als Rollstuhlfahrer auch ins Wasser kann.
3: Neben der technischen Instandhaltung muss auch der laufende Betrieb finanziert werden.
2: Wir können das Bad auch nur betreiben, weil die Landeshauptstadt Dresden einen ganz großen Anteil für den Badbetrieb fördert. Und das gibt uns die Chance, die Eintrittspreise genauso oder ähnlich angepasst wie in den anderen Bädern in Dresden zu ermöglichen.
3: Das Naturbad versteht sich nicht nur als Ort zum Schwimmen. Auch Kultur wird vom Förderverein unterstützt.
2: Die Idee zum Thema Kultur ist, hier in diesem wunderschönen Gelände, auch in den Häusern, die hier noch auf der oberen Ebene sind, auch kulturelle Angebote zu machen. Zum Beispiel mal eine Lesung oder ein Theater für Kinder. Es gibt hier den Kräutergarten und es gibt Führungen. Das sind alles kulturelle Aktivitäten.
3: Das Konzept kommt auch bei den Badegästen gut an.
4: Also ich bin sehr gerne und sehr oft hier und ich mag es, dass es grün ist, dass es total natürlich ist. Die Leute sind nett, die Angestellten, der Kiosk ist super. Genau, ist einfach schön in der Natur.
3: Damit das Wasser auch natürlich und ohne Chlor sauber bleiben kann, arbeitet im Hintergrund ein eigenes Aufbereitungssystem. Von außen ist davon kaum etwas zu sehen, für den alltäglichen Betrieb ist es jedoch entscheidend.
2: Ja, die Besonderheiten sind, dass eben, wie ich schon gesagt habe, keine Chemie verwendet wird, sondern das Wasser durch eine sehr ausgeklügelte Kiesfilteranlage geht und durch diese Kiesfilteranlage Schmutz, Bakterien und so weiter herausgefiltert werden und dann das Wasser, das gereinigte Wasser, wieder ins Badebecken kommt.
3: Gerade an heißen Ferientagen wird das natürliche System besonders gefordert.
2: In der Ferienzeit und in der Hitzewelle kommen natürlich mehr Menschen, die das Bad benutzen. Und je mehr Menschen das Wasser benutzen, umso mehr verunreinigt es auch. Und dann müssen wir immer beproben lassen. Also wir müssen als Badbetreiber Proben entnehmen lassen, die mit denen dann überprüft wird, ob die Wasserqualität noch in Ordnung ist.
3: Ob die Wasserqualität stimmt, wird nach einem festen Verfahren kontrolliert. Entscheidend sind dabei nicht eine maximale Besucheranzahl, sondern die regelmäßig gemessenen Werte.
2: Wir haben eine mit dem Gesundheitsamt abgestimmte Beprobungsreihe. Wir beproben alle 14 Tage und dann werden auch diese Ergebnisse ans Gesundheitsamt gegeben. Und solange die Ergebnisse im grünen Bereich sind, können wir öffnen.
3: So bleibt das Tschoner Grundbad nicht nur ein Freibad ohne Chlor, sondern auch ein möglichst zugänglicher und bezahlbarer Ort für Menschen aus der gesamten Region.
2: Ja, wir würden uns sehr, sehr freuen, wenn es so wie in den vergangenen 11 Jahren auch gelingt, dass die finanzielle Unterstützung für das Bad sichergestellt ist, weil nur so können wir es tatsächlich betreiben und können auch die Eintrittspreise in der Höhe belassen, sodass viele Menschen hier aus der Region tatsächlich das Bad nutzen können.

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3: 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In Sachsen und Thüringen hat der Deutsche Wetterdienst, DWD, die Hitzewarnstufe 1 ausgerufen. Laut DWD sind weite Teile beider Bundesländer betroffen, da die Temperaturen auf bis zu 33 Grad steigen können. Auch in Sachsen-Anhalt gilt die Warnung für den Burgenlandkreis, wo es ebenfalls heiß werden soll. Der DWD rät, körperliche Anstrengungen zu vermeiden und ausreichend Flüssigkeit zu sich zu nehmen. Besonders ältere Menschen, Kranke und Kinder sollten vorsichtig sein. Auf der Autobahn 14 bei Grimma wird ab Montag der gesamte Verkehr über eine Ersatzbrücke geleitet. Das Fernstraßenbauunternehmen Deges teilte mit, dass dies notwendig ist, um die alte Muldebrücke abzureißen. Die Brücke aus den 1970er Jahren ist stark beschädigt und muss ersetzt werden. Nach dem Abriss wird eine neue Brückenhälfte gebaut, deren Fertigstellung zwischen Ende 2028 und Anfang 2029 geplant ist. Die Kosten von etwa 80 Millionen Euro trägt der Bund. Die sächsische Polizei führt derzeit eine Online-Befragung ihrer Bediensteten durch, um deren Zufriedenheit im Job zu ermitteln. Das Innenministerium hat erklärt, dass die Umfrage anonym und freiwillig bis zum 13. September läuft. Landespolizeipräsident Jörg Kubissa betont, dass die Ergebnisse ein wissenschaftlich fundiertes Bild des Arbeitsalltags liefern sollen, um sowohl bewährte Strukturen als auch Verbesserungsmöglichkeiten sichtbar zu machen.

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1: Die körperliche Belastung ist für die Kolleginnen und Kollegen am Bau in der Regel so hoch, dass sie es genau nicht schaffen, über dieses geforderte Alter überhaupt zu erreichen.
2: Eine deutliche Aussage von Holger Bartels, Regionalleiter der IG Bau Sachsen-Anhalt, Thüringen und Sachsen, mitten in der aktuellen Rentendebatte. Während bundesweit über ein höheres Renteneintrittsalter diskutiert wird, verweist die IG Bau auf Zahlen aus Chemnitz. Von rund 2650 Bauarbeitern sind laut Arbeitsagentur gerade einmal etwa 110 älter als 63 Jahre. Für die Gewerkschaft ist das kein Zufall, sondern das Ergebnis jahrzehntelanger körperlicher Belastung.
1: Ich denke, es sagt eine ganze Menge über die normale Belastung der Kolleginnen und Kollegen am Bau aus, die ja bei Wind und Wetter arbeiten müssen, ne? Egal ob heiß, ob kalt, ob Regen. Und es ist eine harte körperliche Arbeit, wenn auch viele sozusagen das gar nicht erkennen können, weil natürlich viel entweder im Hochbau oder im Tiefbau stattfindet.
2: Ob Straßen, Hoch- oder Tiefbau, schwere körperliche Arbeit gehört zum Alltag. Hinzu kommen wechselnde Einsatzorte und lange Fahrzeiten. Nach Einschätzung der Gewerkschaft hinterlässt das nach Jahrzehnten deutliche Spuren. Sollte das Renteneintrittsalter weiter steigen, hätte das aus Sicht von Holger Bartels vor allem für diese Beschäftigten gravierende Folgen.
1: In der Realität bedeutet das letztendlich geringere Renten. Schaffe ich den Einstieg nicht? Ja, und Sie wissen, in der Diskussion um die Beteiligung in den Jahren, ja, wenn man 45 Jahre gearbeitet hat, hat man den Anspruch, das ist die jetzige Regelung. Auch da gibt es ja viele Diskussionen. De facto bedeutet das für alle diejenigen, die das Regelrentenalter nicht erreichen, ja, eine Rentenkürzung. Und das ist natürlich inakzeptabel für die Kolleginnen und Kollegen, die 35, 40, 45 Jahre hart körperlich gearbeitet haben.
2: Deshalb fordert die Gewerkschaft flexiblere Übergänge in den Ruhestand. Nicht jeder Beruf belastet den Körper in gleichem Maße. Wer Jahrzehnte auf dem Bau, im Forst oder in der Gebäudereinigung gearbeitet habe, müsse bei der Rente anders berücksichtigt werden.
1: Wir brauchen ein Punktesystem, eine Bewertung. Wir brauchen vor allen Dingen einen qualifizierten Dialog mit der Politik, um den Kolleginnen und Kollegen, die im Bundestag die Entscheidungen treffen, auch die Realitäten der arbeitenden Bevölkerung wieder ein bisschen näher zu bringen.
2: Die Debatte betrifft aber nicht nur ältere Beschäftigte. Schon heute fehlen auf vielen Baustellen Fachkräfte. Aus Sicht der IG Bau könnte die Unsicherheit über die künftige Rente den Beruf für junge Menschen zusätzlich unattraktiv machen.
1: Rente ist ein elementarer Bestandteil. So, und da müssen wir Lösungen finden. Das heißt, wir müssen natürlich dafür sorgen, dass Jugend ein Interesse daran hat, in unseren Organisationsbereichen, in unseren Branchen, ne, am Bau, im Forst, in der Gebäudereinigung arbeiten zu wollen. Da muss ich neben einem gesicherten Lohn natürlich auch eine gesicherte Perspektive haben. Das heißt tatsächlich die Chance, ein Leben lang, ja, in diesem Bereich, ne, zu arbeiten und dann trotzdem noch gesund und relativ fit, so fit wie man dann eben sein kann, wenn man jenseits der 65 ist als Beispiel, dann eben auch die Rente genießen zu können, und zwar eine auskömmliche Rente.
2: Wie die Rente künftig aussehen soll, darüber wird die Politik in den kommenden Monaten weiter beraten. Für die IG Bau steht jedoch schon heute fest, wer jahrzehntelang körperlich hart arbeitet, brauche andere Lösungen als starre Altersgrenzen. Die Zahlen aus Chemnitz zeigen aus Sicht der Gewerkschaft deutlich, dass genau darüber jetzt diskutiert werden müsse.

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1: Der erste eigene Mietvertrag, der tägliche Weg zum Ausbildungsbetrieb oder steigende Preise beim Einkauf. Für viele Auszubildende wird der Start ins Berufsleben schnell zur finanziellen Herausforderung. Genau hier setzt die Berufsausbildungsbeihilfe an. Pressesprecher Erik Bader von der Bundesagentur für Arbeit erklärt, warum der Zuschuss gerade jetzt so wichtig ist.
2: Sich für eine berufliche Ausbildung zu entscheiden, das ist ja ein ganz wichtiger Schritt für eine stabile berufliche Zukunft. Und das soll auf keinen Fall jetzt am Geldbeutel scheitern. Gerade in der heutigen Zeit, da zählt ja jeder Euro, alles wird teurer. Und deswegen gibt es die berufliche Ausbildungsbeihilfe als finanzielle Unterstützung.
1: Dass die finanzielle Unterstützung gebraucht wird, zeige sich auch in den Beratungsgesprächen bei der Bundesagentur. Die steigenden Lebenshaltungskosten machen sich bemerkbar, auch bei den Anträgen auf Berufsausbildungsbeihilfe.
2: Ja, wenn die Preise überall steigen, dann stehen natürlich auch mehr Menschen vor finanziellen Herausforderungen. Und deswegen ist die Berufsausbildungsbeihilfe auch regelmäßig Thema in den Beratungsgesprächen, zwischen unseren Berufsberatern und den Jugendlichen.
1: In Chemnitz profitieren derzeit rund 300 Auszubildende von der Berufsausbildungsbeihilfe. Unter den rund 5.700 Auszubildenden in der Stadt ist das zwar nur ein kleiner Teil, die Zahl bleibt seit Jahren aber vergleichsweise stabil. Aktuell zeichnet sich in weiten Teilen Südwestsachsens sogar wieder ein leichter Anstieg ab. Doch nicht jeder Auszubildende kann die finanzielle Hilfe erhalten. Ob ein Anspruch besteht, hängt von mehreren Voraussetzungen ab. Erik Bader erklärt, wer die Berufsausbildungsbeihilfe beantragen kann und wer nicht.
2: Diese Berufsausbildungsbeihilfe als finanzielle Unterstützung ist natürlich auch an ein paar Voraussetzungen gekoppelt. Sie ist vor allem für die Menschen vorgesehen, deren Ausbildungsbetrieb zu weit weg von den Eltern entfernt liegt, um zu Hause wohnen zu bleiben. Das machen ja auch viele. Oder wo die Wegstrecke einfach schon derart lang ist, dass auch das schon für hohe Kosten sorgt. Denn es ist ja wirklich so, dass jetzt nicht immer der Ausbildungsbetrieb genau in der Stadt ist, in der man gerade wohnt. Und für solche Fälle lohnt es sich wirklich mal, den Online-Antrag auf eine Berufsausbildungsbeihilfe abzuschicken und seinen Anspruch prüfen zu lassen. Es gibt aber auch Ausschlusskriterien. Zum Beispiel, wenn die jeweilige Person bereits ähnliche Leistungen wie BAföG erhält. Und die finanzielle Unterstützung gilt lediglich für die Berufsausbildungen und nicht für die rein schulischen, zum Beispiel zur Physiotherapeutin oder zum Physiotherapeuten.
1: Beantragt werden kann die Berufsausbildungsbeihilfe bereits online über die Internetseite der Bundesagentur für Arbeit. Die Arbeitsagentur empfiehlt jedoch, den Anspruch möglichst früh prüfen zu lassen, damit der Start ins Berufsleben nicht am Geld scheitert.

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1: Ich finde, so Vögel gehen immer. Dass Geld natürlich auch schnell davonfliegen kann, steht auf anderem Blatt.
2: Berühmte Persönlichkeiten oder Naturmotive?
3: Ich kenne es aus anderen Ländern, da war ich immer der Meinung, es ist vielleicht Spielgeld.
2: Europas Geldscheine sollen ein neues Gesicht bekommen.
4: Also für mich ja eher Landschaft und Vögel.
1: Und es gibt wahrscheinlich keine Europäerin, keinen Europäer, der Vögel hasst.
4: Aber ich finde, das ist eigentlich universell eigentlich ganz gut.
1: Insofern gehören sie eigentlich auch auf die Geldscheine.
3: Keine Ahnung, ob die Ernsthaftigkeit der Währung hier noch gewährleistet ist.
2: Doch welche Entwürfe überzeugen die Leipziger und welche Rolle spielt Bargeld heute überhaupt noch? Beethoven, Marie Curie oder doch lieber Eisvogel und Wasserstorch? Die Euroscheine sollen ein neues Gesicht bekommen. Die Europäische Zentralbank hat mögliche Entwürfe vorgestellt. Dabei dürfen auch die Bürgerinnen und Bürger mitentscheiden. Ja, und ich habe keine Kosten und Mühen gescheut und habe ein Muster mit in die Leipziger Innenstadt genommen und frage mich, welche Scheine kommen hier am besten an? Noch sind es nur Entwürfe. 10 mögliche Designreihen stehen zur Auswahl. Gezeigt werden Vorder- und Rückseiten für die 6 Scheine vom 5er bis zum 200-Euro-Schein. Welche Variante gefällt den Leipzigern?
4: Ich glaube, spontan hätte ich gesagt, der hier. Ich glaube, es liegt vor allem am Motiv. Also ein Eisvogel ist das, soweit ich mich richtig erinnere. Und ich finde es eigentlich sehr hübsch. Hier gibt es ja auch relativ viele Eisvögel, also so im Leipziger Land.
2: Die erste Themenwelt heißt europäische Kultur. Auf den Vorderseiten sind bekannte Persönlichkeiten zu sehen, etwa Beethoven, Marie Curie oder Leonardo da Vinci. Die Rückseiten zeigen Orte der Kultur, zum Beispiel Theater, Marktplätze oder Parks.
3: Mir würde besser die Europäer gefallen, weil man daraus mehr lernen kann. Man schaut sich das ja auch manchmal an.
2: Die zweite Variante setzt auf Flüsse und Vögel. Zu sehen sind Landschaften, Eisvögel oder Weißstörche. Auf den Rückseiten erscheinen europäische Institutionen.
4: Ich kann auch verstehen, dass man sagt, vielleicht lieber auch eine berühmte Persönlichkeit. Ja, aber ich finde, das ist eigentlich universell eigentlich ganz gut.
1: Insofern gehören sie eigentlich auch auf die Geldscheine.
2: Einige Entwürfe fallen besonders auf. Sie zeigen die Motive im Hochformat.
1: Und mir gefällt es ausgesprochen gut, denn in den letzten Jahren sind wir daran gewöhnt, ständig auf unsere Smartphones zu schauen. Das heißt, das Hochformat hat sich schon sehr tief in unsere Seele eingebrannt. Und es ist ja auch nur logisch, wenn jetzt auch unsere Währung dem folgt.
2: Farben und Werte der Scheine sollen bleiben. Neu sind die Motive und die Sicherheitsmerkmale. Doch Bargeld verliert an Bedeutung. 2025 wurden in Deutschland erstmals mehr Einkäufe bargeldlos als bar bezahlt. 55% aller Einkäufe liefen über Karte, Smartphone oder andere digitale Zahlungsmittel. Wie wichtig ist das Aussehen der Scheine also noch?
1: Bargeld hat ja doch eine gewisse Freiheit, die man damit assoziiert, ja.
3: Je nachdem, wie die finanzielle Lage ist. Momentan habe ich nur noch 60 Cent und will einen Stadtbummel machen, also muss ich Bargeld loszahlen.
1: Bei meinen Kindern ist es so, es ist selbstverständlich, dass alles mit dem Handy oder mit der Smartwatch bezahlt wird. Ich selbst mag das Bargeld nach wie vor und habe immer auch ein bisschen Bargeld einstecken.
2: Über die Motive dürfen die Bürger und Bürgerinnen abstimmen. Ob am Ende Beethoven, Marie Curie oder doch der Eisvogel auf unsere Geldscheinen landet, ist noch offen. Die Bürgerinnen und Bürger können ihre Meinung abgeben. Die endgültige Entscheidung trifft aber der Rat der Europäischen Zentralbank, voraussichtlich im Dezember. Bis die neuen Scheine im Portemonnaie landen, dauert es noch mehrere Jahre. Zuvor werden sie weiterentwickelt, getestet und mit neuen Sicherheitsmerkmalen ausgestattet. Die aktuellen Euroscheine verschwinden damit nicht von heute auf morgen. Die neuen Banknoten werden erst nach umfangreichen Tests und Sicherheitsprüfungen schrittweise eingeführt. Und auch die alten Scheine sollen ihren Wert behalten. Wir werden also noch eine ganze Weile mit Brücken, Fenstern und Toren bezahlen.

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6: 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In Sachsen und Thüringen hat der Deutsche Wetterdienst, DWD, die Hitzewarnstufe 1 ausgerufen. Laut DWD sind weite Teile beider Bundesländer betroffen, da die Temperaturen auf bis zu 33 Grad steigen können. Auch in Sachsen-Anhalt gilt die Warnung für den Burgenlandkreis, wo es ebenfalls heiß werden soll. Der DWD rät, körperliche Anstrengungen zu vermeiden und ausreichend Flüssigkeit zu sich zu nehmen. Besonders ältere Menschen, Kranke und Kinder sollten vorsichtig sein. Auf der Autobahn 14 bei Grimma wird ab Montag der gesamte Verkehr über eine Ersatzbrücke geleitet. Das Fernstraßenbauunternehmen Deges teilte mit, dass dies notwendig ist, um die alte Muldebrücke abzureißen. Die Brücke aus den 1970er Jahren ist stark beschädigt und muss ersetzt werden. Nach dem Abriss wird eine neue Brückenhälfte gebaut, deren Fertigstellung zwischen Ende 2028 und Anfang 2029 geplant ist. Die Kosten von etwa 80 Millionen Euro trägt der Bund. Die sächsische Polizei führt derzeit eine Online-Befragung ihrer Bediensteten durch, um deren Zufriedenheit im Job zu ermitteln. Das Innenministerium hat erklärt, dass die Umfrage anonym und freiwillig bis zum 13. September läuft. Landespolizeipräsident Jörg Kubissa betont, dass die Ergebnisse ein wissenschaftlich fundiertes Bild des Arbeitsalltags liefern sollen, um sowohl bewährte Strukturen als auch Verbesserungsmöglichkeiten sichtbar zu machen.

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1: Es gibt natürlich auch Stalker, die dann auch sagen, ey, ich weiß, wo du wohnst. Man hat dann Angst. Es gibt Morddrohungen. Es gibt generelle Drohungen, dass die einen auflauern wollen oder so.
2: Was wie ein lockeres Treffen unter Content-Creatern wirkt, hat für manche eine ernste Kehrseite. Katie, online bekannt als Quietschi, erreicht mit Motorsport- und Alltagsvideos rund 90.000 Menschen.
1: Ich fühle mich da natürlich nicht so wohl, weil manchmal habe ich mich dann auch nicht mehr getraut, nach Hause zu gehen. Auch andere Influencer weiß ich, dass es so ist. Also ich traue mich manchmal gar nicht auf Treffen oder Events zu gehen, weil ich denke, okay, vielleicht ist da genau der, der mir eben doofe Dinge schreibt. Und da habe ich schon Respekt vor, ja.
2: Veranstalter des Creator-Stammtischs Paul Kirill arbeitet selbst als Content-Creator. Ein Thema dabei war die Debatte über ein mögliches Social-Media-Verbot für Kinder unter 13 Jahren und strengere Regeln für Minderjährige.
3: Ich sehe es immer auch im Thema Dopamin. Ne? Ich meine, so ein Gehirn von einem 13-Jährigen befindet sich ja schon noch sehr stark in der Entwicklung und ich denke, man kann da schon viel stören.
1: Ich bin natürlich auch eine Vorbildsfunktion und ich glaube, es wäre sehr, sehr gut, wenn es eine Altersbeschränkung gibt, die auch ein bisschen höher angesetzt ist, weil es gibt im Internet einfach ja, sehr viel schlimme Dinge, die man da sehen kann, sehr viel schlimme Menschen, die vielleicht nicht immer was Gutes wollen.
2: Laut Gym-Studie sind 89% der 12- bis 19-Jährigen täglich online. 12- bis 13-Jährige verbringen durchschnittlich 166 Minuten am Tag mit ihrem Smartphone. Problematische Inhalte sind dabei weit verbreitet. 64% begegneten im Monat vor der Befragung beleidigten Kommentaren, 28% ungewollt pornografischen Inhalten.
3: Ich glaube, wenn jetzt wirklich wegen sowas Klicks wegbrechen, hat man nicht die richtige Zielgruppe. So, das ist meine harte Meinung, weil, muss man schauen, früher haben ja viele Leute immer gesagt, ja, TikTok, da tanzen nur irgendwelche Kinder, ne, zu irgendeiner Musik. Das war mal so früher, wo es Musical.ly hieß. Aber ich denke nicht, dass sich irgendjemand dadurch wirklich seriös eingeschränkt fühlt.
1: Im Endeffekt ist mir das Geld nicht so wichtig wie die Leute, die dahinter stecken. Und mir ist es wichtiger, dass es den Leuten gut geht. Und Kinder im Internet ist einfach nicht richtig. Und ich glaube, die Kinder sollten geschützt werden und die haben da nichts zu suchen. Und da ist mir mein Geld und meine Reichweite an zweiter Stelle.
2: Social Media ist aber nicht nur Unterhaltung und Werbung. Mike Zeun berichtet auf TikTok und Instagram über Feuerwehr und Rettungsdienst.
4: Ich komme ganz oft zu freiwilligen Feuerwehren, wo ganz viele Jugendfeuerwehrleute sind oder wenn man auf Messen unterwegs ist. Jetzt war ich in Niederösterreich, in Küb. Da waren knapp 7000 Jugendliche und ganz viele kannten mich über TikTok. Und mir persönlich geht es nicht um die Reichweite. Mir geht es auch nicht darum, damit viel Geld zu verdienen, sondern mir geht es einfach darum, meinen Beruf zu personalisieren, dass die Leute uns sehen, wie wir ticken, wie wir in unserer Dienstzeit miteinander umgehen, was wir für Probleme haben und so weiter und so fort.
2: Eine von der Bundesregierung eingesetzte Expertenkommission empfiehlt eigene Social-Media-Accounts erst ab 13 Jahren, mit wirksamer Altersprüfung und abgestuften Schutzstandards bis 18. Eine neue gesetzliche Altersgrenze gilt bislang jedoch nicht.
4: Ich finde auch das, was ich im Rettungsdienst oft sehe, ja, dass dieser Jugendschutz ganz oft auch an Gesetze gebunden ist, aber die Aufsichtspflicht der Eltern, diese, wie soll ich sagen, wir haben zweierlei Maß, nämlich die einen, die auf alles ganz genau achten, in der Schule auf ihre Kinder und die anderen, die teilweise gar nicht wissen, in welcher Klasse die Kinder sind. Und jeder hat, selbst wenn die Kinder selber kein Handy haben, jeder hat einen großen Bruder, jeder kennt jemanden in der Schule, der ein Handy hat. Und ich denke, dass schon auch als Vater, dass unsere Kinder viel zu früh mit Inhalten vertraut gemacht werden, die einfach für sie nie geeignet sind. Und wer auf der einen oder anderen Computerspiel, ich will keinen Namen nennen, da den Chatverlauf sieht oder dann so im Sprachchat mit Leuten dort kommuniziert, dann merkt man, die sind 11, 12. Also da hat trotz Gesetze auch alles versagt.
2: Insgesamt hat die Kommission 56 Vorschläge für einen besseren digitalen Jugendschutz vorgelegt. Diese sollen nun in eine Strategie der Bundesregierung einfließen. Bis daraus aber verbindliche Regeln entstehen, bleibt das Thema eine politische Baustelle.

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1: Keine Abschiebung nach Afghanistan und kein Deal mit Taliban.
2: Der Flieger ist gestartet, der Protest bleibt. In der Nacht von Montag auf Dienstag um 1.43 Uhr hob die Chartermaschine am Flughafen Leipzig-Halle ab. Rund 250 Menschen protestierten bis zuletzt gegen den Flug nach Afghanistan. Wie viele Menschen an Bord waren und ob darunter auch Personen ohne strafrechtliche Verurteilung waren, ist weiterhin unklar. Am Flughafen begann der Protest bereits am späten Montagabend. Vom S-Bahnhof aus trugen die Demonstrierenden ihren Widerstand bis in die Abflughalle. Unter ihnen ist Nasima Haidari von der Initiative Support Afghanistan. Sie erzählt von möglichen Folgen, die eine Rückkehr für Menschen in Afghanistan haben kann.
1: In Afghanistan, Frauen und Mädchen sind von öffentlichem Leben also ausgeschlossen. Viele Aktivisten und viele Journalisten, sie wird von Taliban verfolgt und die sind auch in Gefahr. Und deswegen fordern wir einen Abschiebungsstopp nach Afghanistan und keinen Deal mit Taliban.
2: Auch das Auswärtige Amt warnt weiterhin vor Reisen nach Afghanistan. Es beschreibt eine schlechte Sicherheitslage, schwere Menschenrechtsverletzungen und starke Einschränkungen, vor allem für Frauen und Mädchen. Eine Reisewarnung bedeutet allerdings nicht automatisch ein generelles Abschiebungsverbot. Entscheidend ist die Prüfung jedes einzelnen Falls. Um Rückführungen dennoch zu ermöglichen, führt die Bundesregierung nach eigenen Angaben technische Gespräche mit den de facto Machthabern in Afghanistan. Afghanische Konsularbedienstete sollen dabei helfen, Identitäten zu

0: klären und Reisedokumente auszustellen. Luca Müller vom Antirassistischen Bündnis bewertet diese technischen Kontakte als Zusammenarbeit mit den Taliban.
1: Wir sagen, dass das ein Skandal ist. Afghanistan ist kein sicheres Land. Menschen dürfen dahin nicht abgeschoben werden. Wir fordern einen kompletten Abschiebestopp und auch ein Ende dieser Hinterzimmerdeals mit den Taliban.
0: Sachsens Innenminister Armin Schuster hatte die erweiterten Abschiebemöglichkeiten bereits in der vergangenen Woche begrüßt. Bislang habe sich Sachsen vor allem auf schwere Straftäter konzentriert. Künftig sollen nach seinen Worten auch weitere Straftäter sowie bestimmte andere vollziehbar Ausreisepflichtige nach Afghanistan zurückgeführt werden. Der Flughafen Leipzig-Halle soll dabei weiterhin als Abflugort dienen. Offen bleibt, wer mit dem Flug tatsächlich abgeschoben wurde. Bis zum Redaktionsschluss nannten die Behörden weder die Zahl noch den Status der Menschen an Bord. Auf Anfrage teilte uns das sächsische Innenministerium mit, dass sich zwei ausreisepflichtige afghanische Staatsbürger aus Sachsen an Bord befanden. Beide seien mehrfach strafrechtlich in Erscheinung getreten. Die Maschine ist weg. Doch die politische Frage, wen Deutschland künftig nach Afghanistan zurückschickt, bleibt

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2: Ja, in der Ferienzeit und in der Hitzewelle kommen natürlich mehr Menschen, die das Bad benutzen. Und je mehr Menschen das Wasser benutzen, umso mehr verunreinigt es auch.
3: Gerade dann muss das Wasser im Dresdner Tschoner Grundbad besonders zuverlässig kontrolliert werden. Beate Kursitzer-Graf verantwortet als Geschäftsführerin der Lebenshilfe und der Tschoner Grunddienstleistungs GmbH den Betrieb des Naturbads und setzt dabei vollständig auf eine Reinigung ohne Chlor.
2: Ja, Naturbad, das heißt, wir verwenden hier null Chemie. Tatsächlich ist das Bad ganz naturell gereinigt. Wir haben also hier kein Chlor, was ins Bad kommt, was in das Wasser kommt, um das Wasser zu reinigen, sondern das passiert alles in einem Naturverfahren.
3: Von der Gründung des Vereins Naturkulturbad Tschoner Grund e.V. bis zur Wiedereröffnung im Jahr 2015 wurde das Bad vor allem durch ehrenamtliche Unterstützung ausgebaut und instand gehalten. Seit der Wiedereröffnung wurde auch daran gearbeitet, Barrierefreiheit zu gewährleisten.
2: Seit wir es übernommen haben, 2015 und betreiben, hat sich zum Beispiel getan, dass wir in der Zwischenzeit einen Badlifter an der Treppe oder einen Treppenlifter an der Treppe einbauen konnten. Damit können Menschen, die mobilitätseingeschränkt sind, Rollstuhlfahrer oder jemand mit Rollator, jetzt auch die große Treppe überwinden. Und ganz hinten sieht man auch stehen, es gibt ein Gerät, mit dem man zum Beispiel als Rollstuhlfahrer auch ins Wasser kann.
3: Neben der technischen Instandhaltung muss auch der laufende Betrieb finanziert werden.
2: Wir können das Bad auch nur betreiben, weil die Landeshauptstadt Dresden einen ganz großen Anteil für den Badbetrieb fördert. Und das gibt uns die Chance, die Eintrittspreise genauso oder ähnlich angepasst wie in den anderen Bädern in Dresden zu ermöglichen.
3: Das Naturbad versteht sich nicht nur als Ort zum Schwimmen. Auch Kultur wird vom Förderverein unterstützt.
2: Die Idee zum Thema Kultur ist, hier in diesem wunderschönen Gelände, auch in den Häusern, die hier noch auf der oberen Ebene sind, auch kulturelle Angebote zu machen. Zum Beispiel mal eine Lesung oder ein Theater für Kinder. Es gibt hier den Kräutergarten und es gibt Führungen. Das sind alles kulturelle Aktivitäten.
3: Das Konzept kommt auch bei den Badegästen gut an.
4: Also ich bin sehr gerne und sehr oft hier und ich mag es, dass es grün ist, dass es total natürlich ist. Die Leute sind nett, die Angestellten, der Kiosk ist super. Genau, ist einfach schön in der Natur.
3: Damit das Wasser auch natürlich und ohne Chlor sauber bleiben kann, arbeitet im Hintergrund ein eigenes Aufbereitungssystem. Von außen ist davon kaum etwas zu sehen, für den alltäglichen Betrieb ist es jedoch entscheidend.
2: Ja, die Besonderheiten sind, dass eben, wie ich schon gesagt habe, keine Chemie verwendet wird, sondern das Wasser durch eine sehr ausgeklügelte Kiesfilteranlage geht und durch diese Kiesfilteranlage Schmutz, Bakterien und so weiter herausgefiltert werden und dann das Wasser, das gereinigte Wasser, wieder ins Badebecken kommt.
3: Gerade an heißen Ferientagen wird das natürliche System besonders gefordert.
2: In der Ferienzeit und in der Hitzewelle kommen natürlich mehr Menschen, die das Bad benutzen. Und je mehr Menschen das Wasser benutzen, umso mehr verunreinigt es auch. Und dann müssen wir immer beproben lassen. Also wir müssen als Badbetreiber Proben entnehmen lassen, die mit denen dann überprüft wird, ob die Wasserqualität noch in Ordnung ist.
3: Ob die Wasserqualität stimmt, wird nach einem festen Verfahren kontrolliert. Entscheidend sind dabei nicht eine maximale Besucheranzahl, sondern die regelmäßig gemessenen Werte.
2: Wir haben eine mit dem Gesundheitsamt abgestimmte Beprobungsreihe. Wir beproben alle 14 Tage und dann werden auch diese Ergebnisse ans Gesundheitsamt gegeben. Und solange die Ergebnisse im grünen Bereich sind, können wir öffnen.
3: So bleibt das Tschoner Grundbad nicht nur ein Freibad ohne Chlor, sondern auch ein möglichst zugänglicher und bezahlbarer Ort für Menschen aus der gesamten Region.
2: Ja, wir würden uns sehr, sehr freuen, wenn es so wie in den vergangenen 11 Jahren auch gelingt, dass die finanzielle Unterstützung für das Bad sichergestellt ist, weil nur so können wir es tatsächlich betreiben und können auch die Eintrittspreise in der Höhe belassen, sodass viele Menschen hier aus der Region tatsächlich das Bad nutzen können.

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3: 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In Sachsen und Thüringen hat der Deutsche Wetterdienst, DWD, die Hitzewarnstufe 1 ausgerufen. Laut DWD sind weite Teile beider Bundesländer betroffen, da die Temperaturen auf bis zu 33 Grad steigen können. Auch in Sachsen-Anhalt gilt die Warnung für den Burgenlandkreis, wo es ebenfalls heiß werden soll. Der DWD rät, körperliche Anstrengungen zu vermeiden und ausreichend Flüssigkeit zu sich zu nehmen. Besonders ältere Menschen, Kranke und Kinder sollten vorsichtig sein. Auf der Autobahn 14 bei Grimma wird ab Montag der gesamte Verkehr über eine Ersatzbrücke geleitet. Das Fernstraßenbauunternehmen Deges teilte mit, dass dies notwendig ist, um die alte Muldebrücke abzureißen. Die Brücke aus den 1970er Jahren ist stark beschädigt und muss ersetzt werden. Nach dem Abriss wird eine neue Brückenhälfte gebaut, deren Fertigstellung zwischen Ende 2028 und Anfang 2029 geplant ist. Die Kosten von etwa 80 Millionen Euro trägt der Bund. Die sächsische Polizei führt derzeit eine Online-Befragung ihrer Bediensteten durch, um deren Zufriedenheit im Job zu ermitteln. Das Innenministerium hat erklärt, dass die Umfrage anonym und freiwillig bis zum 13. September läuft. Landespolizeipräsident Jörg Kubissa betont, dass die Ergebnisse ein wissenschaftlich fundiertes Bild des Arbeitsalltags liefern sollen, um sowohl bewährte Strukturen als auch Verbesserungsmöglichkeiten sichtbar zu machen.

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1: Die körperliche Belastung ist für die Kolleginnen und Kollegen am Bau in der Regel so hoch, dass sie es genau nicht schaffen, über dieses geforderte Alter überhaupt zu erreichen.
2: Eine deutliche Aussage von Holger Bartels, Regionalleiter der IG Bau Sachsen-Anhalt, Thüringen und Sachsen, mitten in der aktuellen Rentendebatte. Während bundesweit über ein höheres Renteneintrittsalter diskutiert wird, verweist die IG Bau auf Zahlen aus Chemnitz. Von rund 2650 Bauarbeitern sind laut Arbeitsagentur gerade einmal etwa 110 älter als 63 Jahre. Für die Gewerkschaft ist das kein Zufall, sondern das Ergebnis jahrzehntelanger körperlicher Belastung.
1: Ich denke, es sagt eine ganze Menge über die normale Belastung der Kolleginnen und Kollegen am Bau aus, die ja bei Wind und Wetter arbeiten müssen, ne? Egal ob heiß, ob kalt, ob Regen. Und es ist eine harte körperliche Arbeit, wenn auch viele sozusagen das gar nicht erkennen können, weil natürlich viel entweder im Hochbau oder im Tiefbau stattfindet.
2: Ob Straßen, Hoch- oder Tiefbau, schwere körperliche Arbeit gehört zum Alltag. Hinzu kommen wechselnde Einsatzorte und lange Fahrzeiten. Nach Einschätzung der Gewerkschaft hinterlässt das nach Jahrzehnten deutliche Spuren. Sollte das Renteneintrittsalter weiter steigen, hätte das aus Sicht von Holger Bartels vor allem für diese Beschäftigten gravierende Folgen.
1: In der Realität bedeutet das letztendlich geringere Renten. Schaffe ich den Einstieg nicht? Ja, und Sie wissen, in der Diskussion um die Beteiligung in den Jahren, ja, wenn man 45 Jahre gearbeitet hat, hat man den Anspruch, das ist die jetzige Regelung, auch da gibt es ja viele Diskussionen. De facto bedeutet das für alle diejenigen, die das Regelrentenalter nicht erreichen, ja, eine Rentenkürzung, und das ist natürlich inakzeptabel für die Kolleginnen und Kollegen, die 35, 40, 45 Jahre hart körperlich gearbeitet haben.
2: Deshalb fordert die Gewerkschaft flexiblere Übergänge in den Ruhestand. Nicht jeder Beruf belastet den Körper in gleichem Maße. Wer Jahrzehnte auf dem Bau, im Forst oder in der Gebäudereinigung gearbeitet habe, müsse bei der Rente anders berücksichtigt werden.
1: Wir brauchen ein Punktesystem, eine Bewertung. Wir brauchen vor allen Dingen einen qualifizierten Dialog mit der Politik, um den Kolleginnen und Kollegen, die im Bundestag die Entscheidungen treffen, auch die Realitäten der arbeitenden Bevölkerung wieder ein bisschen näher zu bringen.
2: Die Debatte betrifft aber nicht nur ältere Beschäftigte. Schon heute fehlen auf vielen Baustellen Fachkräfte. Aus Sicht der IG Bau könnte die Unsicherheit über die künftige Rente den Beruf für junge Menschen zusätzlich unattraktiv machen.
1: Rente ist ein elementarer Bestandteil. So, und da müssen wir Lösungen finden. Das heißt, wir müssen natürlich dafür sorgen, dass Jugend ein Interesse daran hat, in unseren Organisationsbereichen, in unseren Branchen, ne, am Bau, im Forst, in der Gebäudereinigung arbeiten zu wollen. Da muss ich neben einem gesicherten Lohn natürlich auch eine gesicherte Perspektive haben. Das heißt tatsächlich die Chance, ein Leben lang, ja, in diesem Bereich, ne, zu arbeiten und dann trotzdem noch gesund und relativ fit, so fit wie man dann eben sein kann, wenn man jenseits der 65 ist als Beispiel, dann eben auch die Rente genießen zu können, und zwar eine auskömmliche Rente.
2: Wie die Rente künftig aussehen soll, darüber wird die Politik in den kommenden Monaten weiter beraten. Für die IG Bau steht jedoch schon heute fest, wer jahrzehntelang körperlich hart arbeitet, brauche andere Lösungen als starre Altersgrenzen. Die Zahlen aus Chemnitz zeigen aus Sicht der Gewerkschaft deutlich, dass genau darüber jetzt diskutiert werden müsse.

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1: Der erste eigene Mietvertrag, der tägliche Weg zum Ausbildungsbetrieb oder steigende Preise beim Einkauf. Für viele Auszubildende wird der Start ins Berufsleben schnell zur finanziellen Herausforderung. Genau hier setzt die Berufsausbildungsbeihilfe an. Pressesprecher Erik Bader von der Bundesagentur für Arbeit erklärt, warum der Zuschuss gerade jetzt so wichtig ist.
2: Sich für eine berufliche Ausbildung zu entscheiden, das ist ja ein ganz wichtiger Schritt für eine stabile berufliche Zukunft. Und das soll auf keinen Fall jetzt am Geldbeutel scheitern. Gerade in der heutigen Zeit, da zählt ja jeder Euro, ja, alles wird teurer. Und deswegen gibt's die berufliche Ausbildungsbeihilfe als finanzielle Unterstützung.
1: Dass die finanzielle Unterstützung gebraucht wird, zeige sich auch in den Beratungsgesprächen bei der Bundesagentur. Die steigenden Lebenshaltungskosten machen sich bemerkbar, auch bei den Anträgen auf Berufsausbildungsbeihilfe.
2: Ja, wenn die Preise überall steigen, dann stehen natürlich auch mehr Menschen vor finanziellen Herausforderungen. Und deswegen ist die Berufsausbildungsbeihilfe auch regelmäßig Thema in den Beratungsgesprächen, ja, zwischen unseren Berufsberatern und den Jugendlichen.
1: In Chemnitz profitieren derzeit rund 300 Auszubildende von der Berufsausbildungsbeihilfe. Unter den rund 5.700 Auszubildenden in der Stadt ist das zwar nur ein kleiner Teil, die Zahl bleibt seit Jahren aber vergleichsweise stabil. Aktuell zeichnet sich in weiten Teilen Südwestsachsens sogar wieder ein leichter Anstieg ab. Doch nicht jeder Auszubildende kann die finanzielle Hilfe erhalten. Ob ein Anspruch besteht, hängt von mehreren Voraussetzungen ab. Erik Bader erklärt, wer die Berufsausbildungsbeihilfe beantragen kann und wer nicht.
2: Diese Berufsausbildungsbeihilfe als finanzielle Unterstützung ist natürlich auch an ein paar Voraussetzungen gekoppelt. Sie ist vor allem für die Menschen vorgesehen, deren Ausbildungsbetrieb zu weit weg von den Eltern entfernt liegt, um zu Hause wohnen zu bleiben. Das machen ja auch viele. Oder wo die Wegstrecke einfach schon derart lang ist, dass auch das schon für hohe Kosten sorgt. Denn es ist ja wirklich so, dass jetzt nicht immer der Ausbildungsbetrieb genau in der Stadt ist, in der man gerade wohnt. Und für solche Fälle lohnt es sich wirklich mal, den Online-Antrag auf eine Berufsausbildungsbeihilfe abzuschicken und seinen Anspruch prüfen zu lassen. Es gibt aber auch Ausschlusskriterien. Zum Beispiel, wenn die jeweilige Person bereits ähnliche Leistungen wie BAföG erhält. Und die finanzielle Unterstützung gilt lediglich für die Berufsausbildungen und nicht für die rein schulischen, zum Beispiel zur Physiotherapeutin oder zum Physiotherapeuten.
1: Beantragt werden kann die Berufsausbildungsbeihilfe bereits online über die Internetseite der Bundesagentur für Arbeit. Die Arbeitsagentur empfiehlt jedoch, den Anspruch möglichst früh prüfen zu lassen, damit der Start ins Berufsleben nicht am Geld scheitert.

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1: Ich finde, so Vögel gehen immer. Dass Geld natürlich auch schnell davonfliegen kann, steht auf anderem Blatt.
2: Berühmte Persönlichkeiten oder Naturmotive?
3: Ich kenne es aus anderen Ländern, da war ich immer der Meinung, es ist vielleicht Spielgeld.
2: Europas Geldscheine sollen ein neues Gesicht bekommen.
4: Also für mich ja eher Landschaft und Vögel.
1: Und es gibt wahrscheinlich keine Europäerin, keinen Europäer, der Vögel hasst.
4: Aber ich finde, das ist eigentlich universell eigentlich ganz gut.
1: Insofern gehören sie eigentlich auch auf die Geldscheine.
3: Keine Ahnung, ob die Ernsthaftigkeit der Währung hier noch gewährleistet ist.
2: Doch welche Entwürfe überzeugen die Leipziger und welche Rolle spielt Bargeld heute überhaupt noch? Beethoven, Marie Curie oder doch lieber Eisvogel und Wasserstorch? Die Euroscheine sollen ein neues Gesicht bekommen. Die Europäische Zentralbank hat mögliche Entwürfe vorgestellt. Dabei dürfen auch die Bürgerinnen und Bürger mitentscheiden. Ja, und ich habe keine Kosten und Mühen gescheut und habe ein Muster mit in die Leipziger Innenstadt genommen und frage mich, welche Scheine kommen hier am besten an? Noch sind es nur Entwürfe. 10 mögliche Designreihen stehen zur Auswahl. Gezeigt werden Vorder- und Rückseiten für die 6 Scheine vom 5er bis zum 200-Euro-Schein. Welche Variante gefällt den Leipzigern?
4: Ich glaube, spontan hätte ich gesagt, der hier. Ich glaube, es liegt vor allem am Motiv. Also ein Eisvogel ist das, soweit ich mich richtig erinnere. Und ich finde es eigentlich sehr hübsch. Hier gibt es ja auch relativ viele Eisvögel, also so im Leipziger Land.
2: Die erste Themenwelt heißt europäische Kultur. Auf den Vorderseiten sind bekannte Persönlichkeiten zu sehen, etwa Beethoven, Marie Curie oder Leonardo da Vinci. Die Rückseiten zeigen Orte der Kultur, zum Beispiel Theater, Marktplätze oder Parks.
3: Mir würde besser die Europäer gefallen, weil man daraus mehr lernen kann. Man schaut sich das ja auch manchmal an.
2: Die zweite Variante setzt auf Flüsse und Vögel. Zu sehen sind Landschaften, Eisvögel oder Weißstörche. Auf den Rückseiten erscheinen europäische Institutionen.
4: Ich kann auch verstehen, dass man sagt, vielleicht lieber auch eine berühmte Persönlichkeit. Ja, aber ich finde, das ist eigentlich universell eigentlich ganz gut.
1: Insofern gehören sie eigentlich auch auf die Geldscheine.
2: Einige Entwürfe fallen besonders auf. Sie zeigen die Motive im Hochformat.
1: Und mir gefällt es ausgesprochen gut, denn in den letzten Jahren sind wir daran gewöhnt, ständig auf unsere Smartphones zu schauen. Das heißt, das Hochformat hat sich schon sehr tief in unsere Seele eingebrannt. Und es ist ja auch nur logisch, wenn jetzt auch unsere Währung dem folgt.
2: Farben und Werte der Scheine sollen bleiben. Neu sind die Motive und die Sicherheitsmerkmale. Doch Bargeld verliert an Bedeutung. 2025 wurden in Deutschland erstmals mehr Einkäufe bargeldlos als bar bezahlt. 55% aller Einkäufe liefen über Karte, Smartphone oder andere digitale Zahlungsmittel. Wie wichtig ist das Aussehen der Scheine also noch?
1: Bargeld hat ja doch eine gewisse Freiheit, die man damit assoziiert, ja.
3: Je nachdem, wie die finanzielle Lage ist. Momentan habe ich nur noch 60 Cent und will einen Stadtbummel machen, also muss ich Bargeld loszahlen.
1: Bei meinen Kindern ist es so, es ist selbstverständlich, dass alles mit dem Handy oder mit der Smartwatch bezahlt wird. Ich selbst mag das Bargeld nach wie vor und habe immer auch ein bisschen Bargeld einstecken.
2: Über die Motive dürfen die Bürger und Bürgerinnen abstimmen. Ob am Ende Beethoven, Marie Curie oder doch der Eisvogel auf unsere Geldscheinen landet, ist noch offen. Die Bürgerinnen und Bürger können ihre Meinung abgeben. Die endgültige Entscheidung trifft aber der Rat der Europäischen Zentralbank, voraussichtlich im Dezember. Bis die neuen Scheine im Portemonnaie landen, dauert es noch mehrere Jahre. Zuvor werden sie weiterentwickelt, getestet und mit neuen Sicherheitsmerkmalen ausgestattet. Die aktuellen Euroscheine verschwinden damit nicht von heute auf morgen. Die neuen Banknoten werden erst nach umfangreichen Tests und Sicherheitsprüfungen schrittweise eingeführt. Und auch die alten Scheine sollen ihren Wert behalten. Wir werden also noch eine ganze Weile mit Brücken, Fenstern und Toren bezahlen.

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5: Nachrichten. In Sachsen und Thüringen hat der Deutsche Wetterdienst, DWD, die Hitzewarnstufe 1 ausgerufen. Laut DWD sind weite Teile beider Bundesländer betroffen, da die Temperaturen auf bis zu 33 Grad steigen können. Auch in Sachsen-Anhalt gilt die Warnung für den Burgenlandkreis, wo es ebenfalls heiß werden soll. Der DWD rät, körperliche Anstrengungen zu vermeiden und ausreichend Flüssigkeit zu sich zu nehmen. Besonders ältere Menschen, Kranke und Kinder sollten vorsichtig sein. Auf der Autobahn 14 bei Grimma wird ab Montag der gesamte Verkehr über eine Ersatzbrücke geleitet. Das Fernstraßenbauunternehmen Deges teilte mit, dass dies notwendig ist, um die alte Muldebrücke abzureißen. Die Brücke aus den 1970er Jahren ist stark beschädigt und muss ersetzt werden. Nach dem Abriss wird eine neue Brückenhälfte gebaut, deren Fertigstellung zwischen Ende 2028 und Anfang 2029 geplant ist. Die Kosten von etwa 80 Millionen Euro trägt der Bund. Die sächsische Polizei führt derzeit eine Online-Befragung ihrer Bediensteten durch, um deren Zufriedenheit im Job zu ermitteln. Das Innenministerium hat erklärt, dass die Umfrage anonym und freiwillig bis zum 13. September läuft. Landespolizeipräsident Jörg Kubissa betont, dass die Ergebnisse ein wissenschaftlich fundiertes Bild des Arbeitsalltags liefern sollen, um sowohl bewährte Strukturen als auch Verbesserungsmöglichkeiten sichtbar zu machen.

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2: Es gibt natürlich auch Stalker, die dann auch sagen, ey, ich weiß, wo du wohnst. Man hat dann Angst, es gibt Morddrohungen, es gibt generelle Drohungen, dass die einen auflauern wollen oder so.
3: Was wie ein lockeres Treffen unter Content-Creatern wirkt, hat für manche eine ernste Kehrseite. Katie, online bekannt als Quietschi, erreicht mit Motorsport- und Alltagsvideos rund 90.000 Menschen.
2: Ich fühle mich da natürlich nicht so wohl, weil manchmal habe ich mich dann auch nicht mehr getraut, nach Hause zu gehen. Auch andere Influencer weiß ich, dass es so ist. Also ich traue mich manchmal gar nicht auf Treffen oder Events zu gehen, weil ich denke, okay, vielleicht ist da genau der, der mir eben doofe Dinge schreibt. Und da habe ich schon Respekt vor, ja.
3: Veranstalter des Creator-Stammtischs Paul Kirill arbeitet selbst als Content-Creator. Ein Thema dabei war die Debatte über ein mögliches Social-Media-Verbot für Kinder unter 13 Jahren und strengere Regeln für Minderjährige.
4: Ich sehe es immer auch im Thema Dopamin. Ne? Ich meine, so ein Gehirn von einem 13-Jährigen befindet sich ja schon noch sehr stark in der Entwicklung und ich denke, man kann da schon viel stören.
2: Ich bin natürlich auch eine Vorbildsfunktion und ich glaube, es wäre sehr, sehr gut, wenn es eine Altersbeschränkung gibt, die auch ein bisschen höher angesetzt ist, weil es gibt im Internet einfach ja, sehr viel schlimme Dinge, die man da sehen kann, sehr viel schlimme Menschen, die vielleicht nicht immer was Gutes wollen.
3: Laut Gym-Studie sind 89% der 12- bis 19-Jährigen täglich online. 12- bis 13-Jährige verbringen durchschnittlich 166 Minuten am Tag mit ihrem Smartphone. Problematische Inhalte sind dabei weit verbreitet. 64% begegneten im Monat vor der Befragung beleidigten Kommentaren, 28% ungewollt pornografischen Inhalten.
4: Ich glaube, wenn jetzt wirklich wegen sowas Klicks wegbrechen, hat man nicht die richtige Zielgruppe. So, das ist meine harte Meinung, weil, musst mal schauen, früher haben ja viele Leute immer gesagt, ja, TikTok, da tanzen nur irgendwelche Kinder, ne, zu irgendeiner Musik. Das war mal so früher, wo es Musical.ly hieß. Aber ich denke nicht, dass sich irgendjemand dadurch wirklich seriös eingeschränkt fühlt.
2: Im Endeffekt ist mir das Geld nicht so wichtig wie die Leute, die dahinter stecken. Und mir ist es wichtiger, dass es den Leuten gut geht. Und Kinder im Internet ist einfach nicht richtig. Und ich glaube, die Kinder sollten geschützt werden und die haben da nichts zu suchen. Und da ist mir mein Geld und meine Reichweite an zweiter Stelle.
3: Social Media ist aber nicht nur Unterhaltung und Werbung. Mike Zeun berichtet auf TikTok und Instagram über Feuerwehr und Rettungsdienst.
5: Ich komme ganz oft zu freiwilligen Feuerwehren, wo ganz viele Jugendfeuerwehrleute sind oder wenn man auf Messen unterwegs ist. Jetzt war ich in Niederösterreich, in Küb. Da waren knapp 7000 Jugendliche und ganz viele kannten mich über TikTok. Und mir persönlich geht es nicht um die Reichweite. Mir geht es auch nicht darum, damit viel Geld zu verdienen, sondern mir geht es einfach darum, meinen Beruf zu personalisieren, dass die Leute uns sehen, wie wir ticken, wie wir in unserer Dienstzeit miteinander umgehen, was wir für Probleme haben und so weiter und so fort.
3: Eine von der Bundesregierung eingesetzte Expertenkommission empfiehlt eigene Social-Media-Accounts erst ab 13 Jahren, mit wirksamer Altersprüfung und abgestuften Schutzstandards bis 18. Eine neue gesetzliche Altersgrenze gilt bislang jedoch nicht.
5: Ich finde auch das, was ich im Rettungsdienst oft sehe, ja, dass dieser Jugendschutz ganz oft auch an Gesetze gebunden ist, aber die Aufsichtspflicht der Eltern, diese, wie soll ich sagen, wir haben zweierlei Maß, nämlich die einen, die auf alles ganz genau achten in der Schule auf ihre Kinder und die anderen, die teilweise gar nicht wissen, in welcher Klasse die Kinder sind. Und jeder hat, selbst wenn die Kinder selber kein Handy haben, jeder hat einen großen Bruder, jeder kennt jemanden in der Schule, der ein Handy hat. Und ich denke, dass schon auch als Vater, dass unsere Kinder viel zu früh mit Inhalten vertraut gemacht werden, die einfach für sie nie geeignet sind. Und wer auf der einen oder anderen Computerspiel, ich will keinen Namen nennen, da den Chatverlauf sieht oder dann so im Sprachchat mit Leuten dort kommuniziert, dann merkt man, die sind 11, 12. Also da hat trotz Gesetze auch alles versagt.
3: Insgesamt hat die Kommission 56 Vorschläge für einen besseren digitalen Jugendschutz vorgelegt. Diese sollen nun in eine Strategie der Bundesregierung einfließen. Bis daraus aber verbindliche Regeln entstehen, bleibt das Thema eine politische Baustelle.

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2: Der erste eigene Mietvertrag, der tägliche Weg zum Ausbildungsbetrieb oder steigende Preise beim Einkauf. Für viele Auszubildende wird der Start ins Berufsleben schnell zur finanziellen Herausforderung. Genau hier setzt die Berufsausbildungsbeihilfe an. Pressesprecher Erik Bader von der Bundesagentur für Arbeit erklärt, warum der Zuschuss gerade jetzt so wichtig ist.
3: Sich für eine berufliche Ausbildung zu entscheiden, das ist ja ein ganz wichtiger Schritt für eine stabile berufliche Zukunft. Und das soll auf keinen Fall jetzt am Geldbeutel scheitern. Gerade in der heutigen Zeit, da zählt ja jeder Euro, alles wird teurer. Und deswegen gibt es die berufliche Ausbildungsbeihilfe als finanzielle Unterstützung.
2: Dass die finanzielle Unterstützung gebraucht wird, zeige sich auch in den Beratungsgesprächen bei der Bundesagentur. Die steigenden Lebenshaltungskosten machen sich bemerkbar, auch bei den Anträgen auf Berufsausbildungsbeihilfe.
3: Ja, wenn die Preise überall steigen, dann stehen natürlich auch mehr Menschen vor finanziellen Herausforderungen. Und deswegen ist die Berufsausbildungsbeihilfe auch regelmäßig Thema in den Beratungsgesprächen, zwischen unseren Berufsberatern und den Jugendlichen.
2: In Chemnitz profitieren derzeit rund 300 Auszubildende von der Berufsausbildungsbeihilfe. Unter den rund 5.700 Auszubildenden in der Stadt ist das zwar nur ein kleiner Teil, die Zahl bleibt seit Jahren aber vergleichsweise stabil. Aktuell zeichnet sich in weiten Teilen Südwestsachsens sogar wieder ein leichter Anstieg ab. Doch nicht jeder Auszubildende kann die finanzielle Hilfe erhalten. Ob ein Anspruch besteht, hängt von mehreren Voraussetzungen ab. Erik Bader erklärt, wer die Berufsausbildungsbeihilfe beantragen kann und wer nicht.
3: Diese Berufsausbildungsbeihilfe als finanzielle Unterstützung ist natürlich auch an ein paar Voraussetzungen gekoppelt. Sie ist vor allem für die Menschen vorgesehen, deren Ausbildungsbetrieb zu weit weg von den Eltern entfernt liegt, um zu Hause wohnen zu bleiben. Das machen ja auch viele. Oder wo die Wegstrecke einfach schon derart lang ist, dass auch das schon für hohe Kosten sorgt. Denn es ist ja wirklich so, dass jetzt nicht immer der Ausbildungsbetrieb genau in der Stadt ist, in der man gerade wohnt. Und für solche Fälle lohnt es sich wirklich mal, den Online-Antrag auf eine Berufsausbildungsbeihilfe abzuschicken und seinen Anspruch prüfen zu lassen. Es gibt aber auch Ausschlusskriterien. Zum Beispiel, wenn die jeweilige Person bereits ähnliche Leistungen wie BAföG erhält. Und die finanzielle Unterstützung gilt lediglich für die Berufsausbildungen und nicht für die rein schulischen, zum Beispiel zur Physiotherapeutin oder zum Physiotherapeuten.
2: Beantragt werden kann die Berufsausbildungsbeihilfe bereits online über die Internetseite der Bundesagentur für Arbeit. Die Arbeitsagentur empfiehlt jedoch, den Anspruch möglichst früh prüfen zu lassen, damit der Start ins Berufsleben nicht am Geld scheitert.

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1: Ich finde, so Vögel gehen immer. Dass Geld natürlich auch schnell davonfliegen kann, steht auf anderem Blatt.
2: Berühmte Persönlichkeiten oder Naturmotive?
3: Ich kenn's aus anderen Ländern, da war ich immer der Meinung, es ist vielleicht Spielgeld.
2: Europas Geldscheine sollen ein neues Gesicht bekommen.
4: Also für mich ja eher Landschaft und Vögel.
1: Und es gibt wahrscheinlich keine Europäerin, keinen Europäer, der Vögel hasst.
4: Aber ich finde, das ist eigentlich universell eigentlich ganz gut.
1: Insofern gehören sie eigentlich auch auf die Geldscheine.
3: Keine Ahnung, ob die Ernsthaftigkeit der Währung hier noch gewährleistet ist.
2: Doch welche Entwürfe überzeugen die Leipziger und welche Rolle spielt Bargeld heute überhaupt noch? Beethoven, Marie Curie oder doch lieber Eisvogel und Wasserstorch? Die Euroscheine sollen ein neues Gesicht bekommen. Die Europäische Zentralbank hat mögliche Entwürfe vorgestellt. Dabei dürfen auch die Bürgerinnen und Bürger mitentscheiden. Ja, und ich habe keine Kosten und Mühen gescheut und habe ein Muster mit in die Leipziger Innenstadt genommen und frage mich, welche Scheine kommen hier am besten an? Noch sind es nur Entwürfe. 10 mögliche Designreihen stehen zur Auswahl. Gezeigt werden Vorder- und Rückseiten für die 6 Scheine vom 5er bis zum 200-Euro-Schein. Welche Variante gefällt den Leipzigern?
4: Ich glaube, spontan hätte ich gesagt, der hier. Ich glaube, es liegt vor allem am Motiv. Also ein Eisvogel ist das, soweit ich mich richtig erinnere. Und ich finde es eigentlich sehr hübsch. Hier gibt es ja auch relativ viele Eisvögel, also so im Leipziger Land.
2: Die erste Themenwelt heißt europäische Kultur. Auf den Vorderseiten sind bekannte Persönlichkeiten zu sehen, etwa Beethoven, Marie Curie oder Leonardo da Vinci. Die Rückseiten zeigen Orte der Kultur, zum Beispiel Theater, Marktplätze oder Parks.
3: Mir würde besser die Europäer gefallen, weil man daraus mehr lernen kann. Man schaut sich das ja auch manchmal an.
2: Die zweite Variante setzt auf Flüsse und Vögel. Zu sehen sind Landschaften, Eisvögel oder Weißstörche. Auf den Rückseiten erscheinen europäische Institutionen.
4: Ich kann auch verstehen, dass man sagt, vielleicht lieber auch eine berühmte Persönlichkeit. Ja, aber ich finde, das ist eigentlich universell eigentlich ganz gut.
1: Insofern gehören sie eigentlich auch auf die Geldscheine.
2: Einige Entwürfe fallen besonders auf. Sie zeigen die Motive im Hochformat.
1: Und mir gefällt es ausgesprochen gut, denn in den letzten Jahren sind wir daran gewöhnt, ständig auf unsere Smartphones zu schauen. Das heißt, das Hochformat hat sich schon sehr tief in unsere Seele eingebrannt. Und es ist ja auch nur logisch, wenn jetzt auch unsere Währung dem folgt.
2: Farben und Werte der Scheine sollen bleiben. Neu sind die Motive und die Sicherheitsmerkmale. Doch Bargeld verliert an Bedeutung. 2025 wurden in Deutschland erstmals mehr Einkäufe bargeldlos als bar bezahlt. 55% aller Einkäufe liefen über Karte, Smartphone oder andere digitale Zahlungsmittel. Wie wichtig ist das Aussehen der Scheine also noch?
1: Bargeld hat ja doch eine gewisse Freiheit, die man damit assoziiert. Ja.
3: Je nachdem, wie die finanzielle Lage ist. Momentan habe ich nur noch 60 Cent und will einen Stadtbummel machen, also muss ich bargeldlos sein.
1: Bei meinen Kindern ist es so, es ist selbstverständlich, dass alles mit dem Handy oder mit der Smartwatch bezahlt wird. Ich selbst mag das Bargeld nach wie vor und habe immer auch ein bisschen Bargeld einstecken.
2: Über die Motive dürfen die Bürger und Bürgerinnen abstimmen. Ob am Ende Beethoven, Marie Curie oder doch der Eisvogel auf unsere Geldscheinen landet, ist noch offen. Die Bürgerinnen und Bürger können ihre Meinung abgeben. Die endgültige Entscheidung trifft aber der Rat der Europäischen Zentralbank, voraussichtlich im Dezember. Bis die neuen Scheine im Portemonnaie landen, dauert es noch mehrere Jahre. Zuvor werden sie weiterentwickelt, getestet und mit neuen Sicherheitsmerkmalen ausgestattet. Die aktuellen Euroscheine verschwinden damit nicht von heute auf morgen. Die neuen Banknoten werden erst nach umfangreichen Tests und Sicherheitsprüfungen schrittweise eingeführt. Und auch die alten Scheine sollen ihren Wert behalten. Wir werden also noch eine ganze Weile mit Brücken, Fenstern und Toren bezahlen.

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3: 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In Sachsen und Thüringen hat der Deutsche Wetterdienst, DWD, die Hitzewarnstufe 1 ausgerufen. Laut DWD sind weite Teile beider Bundesländer betroffen, da die Temperaturen auf bis zu 33 Grad steigen können. Auch in Sachsen-Anhalt gilt die Warnung für den Burgenlandkreis, wo es ebenfalls heiß werden soll. Der DWD rät, körperliche Anstrengungen zu vermeiden und ausreichend Flüssigkeit zu sich zu nehmen. Besonders ältere Menschen, Kranke und Kinder sollten vorsichtig sein. Auf der Autobahn 14 bei Grimma wird ab Montag der gesamte Verkehr über eine Ersatzbrücke geleitet. Das Fernstraßenbauunternehmen Deges teilte mit, dass dies notwendig ist, um die alte Muldebrücke abzureißen. Die Brücke aus den 1970er Jahren ist stark beschädigt und muss ersetzt werden. Nach dem Abriss wird eine neue Brückenhälfte gebaut, deren Fertigstellung zwischen Ende 2028 und Anfang 2029 geplant ist. Die Kosten von etwa 80 Millionen Euro trägt der Bund. Die sächsische Polizei führt derzeit eine Online-Befragung ihrer Bediensteten durch, um deren Zufriedenheit im Job zu ermitteln. Das Innenministerium hat erklärt, dass die Umfrage anonym und freiwillig bis zum 13. September läuft. Landespolizeipräsident Jörg Kubissa betont, dass die Ergebnisse ein wissenschaftlich fundiertes Bild des Arbeitsalltags liefern sollen, um sowohl bewährte Strukturen als auch Verbesserungsmöglichkeiten sichtbar zu machen.

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2: Das ist ja krass. Jetzt muss ich aus dem Regal eine Flasche nehmen und in den Zauberkessel hineingießen. Sonst kriege ich Ärger.
3: In der Hexenküche stehen oder den Pakt mit dem Teufel unterschreiben. Wie fühlt es sich eigentlich an, Goethes Faust nicht nur zu lesen, sondern stattdessen mit Haut und Haar zu erleben? Das kann man in der Deutschen Nationalbibliothek in Leipzig. Dort werden Besucher selbst für 20 Minuten Teil seiner Geschichte. Konzipiert wurde die Virtual Reality Experience von der Deutschen Nationalbibliothek in Zusammenarbeit mit den Goethe-Instituten, dem Goethe-Museum in Düsseldorf und ZDF Digital für Schülerinnen und Schüler. Doch eins zu eins Goethes Werk nacherzählen will sie nicht, erklärt Stefanie Jacobs. Sie leitet das Deutsche Buch- und Schriftmuseum in der Deutschen Nationalbibliothek.
4: Die Virtual Reality versucht, den zeithistorischen Kontext von Goethe vollständig zu eliminieren.
3: Aber was bleibt dann noch von diesem Klassiker übrig? Was bleibt, sind 7 Szenen aus Faust 1 und Faust 2, die neu uminterpretiert wurden. Mit aktuellen Themen, die näher am echten Leben von Schülern und Schülerinnen sein sollen. Dadurch sollen die jüngeren Besucher animiert werden, über existenzielle Fragen nachzudenken, so Jacobs.
4: Wo gehöre ich hin? Wie ist das perfekte Erlebnis für mich? Das war ganz wichtig uns. Das heißt, Szenen rauszusuchen, wo die jungen Leute, und das ist das Zielpublikum, irgendwie eine Ahnung haben, boah, das geht mich was an. Und das in Kombination mit der Originalsprache von Goethe, auch das war uns wichtig, gibt so eine ganz merkwürdige Spannung, die offenbar gut ankommt.
3: Und dass dabei alles ganz anders aussieht als die Welt von Faust, die man aus den Schullektüren kennt, ist kein Zufall.
2: Das ist ja krass. Okay, jetzt sehe ich hier einen Baum, einen sehr großen Baum. Ich bin immer noch in der Wüste.
3: Denn hinter der Designentscheidung stecke eine tiefere Bedeutung, so Jacobs.
4: Dann kommt dann diese Wüstenlandschaft, taucht auch auf wie eine ausgebeutete Landschaft. Das heißt, plötzlich hat man Themen durch die Grafik, durch die Bilder, die im Goethe überhaupt nie auftauchen, nämlich das Verhältnis von Mensch und Natur. Ey, lass die Natur, du musst die Natur schützen. Und das ist etwas, was der Text selber so gar nicht kann, aber die grafische Umsetzung in der Abstraktion eben leistet.
3: Für Jacobs ist das erst der Anfang, um jungen Menschen Klassiker näher zu bringen.
4: Jane Austen ist ein perfektes Beispiel. Wir müssen aber auch an Kafka denken. Das würde mich immer so reizen. Also dieses durchaus auch Abgründige in Bilder und in Erlebnisse zu fassen. Also das ist der Anfang. Lass uns weitermachen.
3: Virtual Reality ersetzt also weder das Buch noch die Bühne. Doch sie zeigt, dass über 200 Jahre alte Literatur nicht überholt sein muss. Und dass auch Schulstoff zu einem persönlichen Erlebnis werden kann.

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2: Es gab einen Moment, wo wir nicht so wahrhaben wollten, dass wir uns gerne mögen. Und da haben wir uns immer mit Song geschickt.
3: Ein Song, zwei Menschen und Gefühle, über die beide zunächst nicht sprechen wollen.
2: Und er gibt einem eine Möglichkeit, einem zu sagen, dass man den anderen mag, ohne es auszusprechen.
3: The Wombats auf der Parkbühne im Leipziger Clara-Zetkin-Park. Im Publikum stehen Menschen, für die diese Songs längst mehr sind als nur Musik. Sie sind verbunden mit Erinnerungen und begleiten sogar ganze Lebensabschnitte. Anna lebt seit 10 Jahren in Leipzig. Der Song Greek Tragedy erinnert sie an die Jahre, in denen vieles zum ersten Mal passierte.
4: Ich meine, als Jugendliche, da geht man ja so viel, da macht man so viel durch, so viele Emotionen, ja, Herzschmerz, Freude, alles Mögliche. Und er hat mich irgendwie so durch alle diese Emotionen begleitet. Und jetzt ja auch so viele Jahre später höre ich den immer noch gerne und deswegen bedeutet er mir viel.
3: Nick findet sich dagegen in einem Song wieder, der davon erzählt, manchmal einfach keine Menschen sehen zu wollen.
5: Und es sagt eigentlich aus darüber, dass es auch mal okay ist, keinen Bock auf Menschen zu haben und nicht socializen zu wollen und ja, dass das einfach voll in Ordnung ist.
3: Auch Leni verbindet mit Turn besondere Erinnerungen. Bei einem Konzert in Köln kommt im vergangenen Jahr noch eine dazu.
6: Wir haben die auch letztes Jahr schon mal live gesehen in Köln. Und da habe ich sogar den Drumstick gefangen. Das wäre sehr toll. Ja, und das ist auf jeden Fall auch immer eine super schöne Erinnerung.
3: Erinnerungen verändern sich. Ein Lied bleibt. Und manchmal reichen schon die ersten Töne, damit Menschen und Momente von früher wieder da sind. Selina verbindet mit dem Lied Turn nicht nur ihren besten Freund, sondern auch ein ganz besonderes Konzert vor 4 Jahren.
7: Ich weiß noch, als der gespielt wurde auf dem Konzert, da hatte ich so richtig Gänsehaut, weil halt Corona vorbei war und irgendwie alle Leute um einen herum

0: Spannend, wenn man dann endlich wieder so in der Menschenmasse sein konnte und ja.
1: Ein Song über Beziehungen wird für sie so auch zum Lied über wiedergewonnene Nähe. Arthur hört The Wombats dagegen besonders dann, wenn der Alltag schwerer wird.
2: Man einfach sich so denkt, man ist gerade ein bisschen allein oder alles läuft gerade gegen einen und es einem einfach das Gefühl gibt, als ob man nicht allein ist und die Welt für den Moment einfach ein bisschen besser wacht.
1: Henrike und Jan kommen aus Magdeburg. Ihre The Wombats-Geschichte beginnt vor etwa 10 Jahren während ihrer Kennenlernphase.
3: Ja, ich würde sagen, die Musik allgemein, also das haben wir schon vor 10 Jahren gerne gehört, als wir zur Elbe gefahren sind.
4: Genau, als wir uns damals kennengelernt haben. Ich kannte die Wombats vorher nicht und Jan hat mir das halt gezeigt und dann haben wir das super viel auf dem Weg, wenn wir halt zur Elbe gefahren sind und so gehört. Ja.
1: Asja dagegen entdeckte Wombats tausende Kilometer entfernt von ihrer Heimatstadt.
5: Tja, ich bin mit einem Kumpel und einer Freundin dann nach Amerika geflogen, um unsere Favorite Band quasi zu sehen. Und dann haben wir The Wombats eben auch gesehen und ich war total begeistert. Also die haben mich auch sofort abgeholt und ja.
1: Auf der Leipziger Parkbühne treffen bekannte Lieder auf neuere Songs des Albums Oh, The Ocean. Doch für die Menschen vor der Bühne zählt weniger, wann ein Lied erschienen ist. Entscheidend ist, was sie darin wiederfinden. Jugend, Freundschaft, Trennung, Stress, eine Reise oder der Beginn einer Liebesgeschichte. Als Elisa und Tim sich damals Turn schicken, sagte der Song etwas, das beide selbst noch nicht aussprechen können.
6: Ich glaube, der Song vermittelt einfach ein Gefühl und manchmal auch eine Erinnerung an eine Zeit und eine Emotion dabei und was der Song dann in seinem Inhalt erzählt, ist manchmal gar nicht das Wichtigste, würde ich sagen.
1: Und vielleicht liegt genau darin die Kraft dieser Musik. The Wombats spielen die Songs. Was sie bedeuten, entscheiden die Menschen, die sie hören. Und manchmal beginnt eine Liebesgeschichte nicht mit den richtigen Worten, sondern mit dem richtigen Song.

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2: Ich denke mal, wir werden das ein oder andere Techtelmechtel erleben, vielleicht auch ein bisschen was trinken, aber die Party soll richtig gefeiert werden, immerhin 300 Jahre, wer wird das schon?
3: 300 Jahre wird wirklich nicht jeder. Und genau deshalb wurde dieser Geburtstag des Schloss Übegau auch ordentlich gefeiert. Zum runden Jubiläum des ehemaligen Lustschloss von August dem Starken feierte die Komödie Dresden unter dem Motto Barock trifft Romantik trifft Pop. Wir haben August selbst gefragt, was er sich von seinem einst prachtvollen Lustschloss erhofft.
2: Ja, das soll es mal wieder werden und ich hoffe, dass es auch wieder wird. Aber dank der Komödie und allen, die dazu beitragen, hoffe ich, dass dieses mein Schloss, mein Lustschloss auch in Bälde wieder zu dem wird, was es damals war.
3: Für das besondere Event präsentierte die Komödie Dresden die Wiederaufnahmepremiere ihres Musicals Der Wanderer über dem Nebelmeer. In diesem Stück werden drei Dinge künstlerisch vereint. Der Bau vom Schloss Übegau, das Werk Caspar David Friedrichs und die Musik von Silbermond. Warum genau dieses Stück gewählt wurde, erklärt Intendant Christian Kühn.
4: Ja, es ist natürlich toll, weil dieser Ort einfach besonders ist, weil man wirklich diese 300 Jahre spürt in jeder Ecke, in jedem Winkel des Hauses, was wirklich eine wahnsinnig wechselhafte und facettenreiche Geschichte hat. Und deshalb war natürlich auch die Herausforderung, immer Produktionen zu finden, die diese Wechselhaftigkeit und das Facettenreichtum auch abbildet. Und ich glaube, es ist uns ganz gut gelungen in den 7 Jahren, die wir hier schon spielen dürfen, Jahr für Jahr, Sommer für Sommer, da immer wieder neue Geschichten und auch neue Rollen für das Schloss zu finden. Es war ja das Gruselanwesen von der Addams Family, das Karibik Hotel bei Santa Maria, beim Roland Kaiser Musical. Und und letztes Jahr haben wir dann eben das erste Mal ein Stück wirklich dem Schloss auf den Leib geschrieben. Ein Stück über Caspar David Friedrich, der quasi auch schon da war, als das Schloss da war. Und dieses Stück verbindet eigentlich drei sächsische Künste. Silbermond, die Musik von Silbermond aus der heutigen Zeit, Caspar David Friedrich und eben das Schloss. Und ich glaube, sächsischer kann ein Stück kaum sein.
3: Das Stück beleuchtet das Leben und die innere Dynamik des Caspar David Friedrich. Erneut dabei ist auch Felix Heller. Er spielt Karl Gustav Karus, Zeitgenosse des Malers. Er beschreibt seine Rolle, die Friedrichs psychische Entwicklung zeigen soll.
5: Diese Einblicke, die darf ich als quasi Arzt aus der Ferne dem Publikum erklären und erzählen. Das ist wirklich sehr emotional und wir kommen auch immer an den Punkt, dass uns selber die Tränen in die Augen steigen, denn Komödie Dresden, die kann ja nicht nur Boulevard und Humor, die kann ja auch noch drei Schritte weiter und das freuen wir uns jetzt in der zweiten Spielzeit bis September wieder zu tun. Also es wird sehr aufreibend, im besten aller Sinne.
3: Auch die Erlebnisse des jungen Malers werden beleuchtet. Der Dresdner Levi Müller, bekannt aus der Castingshow The Voice Kids, spielt den jungen Caspar David Friedrich.
6: Er malt halt auch so traurige Bilder, auch weil er hatte als Kind zwei große Ereignisse, die ihn so kaputt gemacht haben innerlich. Einmal den Tod seiner Mutter schon mit frühen Jahren und dann natürlich auch die Eisszene mit Christopher, seinem Bruder, der ins Eis eingebrochen ist, wo er eigentlich ihn retten wollte. Und das ist auch hier, wird das auch hier gezeigt und deswegen gibt es auch halt mich und die anderen Kinderdarsteller.
3: Zum Jubiläum des Schlosses haben wir uns auch noch mal umgehört, wie das Publikum die Feierlichkeiten so fand.
7: Es ist einfach toll und auch wie die Geschichte aufgemacht ist, dass es sich um ein Bild, um einen großartigen Maler dieser Zeit handelt und dass diese heute so in die Gegenwart übersetzen. Also es ist einfach richtig toll.
8: Chapeau, da ist Kühn wieder mal was ganz Besonderes gelungen und ich freue mich für ihn mit.
9: Wenn so ein Stück, was ja auch neu geschrieben ist und was über die Malerei geht und so, einen so tief berührt, obwohl es ja auch vor langer Zeit her ist und dennoch so aktuell. Und das finde ich faszinierend.
10: Ich habe vorhin schon zu meiner Frau gesagt, weißt du, wie du gucken würdest, wenn auf einmal Silbermond, die wirkliche echte Band, im Hintergrund auf einmal vorkommen würde und ihr eigenes Lied singen würde. Ey, das wäre genial.
11: Ich finde es mega stimmig und Silbermond ist natürlich eine sächsische Band, ne, und passt natürlich hier in Dresden super dazu, auch wenn sie aus Bautzen kommen, aber 2x60 könnte nicht besser sein.
3: Die Inszenierung vom Wanderer über dem Nebelmeer läuft noch bis 3. September am Elbschloss Übegau.

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6: Nachrichten. Das Landratsamt des Landkreises Sächsische Schweiz-Osterzgebirge hat die Entnahme von Wasser aus Oberflächengewässern verboten. Laut einer Pressemitteilung des Landkreises tritt diese Regelung ab sofort in Kraft, um auf die anhaltende Trockenheit zu reagieren. Kleinere Gewässer sind bereits nahezu vollständig ausgetrocknet. Die Maßnahmen betreffen auch die Befüllung privater Pools und die Bewässerung von Gärten, was zwischen 9 und 19 Uhr untersagt ist. Diese Regelungen gelten zunächst bis Ende September dieses Jahres. Der Technologiehersteller Altec hat sein geplantes Batterieprojekt im Industriepark Schwarze Pumpe in der Lausitz eingestellt. Nach Angaben der Altec Advanced Materials AG in Heidelberg führte eine 9-monatige Suche nach einem strategischen Partner nicht zum gewünschten Erfolg. Ursprünglich war geplant, ein Werk für keramische Batterien zu errichten, das ohne Lithium oder Kobalt auskommt. Das erworbene Grundstück wird nun an die Kommunalverwaltung in Spreetal zurückverkauft. In Dresden ist gegen einen 20-jährigen Mann Haftbefehl wegen versuchten Totschlags erlassen worden. Die Staatsanwaltschaft Dresden ermittelt gegen den Syrer, der am Samstagabend nach einem Streit einem 26-Jährigen ein Messer in den Oberkörper gerammt haben soll. Das Opfer musste notoperiert werden und ist ebenfalls syrischer Staatsangehöriger. Der Verdächtige wurde direkt am Tatort festgenommen.

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2: Es gab einen Moment, wo wir nicht so wahrhaben wollten, dass wir uns gerne mögen. Und da haben wir uns einen Mammut-Song geschickt.
3: Ein Song, zwei Menschen und Gefühle, über die beide zunächst nicht sprechen wollen.
2: Und er gibt einem eine Möglichkeit, einem zu sagen, dass man den anderen mag, ohne es auszusprechen.
3: The Wombats auf der Parkbühne im Leipziger Clara-Zetkin-Park. Im Publikum stehen Menschen, für die diese Songs längst mehr sind als nur Musik. Sie sind verbunden mit Erinnerungen und begleiten sogar ganze Lebensabschnitte. Anna lebt seit 10 Jahren in Leipzig. Der Song Greek Tragedy erinnert sie an die Jahre, in denen vieles zum ersten Mal passierte.
4: Ich meine, als Jugendliche, da geht man ja so viel, da macht man so viel durch, so viele Emotionen, ja, Herzschmerz, Freude, alles Mögliche. Und er hat mich irgendwie so durch alle diese Emotionen begleitet. Und jetzt ja auch so viele Jahre später höre ich den immer noch gerne und deswegen bedeutet er mir viel.
3: Nick findet sich dagegen in einem Song wieder, der davon erzählt, manchmal einfach keine Menschen sehen zu wollen.
5: Und es sagt eigentlich aus darüber, dass es auch mal okay ist, keinen Bock auf Menschen zu haben und nicht socializen zu wollen und ja, dass das einfach voll in Ordnung ist.
3: Auch Leni verbindet mit Turn besondere Erinnerungen. Bei einem Konzert in Köln kommt im vergangenen Jahr noch eine dazu.
6: Wir haben die auch letztes Jahr schon mal live gesehen in Köln. Und da habe ich sogar den Drumstick gefangen. Das wäre sehr toll. Ja, und das ist auf jeden Fall auch immer eine super schöne Erinnerung.
3: Erinnerungen verändern sich. Ein Lied bleibt. Und manchmal reichen schon die ersten Töne, damit Menschen und Momente von früher wieder da sind. Selina verbindet mit dem Lied Turn nicht nur ihren besten Freund, sondern auch ein ganz besonderes Konzert vor 4 Jahren.
7: Ich weiß noch, als der gespielt wurde auf dem Konzert, da hatte ich so richtig Gänsehaut, weil halt Corona vorbei war und irgendwie alle Leute um einen herum standen und man dann endlich wieder so in der Menschenmasse sein konnte. Und ja.
3: Ein Song über Beziehungen wird für sie so auch zum Lied über wiedergewonnene Nähe. Arthur hört The Wombats dagegen besonders dann, wenn der Alltag schwerer wird.
8: Man einfach sich so denkt, man ist gerade ein bisschen allein oder alles läuft gerade gegen einen und es einem einfach das Gefühl gibt, als ob man nicht allein ist und die Welt für den Moment einfach ein bisschen besser wacht.
3: Henrike und Jan kommen aus Magdeburg. Ihre The Wombats-Geschichte beginnt vor etwa 10 Jahren während ihrer Kennenlernphase.
9: Ja, ich würde sagen, die Musik allgemein, also das haben wir schon vor 10 Jahren gerne gehört, als wir zur Elbe gefahren sind.
10: Genau, als wir uns damals kennengelernt haben. Ich kannte die Wombats vorher nicht und ja, Jan hat mir das halt gezeigt und dann haben wir das super viel auf dem Weg, ja, wenn wir halt zur Elbe gefahren sind und so gehört. Ja.
3: Asya dagegen entdeckte Wombats tausende Kilometer entfernt von ihrer Heimatstadt.
11: Tja, ich bin mit einem Kumpel und einer Freundin dann nach Amerika geflogen, um unsere ja, Favorite Band quasi zu sehen und dann haben wir The Wombats eben auch gesehen und ich war total begeistert, also die haben mich auch sofort abgeholt und ja.
3: Auf der Leipziger Parkbühne treffen bekannte Lieder auf neuere Songs des Albums Oh, The Ocean. Doch für die Menschen vor der Bühne zählt weniger, wann ein Lied erschienen ist. Entscheidend ist, was sie darin wiederfinden. Jugend, Freundschaft, Trennung, Stress, eine Reise oder der Beginn einer Liebesgeschichte. Als Elisa und Tim sich damals Turn schicken, sagte der Song etwas, das beide selbst noch nicht aussprechen können.
12: Ich glaube, der Song vermittelt einfach ein Gefühl und manchmal auch eine Erinnerung an eine Zeit und an eine Emotion dabei. Und was der Song dann in seinem Inhalt erzählt, ist manchmal gar nicht das Wichtigste, würde ich sagen.
3: Und vielleicht liegt genau darin die Kraft dieser Musik. The Wombats spielen die Songs. Was sie bedeuten, entscheiden die Menschen, die sie hören. Und manchmal beginnt eine Liebesgeschichte nicht mit den richtigen Worten, sondern mit dem richtigen Song.

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1: Ich denke mal, wir werden das ein oder andere Techtelmechtel erleben, vielleicht auch ein bisschen was trinken, aber die Party soll richtig gefeiert werden, immerhin 300 Jahre, wer wird das schon nicht?
2: 300 Jahre wird wirklich nicht jeder. Und genau deshalb wurde dieser Geburtstag des Schloss Übigau auch ordentlich gefeiert. Zum runden Jubiläum des ehemaligen Lustschloss von August dem Starken feierte die Komödie Dresden unter dem Motto Barock trifft Romantik trifft Pop. Wir haben August selbst gefragt, was er sich von seinem einst prachtvollen Lustschloss erhofft.
1: Ja, das soll es mal wieder werden und ich hoffe, dass es auch wieder wird. Aber dank der Komödie und allen, die dazu beitragen, hoffe ich, dass dieses mein Schloss, mein Lustschloss auch in Bälde wieder zu dem wird, was es damals war.
2: Für das besondere Event präsentierte die Komödie Dresden die Wiederaufnahmepremiere ihres Musicals Der Wanderer über dem Nebelmeer. In diesem Stück werden drei Dinge künstlerisch vereint. Der Bau vom Schloss Übigau, das Werk Caspar David Friedrichs und die Musik von Silbermond. Warum genau dieses Stück gewählt wurde, erklärt Intendant Christian Kühn.
3: Ja, es ist natürlich toll, weil dieser Ort einfach besonders ist, weil man wirklich diese 300 Jahre spürt in jeder Ecke, in jedem Winkel des Hauses, was wirklich eine wahnsinnig wechselhafte und facettenreiche Geschichte hat. Und deshalb war natürlich auch die Herausforderung, immer Produktionen zu finden, die diese Wechselhaftigkeit und das Facettenreichtum auch abbildet. Und ich glaube, es ist uns ganz gut gelungen in den 7 Jahren, die wir hier schon spielen dürfen, Jahr für Jahr, Sommer für Sommer, da immer wieder neue Geschichten und auch neue Rollen für das Schloss zu finden. Es war ja das Gruselanwesen von der Addams Family, das Karibik Hotel bei Santa Maria, beim Roland Kaiser Musical. Und letztes Jahr haben wir dann eben das erste Mal ein Stück wirklich dem Schloss auf den Leib geschrieben. Ein Stück über Caspar David Friedrich, der quasi auch schon da war, als das Schloss da war. Und dieses Stück verbindet eigentlich drei sächsische Künste. Silbermond, die Musik von Silbermond aus der heutigen Zeit, Caspar David Friedrich und eben das Schloss. Und ich glaube, sächsischer kann ein Stück kaum sein.
2: Das Stück beleuchtet das Leben und die innere Dynamik des Caspar David Friedrich. Erneut dabei ist auch Felix Heller. Er spielt Karl Gustav Karus, Zeitgenosse des Malers. Er beschreibt seine Rolle, die Friedrichs psychische Entwicklung zeigen soll.
4: Diese Einblicke, die darf ich als quasi Arzt aus der Ferne dem Publikum erklären und erzählen. Das ist wirklich sehr emotional und wir kommen auch immer an den Punkt, dass uns selber die Tränen in die Augen steigen, denn Komödie Dresden, die kann ja nicht nur Boulevard und Humor, die kann ja auch noch drei Schritte weiter und das freuen wir uns jetzt in der zweiten Spielzeit bis September wieder zu tun. Also es wird sehr aufreibend, im besten aller Sinne.
2: Auch die Erlebnisse des jungen Malers werden beleuchtet. Der Dresdner Levi Müller, bekannt aus der Castingshow The Voice Kids, spielt den jungen Caspar David Friedrich.
5: Er malt halt auch so traurige Bilder, auch weil er hatte als Kind zwei große Ereignisse, die ihn so kaputt gemacht haben innerlich. Einmal den Tod seiner Mutter schon mit frühen Jahren und dann natürlich auch die Eisszene mit Christopher, seinem Bruder, der ins Eis eingebrochen ist, wo er eigentlich ihn retten wollte. Und das ist auch hier, wird das auch hier gezeigt und deswegen gibt es auch halt mich und die anderen Kinderdarsteller.
2: Zum Jubiläum des Schlosses haben wir uns auch nochmal umgehört, wie das Publikum die Feierlichkeiten so fand.
6: Es ist einfach toll und auch wie die Geschichte aufgemacht ist, dass es sich um ein Bild, um einen großartigen Maler dieser Zeit handelt und dass die das heute so in die Gegenwart übersetzen. Also es ist einfach richtig toll.
7: Chapeau, da ist Kühn wieder mal was ganz Besonderes gelungen und ich freue mich für ihn mit.
8: Wenn so ein Stück, was ja auch neu geschrieben ist und was über die Malerei geht und so, einen so tief berührt, obwohl es ja auch vor langer Zeit her ist und dennoch so aktuell. Und das finde ich faszinierend.
9: Ich habe vorhin schon zu meiner Frau gesagt, weißt du, wie du gucken würdest, wenn auf einmal Silbermond, die wirklich echte Band, im Hintergrund auf einmal vorkommen würde und ihr eigenes Lied singen würde. Ey, das wäre genial.
10: Ich finde es mega stimmig und Silbermond ist natürlich eine sächsische Band, ne, und passt natürlich hier in Dresden super dazu, auch wenn sie aus Bautzen kommen, aber 2x60 könnte nicht besser sein.
2: Die Inszenierung vom Wanderer über dem Nebelmeer läuft noch bis 3. September am Elbschloss Übigau.

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2: Einmal im Jahr sind wir hier und wir haben Spaß.
3: Ich glaube, es geht schon wieder los.
4: Warum hast du nicht Nein gesagt?
5: Es lag allein an dir.
2: Ich liebe ihn halt, ne? Er ist ein Berliner. Ich bin auch ein Berliner.
6: Zum mittlerweile 22. Mal bringt die Kaisermania das Dresdner Elbufer zum Beben. An 4 ausverkauften Abenden feiert Roland Kaiser in diesem Jahr mit fast 50.000 Konzertbesuchern. Und schon vor dem Auftakt war die Stimmung bei den Fans entsprechend kaiserlich.
7: Wo kommt ihr her?
8: Aus Dresden.
7: Aus Dresden.
8: Und also ihr? Die Hälfte.
9: Ich komme aus der Nähe von Senftenberg.
10: Aus Kloppenburg?
11: Kloppenburg.
12: Wir kommen aus Aschersleben.
13: Aus Tröbitz.
14: Ich komme aus Lomnitz.
15: Aus Aschersleben.
16: Aus Düsseldorf.
7: Sind Sie extra dafür hierher gekommen, für die Kaisermania?
17: Ja, wir sind extra dafür hergekommen. Wir hatten dieses Jahr leider kein Glück, wir haben keine Karten mehr kriegen können und haben gedacht, letztes Jahr hat uns auf der Wiese so gut gefallen und dann genießen wir das Konzert von hier aus.
15: Hier sind Leute aus Uelzen, Hannover, Lehrte, Peine,
18: Salzwede
15: und Aschersleben.
7: Und seid ihr öfter hier? Ist das euer erstes Kaisermania-Konzert?
19: Nein. Jedes Jahr. Seit bestimmt
20: so Tradition geworden.
7: 4 Jahren?
2: Zum 4. Mal.
15: In der Runde ist es das 2. Mal und ich bin mit meiner Familie das 6. Mal.
7: 2005 das erste Mal und seitdem immer?
21: Seitdem immer, jedes Jahr.
22: Ab und zu mal zwei oder
21: der
22: drei.
21: Der Corona muss man
22: ja, zwei oder dreimal ja. Ausgesetzt, aber ansonsten eigentlich immer.
7: Und was verbindet ihr mit der Kaisermania, mit Roland Kaiser? Gibt es da irgendwas Bestimmtes oder einfach diese Freundschaft, dieses Gemeinsamsein?
19: Das Zusammensein,
7: gemeinsam
19: mit unseren älteren Kollegen auch.
7: Ich komme, wie gesagt, noch mal. Perfekt.
20: Ich würde auf jeden Fall sagen, 7 Liter Wein.
23: Das ist ein sehr sympathischer Mann. Immer gut gekleidet, sehr sympathische Stimme und die Lieder finden wir gut.
24: Ja, das ist so ein richtiges Familiending. Also
19: es ist mittlerweile auch wie Ankommen. Also ja. Wir treffen uns hier, wir trinken schöne Getränke und wir sind in dem Kreis, wo wir uns am wohlsten fühlen.
25: Alles. Die Musik finden wir super, da kann man zu tanzen. Alle, die hier sind, sind immer gut gelaunt. Einfach toll.
19: Ja, die Atmosphäre hier. Ja. Auf der Wiese oder auch im Konzert. Es ist einfach toll und alle machen mit.
25: Ja, er macht ja nicht viel Show drumherum, so wie Helene Fischer, hängt sich von einer Decke runter im Stadion oder so. Das macht er nicht. Er steht da einfach nur, zeigt Präsenz, singt seine Lieder und einfach super.
19: Sein Charme.
26: Die Stimmung.
19: Die Lieder.
25: Ja,
19: absolut. Das Ambiente klasse. In Dresden natürlich.
25: Genau.
7: Apropos Lieder, was ist Ihr Lieblingslied? Können Sie mal anstimmen, Ihre Lieblingszeile so zu dritt?
19: 5. Element, oder? Oder was
26: extreme.
19: Wollen wir sehen?
26: Nee.
19: Ich bin da
4: was wollen wir sehen? Was hast du nicht Nein gesagt?
5: Es lag doch nur an dir.
7: An dir!
4: Das darf doch wohl nicht wahr sein. Warum hast du nicht Nein gesagt? Es lag allein an dir. Mit einem Hauch von fast nichts an.

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3: Nachrichten. Das Landratsamt des Landkreises Sächsische Schweiz-Osterzgebirge hat die Entnahme von Wasser aus Oberflächengewässern verboten. Laut einer Pressemitteilung des Landkreises tritt diese Regelung ab sofort in Kraft, um auf die anhaltende Trockenheit zu reagieren. Kleinere Gewässer sind bereits nahezu vollständig ausgetrocknet. Die Maßnahmen betreffen auch die Befüllung privater Pools und die Bewässerung von Gärten, was zwischen 9 und 19 Uhr untersagt ist. Diese Regelungen gelten zunächst bis Ende September dieses Jahres. Der Technologiehersteller Altec hat sein geplantes Batterieprojekt im Industriepark Schwarze Pumpe in der Lausitz eingestellt. Nach Angaben der Altec Advanced Materials AG in Heidelberg führte eine neunmonatige Suche nach einem strategischen Partner nicht zum gewünschten Erfolg. Ursprünglich war geplant, ein Werk für keramische Batterien zu errichten, das ohne Lithium oder Kobalt auskommt. Das erworbene Grundstück wird nun an die Kommunalverwaltung in Spreetal zurückverkauft. In Dresden ist gegen einen 20-jährigen Mann Haftbefehl wegen versuchten Totschlags erlassen worden. Die Staatsanwaltschaft Dresden ermittelt gegen den Syrer, der am Samstagabend nach einem Streit einem 26-Jährigen ein Messer in den Oberkörper gerammt haben soll. Das Opfer musste notoperiert werden und ist ebenfalls syrischer Staatsangehöriger. Der Verdächtige wurde direkt am Tatort festgenommen.

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1: Reckbeit. Weiß nicht. Keine Ahnung.
2: 10 Begriffe, 3 Menschen, eine Frage. Ist das noch Alltagssprache oder längst ein Internetcode?
3: Rage Bait. Also wenn man sozusagen irgendwie aktiv probiert, jemanden auf die Palme zu bringen, in den Aussagen, die man trifft, und man weiß genau, das trifft die Person und die wird darauf anspringen.
4: Also, ich habe 4 Kinder und kenne das Wort immer dann, wenn man sich darüber aufregt, dass beispielsweise Lehrer die Schüler zur Weißglut bringen, ja, dann spricht man von Ragebait.
2: Ragebait bedeutet so viel wie Wutköder. Inhalte provozieren absichtlich, weil Empörung Reichweite bringt.
1: Crash-out. Unfallfrei. Gute Käse. Die Sache stinkt.
2: Knapp daneben. Crashout heißt, die Fassung zu verlieren. Und gute Käse ist kein Problem, sondern ein Lob. Also richtig gut.
4: Digga, ne? Ein Klassiker. Ja, ich rechne ja schon seit Jahren, fast seit Jahrzehnten damit, dass Digga es endlich mal schafft zum Jugendwort. Inzwischen ist es ja gar kein Jugendwort mehr, sondern eigentlich eher ein Wort für meine Generation.
1: Digga ist bestimmt eine Abkürzung.
2: Digga meint so viel wie Freund, Kumpel oder ist einfach ein Ausruf. Außerdem ist das Wort ein richtiger Dauerbrenner. Denn seit 2022 steht das Wort jedes Jahr in den Top 10.
4: Macker, ehrlich gesagt ist das ein Wort, was ich noch aus meiner Jugend kenne. Ja, ich bin 56 Jahre alt und damals fiel das Wort Macker auch schon von Zeit zu Zeit. Damals vielleicht noch so ein bisschen im Kontext, dass jemand Frauen aufreißt. Also auch die Goldkettchenbänken mit 50er, die wurden damals gern als Macker bezeichnet. Heute vielleicht so gleichbedeutend mit Typ oder so.
2: Nicht jedes Jugendwort ist also jung. Macker meint heute meist einen Freund, Kumpel oder Typ. Oft ironisch. Alte Wörter bekommen also neue Kontexte.
3: Peak, also Spitze, also das ist Peak, das ist so das Coolste, was es gibt, das Beste. Ja, du bist gut genug. Tatsächlich habe ich das gestern auch irgendwo gelesen, aber damit kann ich nicht so viel anfangen.
2: Selbst mit 22 kennt man nicht jedes Jugendwort. Die Wahl ist deshalb kein Sprachtest für eine ganze Generation. Sie ist vor allem ein Online-Stimmungsbild.
1: 67.
4: 6-7. Ich mach mal nur so. Ich glaube, das geht auf einen Meme oder so zurück oder auf einen TikTok-Trend. Ich habe Basketballspiele gesehen und da sind die Leute ausgerastet, wenn auch nur die Zahlen 6-7 in irgendeiner Weise eine Rolle spielten.
3: 6-7, also wenn man sich nicht sicher ist oder unentschieden ist.
2: 6-7, gesprochen 6-7, hat bewusst keine feste Bedeutung. Der Insider lebt davon, dass nicht alle ihn verstehen.
3: Schere. Ich glaube, Schere sagt man, wenn es der eigene Fehler war. So, ups, Schere, das ist mein, habe ich falsch gemacht.
1: Ist kurz und bündig und habe ich diese Vorstellung, was es wirklich bedeutet, das weiß ich nicht.
2: Schere heißt mein Fehler. Der Begriff kommt aus der Gaming-Szene und ist bereits zum 3. Mal in Folge nominiert. Jugendsprache ist also weder Fremdsprache noch ein einheitlicher Code. Sie verändert sich, mischt Sprachen und lässt Generationen rätseln. Welcher Begriff gewinnt, entscheidet sich im Oktober. Welcher wirklich bleibt, entscheidet der Alltag.

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2: Badacsonyje ist überschaubar, zumindest auf der Karte. An einem einzigen Tag warten hier mehrere Generationen Familiengeschichte auf mich.
3: Es ist das Ergebnis von 6 Generationen.
2: Ich genieße guten Wein, entdecke Weingüter, bei denen es um Familienalltag geht.
4: Hier wird der Käse von den ganz kleinen Generationen gebracht.
2: Lande in einem Haus, in dem jedes Zimmer anders aussieht.
5: Ich glaube, die Wände erzählen von Historien.
2: Trinke noch viel, viel mehr Wein. Und sehe, wie am Ende des Tages regionale Küche und eigener Wein auf einem Tisch zusammenkommt.
4: Also das ist jetzt mein 15. Glas.
6: Nur!
2: Willkommen bei Lieblingsorte in Badacsonyje.
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2: Reckbeit. Weiß nicht. Keine Ahnung.
3: 10 Begriffe, 3 Menschen, eine Frage. Ist das noch Alltagssprache oder längst ein Internetcode?
4: Ragebait. Also wenn man sozusagen irgendwie aktiv probiert, jemanden auf die Palme zu bringen, in den Aussagen, die man trifft, und man weiß genau, das trifft die Person und die wird darauf anspringen.
5: Also, ich habe 4 Kinder und kenne das Wort immer dann, wenn man sich darüber aufregt, dass beispielsweise Lehrer die Schüler zur Weißglut bringen, ja, dann spricht man von Ragebait.
3: Ragebait bedeutet so viel wie Wutköder. Inhalte provozieren absichtlich, weil Empörung Reichweite bringt.
2: Crash-out. Unfallfrei. Gute Käse. Die Sache stinkt.
3: Knapp daneben. Crashout heißt, die Fassung zu verlieren. Und gute Käse ist kein Problem, sondern ein Lob. Also richtig gut.
5: Digger, ne? Ein Klassiker. Ja? Ich rechne ja schon seit Jahren, fast seit Jahrzehnten damit, dass Digger es endlich mal schafft zum Jugendwort. Inzwischen ist es ja gar kein Jugendwort mehr, sondern eigentlich eher ein Wort für meine Generation.
2: Digger ist bestimmt eine Abkürzung.
3: Digger meint so viel wie Freund, Kumpel oder ist einfach ein Ausruf. Außerdem ist das Wort ein richtiger Dauerbrenner. Denn seit 2022 steht das Wort jedes Jahr in den Top 10.
5: Macker, ehrlich gesagt ist das ein Wort, was ich noch aus meiner Jugend kenne. Ja? Ich bin 56 Jahre alt und damals fiel das Wort Macker auch schon von Zeit zu Zeit. Damals vielleicht noch so ein bisschen im Kontext, dass jemand Frauen aufreißt. Also auch die Goldkettchenbänken mit 50er, die wurden damals gern als Macker bezeichnet. Heute vielleicht so gleichbedeutend mit Typ oder so.
3: Nicht jedes Jugendwort ist also jung. Macker meint heute meist einen Freund, Kumpel oder Typ. Oft ironisch. Alte Wörter bekommen also neue Kontexte.
4: Peak, also Spitze, also das ist Peak, das ist so das Coolste, was es gibt, das Beste. Ja, du bist gut genug. Tatsächlich habe ich das gestern auch irgendwo gelesen, aber damit kann ich nicht so viel anfangen.
3: Selbst mit 22 kennt man nicht jedes Jugendwort. Die Wahl ist deshalb kein Sprachtest für eine ganze Generation. Sie ist vor allem ein Online-Stimmungsbild.
2: 67.
5: 6-7. Ich mach mal nur so. Ich glaube, das geht auf einen Meme oder so zurück oder auf einen TikTok-Trend. Ich habe Basketballspiele gesehen und da sind die Leute ausgerastet, wenn auch nur die Zahlen 6-7 in irgendeiner Weise eine Rolle spielten.
4: 6-7, also wenn man sich nicht sicher ist oder unentschieden ist.
3: 6-7, gesprochen 6-7, hat bewusst keine feste Bedeutung. Der Insider lebt davon, dass nicht alle ihn verstehen.
4: Schere. Ich glaube, Schere sagt man, wenn es der eigene Fehler war. So, ups, Schere, das ist habe ich falsch gemacht.
2: Ist kurz und bündig und habe ich diese Vorstellung, was es wirklich bedeutet, das weiß ich nicht.
3: Schere heißt mein Fehler. Der Begriff kommt aus der Gaming-Szene und ist bereits zum 3. Mal in Folge nominiert. Jugendsprache ist also weder Fremdsprache noch ein einheitlicher Code. Sie verändert sich, mischt Sprachen und lässt Generationen rätseln. Welcher Begriff gewinnt, entscheidet sich im Oktober. Welcher wirklich bleibt, entscheidet der Alltag.
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1: Das ist ja krass. Jetzt muss ich aus dem Regal eine Flasche nehmen und in den Zauberkessel hineingießen. Sonst kriege ich Ärger.
2: In der Hexenküche stehen oder den Pakt mit dem Teufel unterschreiben. Wie fühlt es sich eigentlich an, Goethes Faust nicht nur zu lesen, sondern stattdessen mit Haut und Haar zu erleben? Das kann man in der Deutschen Nationalbibliothek in Leipzig. Dort werden Besucher selbst für 20 Minuten Teil seiner Geschichte. Konzipiert wurde die Virtual Reality Experience von der Deutschen Nationalbibliothek in Zusammenarbeit mit den Goethe-Instituten, dem Goethe-Museum in Düsseldorf und ZDF Digital für Schülerinnen und Schüler. Doch 1:1 Goethes Werk nacherzählen will sie nicht, erklärt Stefanie Jacobs. Sie leitet das Deutsche Buch- und Schriftmuseum in der Deutschen Nationalbibliothek.
3: Die Virtual Reality versucht, den zeithistorischen Kontext von Goethe vollständig zu eliminieren.
2: Aber was bleibt dann noch von diesem Klassiker übrig? Was bleibt, sind 7 Szenen aus Faust 1 und Faust 2, die neu uminterpretiert wurden. Mit aktuellen Themen, die näher am echten Leben von Schülern und Schülerinnen sein sollen. Dadurch sollen die jüngeren Besucher animiert werden, über existenzielle Fragen nachzudenken, so Jacobs.
3: Wo gehöre ich hin? Wie ist das perfekte Erlebnis für mich? Das war ganz wichtig uns. Das heißt, Szenen rauszusuchen, wo die jungen Leute, und das ist das Zielpublikum, irgendwie eine Ahnung haben, boah, das geht mich was an. Und das in Kombination mit der Originalsprache von Goethe, auch das war uns wichtig, gibt so eine ganz merkwürdige Spannung, die offenbar gut ankommt.
2: Und dass dabei alles ganz anders aussieht als die Welt von Faust, die man aus den Schullektüren kennt, ist kein Zufall.
1: Das ist ja krass. Okay, jetzt sehe ich hier einen Baum, einen sehr großen Baum. Ich bin immer noch in der Wüste.
2: Denn hinter der Designentscheidung stecke eine tiefere Bedeutung, so Jacobs.
3: Dann kommt dann diese Wüstenlandschaft, taucht auch auf wie eine ausgebeutete Landschaft. Das heißt, plötzlich hat man Themen durch die Grafik, durch die Bilder, die im Goethe überhaupt nie auftauchen, nämlich das Verhältnis von Mensch und Natur. Ey, lass die Natur, du musst die Natur schützen. Und das ist etwas, was der Text selber so gar nicht kann, aber die grafische Umsetzung in der Abstraktion eben leistet.
2: Für Jacobs ist das erst der Anfang, um jungen Menschen Klassiker näher zu bringen.
3: Jane Austen ist ein perfektes Beispiel. Wir müssen aber auch an Kafka denken. Das würde mich immer so reizen. Also dieses durchaus auch Abgründige in Bilder und in Erlebnisse zu fassen. Also das ist der Anfang. Lass uns weitermachen.
2: Virtual Reality ersetzt also weder das Buch noch die Bühne. Doch sie zeigt, dass über 200 Jahre alte Literatur nicht überholt sein muss. Und dass auch Schulstoff zu einem persönlichen Erlebnis werden kann.

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Hallo und herzlich willkommen zu Sachsen aktuell am 3. August. Das sind unsere Themen heute. Einsparungen sorgen dafür, dass Therapieplätze und Weiterbildungen unter Druck stehen. Außerdem: Elbe-Schwimmen lockt Badelustige und Kostümfans ans Wasser und Dresden erneut im Kaiserfieber.

0: fast 4 Jahre wurde bereits an der Autobahnbrücke über die Mulde bei Grimma gebaut. Ab sofort soll der erste Verkehr über den Neubau führen. Die Bauarbeiten sind damit allerdings noch lange nicht abgeschlossen. Was für die kommenden Jahre geplant ist, haben wir den Projektleiter für Sie gefragt.
1: Die A14-Brücke über die Mulde bei Grimma. Seit Oktober 2022 laufen die Arbeiten am Ersatzneubau. Ab Montag, den 3. August, soll der erste Verkehr über die neue Fahrbahn rollen. Im August soll auch die Fahrbahn in Richtung Magdeburg auf das neue Bauwerk umgeleitet werden. Dafür ist eine Überfahrung des Mittelstreifens notwendig. Auch die Schutzplanken müssen dafür angepasst werden.
2: Das erfolgt dann im August und in der letzten Augustwoche soll dann auch die Richtung Leipzig-Magdeburg auf die neue Brücke geführt werden, sodass dann ab 1. September die Bestandsbrücke frei von Verkehr ist. Das ist dann auch der Zeitpunkt, wo wir dann mit dem Abbruch der Brücke beginnen. Er wird abschnittsweise abgebrochen und Höhepunkt wird dann im November der Sprengerbruch sein. Aber insgesamt soll in diesem Jahr die Bestandsbrücke weg sein, dass wir dann ab 27 mit dem Neubau der zweiten Brücke beginnen können.
1: Für den Abbau sind bereits Hilfsfundamente angelegt, die eine temporäre Abbaukonstruktion tragen sollen. Mit ihrer Hilfe soll das Mittelstück über der Mulde abgetragen werden. Durch die Sprengung der Pfeiler soll der Abbau der Restbrücke beschleunigt werden, damit möglichst zügig das Brückenlager an der Westseite konstruiert werden kann. Die derzeitigen Brückenpfeiler werden komplett verschwinden. Erste Vorbereitungen für die Fundamente der neuen Pfeiler sind bereits getroffen. Wenn sie stehen, soll der Brückenneubau seitlich verschoben werden und seine Endlage dort finden, wo die alte Brücke sich jetzt befindet. All das ohne eine langfristige Unterbrechung des laufenden Autobahnverkehrs.
2: Es wird immer eine vierstreifige Verkehrsführung geben als Regel, als Regelbetrieb. Es wird natürlich für einzelne Sachen, also für den Tag, wo gesprengt wird, wird natürlich für den Tag der Sprengung die Autobahn gesperrt werden. Aber bei allen anderen sind immer 2x2 Fahrstreifen zur Verfügung.
1: Anschließend werden die Behelfspfeiler, die aktuell den Neubau tragen, abgebaut. Die Fertigstellung ist für 2029 geplant.
0: Monatelang auf einen Therapieplatz warten. Für viele Menschen ist das schon heute Realität. Jetzt wächst die Sorge, dass Hilfe künftig noch knapper werden könnte. Die Bundesregierung will Milliarden einsparen, unter anderem in der ambulanten Psychotherapie. Betroffen sind dabei nicht nur Patientinnen und Patienten, auch angehende Psychotherapeutinnen und Therapeuten bangen um ihre Zukunft.
3: Ich habe jetzt die Befürchtung, dass diese Wartezeiten eben noch länger werden und Therapie eben immer mehr ein Luxusgut wird.
4: Bedeutet natürlich viel Not, viel Leid für die betroffenen Menschen.
5: Düstere Prognosen für Menschen mit psychischen Erkrankungen und auch für diejenigen, die ihnen künftig helfen wollen. Die Bundesregierung will mit dem GKV-Beitragssatzstabilisierungsgesetz Milliarden einsparen und setzt damit auch die ambulante Psychotherapie unter Druck. Wer einen Therapieplatz sucht, wartet oft Monate, manchmal sogar Jahre. Experten schlagen schon jetzt Alarm, denn die Sparmaßnahmen könnten nicht nur die ohnehin angespannte ambulante Versorgung weiter verschärfen, sondern auch den psychotherapeutischen Nachwuchs ausbremsen. Dr. Katrin Rathgeber vom Zentrum für Psychotherapie in Chemnitz sieht bereits heute eine große Lücke zwischen dem Bedarf an Therapie und den verfügbaren Kapazitäten. Mit Blick auf die Einsparungen warnt sie vor noch weniger Therapieangeboten und langfristig vor einem Mangel an Psychotherapeutinnen und Psychotherapeuten.
4: Weil, wenn Weiterbildungsstätten zögerlich sind im Angebot an Weiterbildungsstellen, werden wir auf Dauer, das ist sicher nicht morgen spürbar, aber das ist übermorgen spürbar, werden wir auf Dauer weniger ausgebildete fachpsychotherapeutische Kollegen haben, die dann überhaupt in der Versorgung tätig sein können.
5: Die Nachfrage nach psychotherapeutischer Hilfe steigt. Doch ausgerechnet hier soll künftig gespart werden. Besonders groß ist die Unsicherheit bei denen, die heute für den Beruf lernen. Denn wer Psychotherapeutin oder Psychotherapeut werden möchte, hat nach Bachelor, Master und Approbation noch einen langen Weg vor sich. Es folgt eine 5-jährige Weiterbildung. Genau diese sehen Studentinnen und Studenten durch die geplanten Einsparungen in Gefahr. Wie genau schauen die Studierenden also konkret auf den Beschluss?
6: Wir sehen ja auch jetzt, dass halt die ganzen Wartelisten eigentlich schon super lang sind und Patienten sehr, sehr lange überhaupt auf einen ambulanten Therapieplatz warten. Und mit diesen ganzen Beschlüssen wird es halt leider auch nicht besser.
7: Es ist natürlich auch ungerecht für uns Studierenden. Uns werden immer mehr Probleme und Hindernisse eben im Weg unserer beruflichen Weiterbildung gelegt.
3: Und das trifft ja in erster Linie die gesetzlich krankenversicherten PatientInnen. Man hat ja diesen Masterstudiengang angefangen mit dem Hintergrund, dass es eigentlich diese prekären Bedingungen verbessern sollte. Deswegen glaube ich, kann man das aus unserer Perspektive auch nur kritisch sehen.
5: Dass die Sorgen der Studierenden nicht unbegründet sind, zeigt sich bereits in Chemnitz. Denn hier können nun weniger Weiterbildungsstellen angeboten werden als ursprünglich angedacht. Die Planungen für 2027 liegen sogar vorerst auf Eis. Dr. Katrin Rathgeber befürchtet spürbare Folgen für gesetzlich krankenversicherte Patientinnen und Patienten. Gleichzeitig blicken viele angehende Psychotherapeutinnen und Psychotherapeuten mit Sorge auf ihre berufliche Zukunft und auch auf die der Betroffenen.
6: Meine größte Sorge ist, dass ich vielleicht nach dem Studium mit meiner Approbation fertig bin und eigentlich den Beruf ausüben könnte, aber halt eben keinen Weiterbildungsplatz finde.
7: Auf gesellschaftlicher Ebene so ein bisschen, dass die ambulante Psychotherapie langsam ausstirbt und dass wir zu so einem Verständnis von psychischen Störungen zurückkehren, wo gesagt wird, dass die eigentlich gar nicht so schlimm sind, nicht so wichtig sind.
3: Und ich habe jetzt die Befürchtung, dass diese Wartezeiten eben noch länger werden und Therapie eben immer mehr ein Luxusgut wird.
8: Dass einfach der Weg so zum Psychotherapeuten einfach noch länger wird und dass es noch mehr Hindernisse und Schwierigkeiten und Unsicherheiten gibt.
5: Sparen ausgerechnet dort, wo Hilfe am dringendsten gebraucht wird, für Dr. Katrin Rathgeber ein falsches Signal. Denn psychische Erkrankungen sind weit verbreitet und oftmals schwerwiegend. Eine psychotherapeutische Behandlung kann Dr. Katrin Rathgeber zufolge nicht nur Leid verhindern, sondern auch Menschen schneller zurück in den Alltag bringen.
4: Wenn man an Psychotherapie spart, wird das nicht nur im Leid der Menschen eine Rolle spielen, sondern und der Familien oder betroffenen Angehörigen, sondern es wird auch in den gesellschaftlichen Ausgaben sichtbar werden, weil durch Chronifizierung von Erkrankungen, durch weitere Verschlimmerung der Erkrankungen die Teilhabe an der Gesellschaft reduziert sein wird.
5: Jahrelanges Studium, hoher Leistungsdruck und trotzdem eine ungewisse Zukunft. Was macht dieser Beschluss mit den Menschen, die später selbst einmal psychotherapeutische Hilfe leisten wollen? Und beeinflusst die Unsicherheit ihre Motivation im Studium und ihren Berufswunsch?
6: Also ich würde sagen, direkt auf die Motivation, diesen Job auszuführen, nicht. Also mein Wunsch ist es immer noch, Psychotherapeutin zu werden.
7: Und dann im Endeffekt kann es eben passieren, dass man da keinen Weiterbildungsplatz bekommt und eben kein Therapeut werden kann.
3: Da merke ich schon, dass ich jetzt immer wieder an den Punkt komme, wo ich mir denke, wozu tue ich mir das eigentlich alles an? Diesen ganzen Weg mit der Weiterbildung, mit dem Studium, dafür, dass man dann das Gefühl bekommt, in der Praxis eigentlich gar nicht wirklich wertgeschätzt zu werden.
9: Früher hatte man halt immer so ein Ziel. Und ich habe das Gefühl, dass dieses Ziel, Psychotherapeut zu werden, dann eben auch diese Weiterbildung zu machen, in irgendwie immer weitere Ferne rückt. Und das ist sehr, sehr schade.
5: Wie sich die Sparpläne ab nächstem Jahr tatsächlich auf die psychotherapeutische Versorgung auswirken werden, bleibt abzuwarten. Klar ist jedoch schon jetzt, die Unsicherheit und Auswirkungen sind groß. Nicht nur für die Patientinnen und Patienten, sondern auch für die Psychotherapeutinnen und Therapeuten von morgen.
0: Und bei uns könnte es jetzt etwas cringe werden. Ragebait, Crashout oder Schere. Die Kandidaten für das Jugendwort 2026 klingen für manche vertraut, für andere wie eine Fremdsprache. Doch wer versteht die Begriffe wirklich und sagt die Jugend überhaupt, was auf der Liste steht? Wir haben in Leipzig den Sprachtest gemacht.
10: Ragebait, weiß nicht. Keine Ahnung.
11: 10 Begriffe, 3 Menschen, eine Frage. Ist das noch Alltagssprache oder längst ein Internetcode?
12: Ragebait. Also wenn man sozusagen irgendwie aktiv probiert, jemanden auf die Palme zu bringen. in den Aussagen, die man trifft, und man weiß genau, das trifft die Person und die wird darauf anspringen?
13: Also, ich habe 4 Kinder und kenne das Wort immer dann, wenn man sich darüber aufregt, dass beispielsweise Lehrer die Schüler zur Weißglut bringen, ja, dann spricht man von Ragebait.
11: Ragebait bedeutet so viel wie Wutköder. Inhalte provozieren absichtlich, weil Empörung Reichweite bringt.
10: Crashout. Unfallfrei. Gute Käse. Die Sache stinkt.
11: Knapp daneben. Crashout heißt, die Fassung zu verlieren. Und gute Käse ist kein Problem, sondern ein Lob. Also richtig gut.
13: Digga, ne, ein Klassiker. Ja. Ich rechne ja schon seit Jahren, fast seit Jahrzehnten damit, dass Digga es endlich mal schafft zum Jugendwort. Inzwischen ist es ja gar kein Jugendwort mehr, sondern eigentlich eher ein Wort für meine Generation.
10: Digga ist bestimmt eine Abkürzung.
11: Digga meint so viel wie Freund, Kumpel oder ist einfach ein Ausruf. Außerdem ist das Wort ein richtiger Dauerbrenner. Denn seit 2022 steht das Wort jedes Jahr in den Top 10.
13: Macker, ehrlich gesagt ist das ein Wort, was ich noch aus meiner Jugend kenne. Ja? Ich bin 56 Jahre alt und damals fiel das Wort Macker auch schon von Zeit zu Zeit. Damals vielleicht noch so ein bisschen den Kontext, dass jemand Frauen aufreißt. Also auch die Goldkettchenbänken mit 50er, die wurden damals gern als Macker bezeichnet. Heute vielleicht so gleichbedeutend mit Typ oder so.
11: Nicht jedes Jugendwort ist also jung. Macker meint heute meist einen Freund, Kumpel oder Typ. Oft ironisch. Alte Wörter bekommen also neue Kontexte.
12: Peak, also Spitze, also das ist Peak, das ist so das Coolste, was es gibt, das Beste. Ja, du bist gut genug. Tatsächlich habe ich das gestern auch irgendwo gelesen, aber damit kann ich nicht so viel anfangen.
11: Selbst mit 22 kennt man nicht jedes Jugendwort. Die Wahl ist deshalb kein Sprachtest für eine ganze Generation. Sie ist vor allem ein Online-Stimmungsbild.
10: 67.
13: 6-7. Ich mach mal nur so. Ich glaube, das geht auf ein Meme oder so zurück oder auf einen TikTok-Trend. Ich habe Basketballspiele gesehen und da sind die Leute ausgerastet, wenn auch nur die Zahlen 6-7 in irgendeiner Weise eine Rolle spielten.
12: 6-7, also wenn man sich nicht sicher ist oder unentschieden ist.
11: 6-7, gesprochen 6-7, hat bewusst keine feste Bedeutung. Der Insider lebt davon, dass nicht alle ihn verstehen.
12: Schere. Ich glaube, Schere sagt man, wenn es der eigene Fehler war. So, ups, Schere, das ist mein, habe ich falsch gemacht.
10: Ist kurz und bündig und habe ich diese Vorstellung, was es wirklich bedeutet, das weiß ich nicht.
11: Schere heißt mein Fehler. Der Begriff kommt aus der Gaming-Szene und ist bereits zum 3. Mal in Folge nominiert. Jugendsprache ist also weder Fremdsprache noch ein einheitlicher Code. Sie verändert sich, mischt Sprachen und lässt Generationen rätseln. Welcher Begriff gewinnt, entscheidet sich im Oktober. Welcher wirklich bleibt, entscheidet der Alltag.
0: Herzlich willkommen zurück zu Sachsen aktuell am 3. August. Schön, dass Sie dran geblieben sind. Zum 29. Mal fand am Sonntag das Dresdner Elbe-Schwimmen statt. Badelustige warfen sich am Blauen Wunder in die Wellen und schwammen die Elbe entlang bis zum Fährgarten Johannstadt. Neben Bratwurst und Getränken gab es auch wieder zahlreiche Kostüme zu sehen. Eines davon kam auch von uns, denn wen hätten wir zu so einem Event lieber schicken können als unsere Kollegin Valerie Hering. Sie ist selbst im Fischkostüm in die Elbe gestiegen.
14: Zum traditionellen Elbe-Schwimmen haben sich auch in diesem Jahr wieder hunderte Menschen am Elbufer am Blauen Wunder zusammengefunden. Mein Name ist Valerie Hering und ich mache meinem Namen heute alle Ehre und selber mit.
15: Bevor es für mich aber in die Elbe ging, stand am Ufer erstmal die gemeinsame Erwärmung an. Gegen 10 Uhr startete ich dann zusammen mit mehr als 2300 Teilnehmerinnen und Teilnehmern am Blauen Wunder ins Wasser. Von dort führte die rund 3,5 Kilometer lange Strecke mit der Strömung bis zum Fährgarten Johannstadt. Und die Bedingungen konnten sich sehen lassen. Schon zum Start lagen die Lufttemperaturen bei gut 20 Grad. Die Elbe brachte es sogar auf angenehme 23 Grad. Auch der niedrige Wasserstand war kein Hindernis. An den tieferen Stellen war das Wasser noch ungefähr 2 Meter tief. Da das Elbe-Schwimmen kein Wettkampf ist, konnte jeder sein eigenes Tempo finden. Ob schwimmend oder treibend, Hauptsache, alle hatten Spaß und kamen sicher ins Ziel.
14: Ich bin wieder gestrandet. Das Wasser war überraschend angenehm, aber auch teilweise überraschend flach. Ich konnte zwischendurch laufen, aber die meiste Zeit bin ich natürlich geschwommen mit dem Strom und allen anderen. Die Stimmung war super und jetzt habe ich mir meine Bratwurst verdient.
15: Im Ziel gab es dann die verdiente Belohnung. Fährgartenwirt Jens Bauermeister hatte für alle eine Bratwurst, ein Freibier oder eine Limo und sogar eine Dusche parat. Wer danach noch nicht nach Hause wollte, konnte den sonnigen Tag direkt am Elbefest ausklingen lassen. Mit Live-Musik, Künstlern, Kindershows, Schminken und Bastelangeboten für die ganze Familie. Damit ging das 29. Dresdner Elbeschwimmen nicht nur erfolgreich zu Ende. Mit genau 2.368 Teilnehmerinnen und Teilnehmern stellte die Veranstaltung auch einen neuen Rekord auf.
0: Und thematisch bleiben wir an der Elbe. Glitzer, gute Laune und jede Menge Roland-Kaiser-Hits. Am Wochenende verwandelte sich das Dresdner Elbufer wieder in eine große Schlagerbühne. Schon vor dem Konzert war die Vorfreude bei den Fans kaum zu übersehen.
16: Einmal im Jahr sind wir hier und wir haben Spaß.
17: Ich glaube, es geht schon wieder los.
18: Warum hast du nicht Nein gesagt?
19: Es lag allein an dir.
16: Ich liebe ihn halt, ne? Er ist ein Berliner. Ich bin auch ein Berliner.
20: Zum mittlerweile 22. Mal bringt die Kaisermania das Dresdner Elbufer zum Beben. An 4 ausverkauften Abenden feiert Roland Kaiser in diesem Jahr mit fast 50.000 Konzertbesuchern. Und schon vor dem Auftakt war die Stimmung bei den Fans entsprechend kaiserlich.
21: Wo kommt ihr her?
22: Aus Dresden.
21: Aus Dresden.
22: Und
21: also
22: ihr?
21: Der Hälfte.
23: Ich komme aus der Nähe von Senftenberg.
24: Aus Kloppenburg?
25: Kloppenburg.
26: Wir kommen aus Aschersleben.
27: Aus Tröbitz.
28: Ich komme aus Lomnitz.
29: Aus Aschersleben.
30: Aus Düsseldorf.
21: Sind Sie extra dafür hergekommen, für die Kaisermania?
31: Ja, sind extra dafür hergekommen. Wir hatten dieses Jahr leider kein Glück, dass wir haben keine Karten mehr kriegen können und haben gedacht, letztes Jahr hat uns auf der Wiese so gut gefallen und dann genießen wir das Konzert von hier aus.
29: Hier sind Leute aus Uelzen, Hannover, Lehrte, Peine,
32: Salzwede
29: und Aschersleben.
21: Und seid ihr öfter hier? Ist das euer erstes Kaisermania-Konzert?
33: Nein, jedes Jahr. Seit bestimmt
34: Tradition
21: 4 Jahren
33: vielleicht?
16: Zum vierten Mal.
29: In der Runde ist es das zweite Mal und ich bin mit meiner Familie das sechste Mal.
21: 2005 das erste Mal und seitdem immer?
32: Seitdem immer, jedes Jahr.
33: Ab und zu mal eine Erzwehrung.
32: Der Corona muss man
33: aussetzen. Ja, zwei oder dreimal ausgesetzt, aber ansonsten eigentlich immer.
21: Und was verbindet ihr mit der Kaisermania, mit Roland Kaiser? Gibt es da irgendwas Bestimmtes oder einfach diese Freundschaft, dieses Gemeinsamsein?
33: Das Zusammensein, gemeinsam mit unseren älteren Kollegen auch.
21: Ich komme, wie gesagt, noch vor. Perfekt.
33: Ich würde auf jeden Fall sagen, 7 Liter Wein.
10: Das ist ein sehr sympathischer Mann. Immer gut gekleidet, sehr sympathische Stimme und die Lieder finden wir gut.
33: Ja, das ist so ein richtiges Familiending. Also
21: es ist mittlerweile auch wie Ankommen. Also
33: ja.
21: Wir treffen uns hier, wir trinken schöne Getränke und wir sind in dem Kreis, wo wir uns am wohlsten fühlen.
10: Alles. Die Musik finden wir super, da kann man zu tanzen. Alle, die hier sind, sind immer gut gelaunt. Einfach toll.
21: Ja, die Atmosphäre hier. Ja. Auf der Wiese oder auch im Konzert, es ist einfach toll und alle machen mit.
10: Ja, er macht ja nicht viel Show drumherum, so wie Helene Fischer, hängt sich von einer Decke runter im Stadion oder so, das macht er nicht. Er steht da einfach nur, zeigt Präsenz, singt seine Lieder und einfach super.
21: Sein Charme?
28: Die Stimmung.
29: Die Lieder.
21: Ja,
29: das Ambiente in Dresden natürlich.
21: Genau. Apropos Lieder, was ist Ihr Lieblingslied? Können Sie mal anstimmen, Ihre Lieblingszeile so zu dritt?
29: Fünfte Element, oder? Oder was
21: extreme.
29: Wollen wir sehen?
21: Nee.
29: Oder was wollen wir
18: sehen? Warum hast du nicht Nein gesagt?
29: Es lag doch nur an dir.
21: An dir!
29: Das darf doch wohl nicht wahr sein.
18: Warum hast du nicht Nein gesagt? Es lag allein an dir. Mit einem Hauch von fast nichts an. Wer wollte ich nicht von dir?
0: Zum Abschluss unserer Sendung wird es noch einmal sportlich. Regen, harte Zweikämpfe und ein Spiel, das bis zum Schluss Spannung versprach. Die Dresden Monarchs trafen am Wochenende auf die Düsseldorf Panthers. Wie sich die Dresdner vor heimischem Publikum geschlagen haben, erfahren Sie jetzt. Das war Sachsen aktuell vom Montag. Mehr Meldungen sowie weitere Nachrichten finden Sie natürlich auch online unter www.sachsen-fernsehen.de oder auf allen gängigen Social-Media-Plattformen auf Instagram, Facebook und natürlich auch auf YouTube. Das gesamte Team wünscht Ihnen jetzt noch einen fantastischen Abend. Machen Sie es gut. Bis morgen.

0: Erster Drive, erster tiefer Pass, erster Touchdown. Rocky Lombardi findet Tigo Moss und der ist nicht mehr aufzuhalten. 7-0 für die Monarchs, besser kann ein Heimspiel kaum starten. Beim Summer Party Game Day spielt das Wetter zwar nicht mit, die Fans auf den Rängen dafür umso mehr. Und auch sportlich legten die als Favoriten gestarteten Dresdner zunächst nach. Lombardi lief selbst zum zweiten Touchdown. Zwischenstand damit 14-0. Doch Düsseldorf ließ sich nicht abschütteln. Die Panthers kamen zurück, die Monarchs fanden keine Antwort und somit stand es schnell 14-14. Ein Field Goal brachte den Monarchs zumindest eine knappe 17-14 Führung zur Halbzeit. Nach der Pause kippte das Spiel kurzzeitig. Lombardi warf eine Interception, Düsseldorf nutzte die Chance und ging mit 20-17 erstmals in Führung. Die Monarchs blieben allerdings ruhig. Wieder war es die Verbindung Lombardi auf Moss, die für den nächsten Touchdown sorgte. Dresden drehte die Partie erneut und führte mit 24-20. Im Schlussviertel übernahmen dann vor allem die Defense und die Special Teams. Zwei weitere Field Goals sorgten für etwas Luft für die Monarchs. Dazwischen sicherten die Dresdner ein Düsseldorfer Fumble und nahmen die Gäste damit die nächste Chance auf ein Comeback. Am Ende steht ein 30-20 Heimsieg.
1: Coach Thiemann,
0: es war nicht die Sommerparty, die sich die Monarchs vorgestellt haben. Nicht nur wegen des Wetters, Düsseldorf hat es euch echt schwer gemacht.
2: Ich habe es gerade ihren Coaches gesagt. Sie sind das Team, das sich am meisten gesteigert hat im Vergleich zur ersten Saisonhälfte. Mit ihrem neuen Quarterback schaffen sie es, den Ball zu ihren großen physischen Passempfängern zu werfen. Wir müssen den Football besser beschützen und vor allem auch besser tackeln. Aber es war trotzdem ein intensives Spiel von uns und ich bin stolz auf das Team.
0: Nächste Woche ist das Auswärtsspiel gegen die Berlin Rebels. Was erwartet ihr euch von dem Spiel?
2: Ich glaube, es wird dem Spiel hier sehr ähnlich. Auch sie haben sich verbessert und sind sehr physisch. In Berlin sind die Spiele immer schwierig und es wird eine weitere Challenge für uns.
0: Die Monarchs bleiben damit weiter ungeschlagen und sichern sich vorzeitig ihren Platz in den Playoffs.
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4: Nachrichten. Das Landratsamt des Landkreises Sächsische Schweiz-Osterzgebirge hat die Entnahme von Wasser aus Oberflächengewässern verboten. Laut einer Pressemitteilung des Landkreises tritt diese Regelung ab sofort in Kraft, um auf die anhaltende Trockenheit zu reagieren. Kleinere Gewässer sind bereits nahezu vollständig ausgetrocknet. Die Maßnahmen betreffen auch die Befüllung privater Pools und die Bewässerung von Gärten, was zwischen 9 und 19 Uhr untersagt ist. Diese Regelungen gelten zunächst bis Ende September dieses Jahres. Der Technologiehersteller Altec hat sein geplantes Batterieprojekt im Industriepark Schwarze Pumpe in der Lausitz eingestellt. Nach Angaben der Altec Advanced Materials AG in Heidelberg führte eine 9-monatige Suche nach einem strategischen Partner nicht zum gewünschten Erfolg. Ursprünglich war geplant, ein Werk für keramische Batterien zu errichten, das ohne Lithium oder Kobalt auskommt. Das erworbene Grundstück wird nun an die Kommunalverwaltung in Spreetal zurückverkauft. In Dresden ist gegen einen 20-jährigen Mann Haftbefehl wegen versuchten Totschlags erlassen worden. Die Staatsanwaltschaft Dresden ermittelt gegen den Syrer, der am Samstagabend nach einem Streit einem 26-Jährigen ein Messer in den Oberkörper gerammt haben soll. Das Opfer musste notoperiert werden und ist ebenfalls syrischer Staatsangehöriger. Der Verdächtige wurde direkt am Tatort festgenommen.

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2: Reckbeit. Weiß nicht. Keine Ahnung.
3: 10 Begriffe, 3 Menschen, eine Frage. Ist das noch Alltagssprache oder längst ein Internetcode?
4: Ragebait. Also wenn man sozusagen irgendwie aktiv probiert, jemanden auf die Palme zu bringen, in den Aussagen, die man trifft, und man weiß genau, das trifft die Person und die wird darauf anspringen.
5: Also, ich habe 4 Kinder und kenne das Wort immer dann, wenn man sich darüber aufregt, dass beispielsweise Lehrer die Schüler zur Weißglut bringen, ja, dann spricht man von Ragebait.
3: Ragebait bedeutet so viel wie Wutköder. Inhalte provozieren absichtlich, weil Empörung Reichweite bringt.
2: Crash-out. Unfallfrei. Gute Käse. Die Sache stinkt.
3: Knapp daneben. Crashout heißt, die Fassung zu verlieren. Und gute Käse ist kein Problem, sondern ein Lob. Also richtig gut.
5: Digga, ne, ein Klassiker. Ja. Ich rechne ja schon seit Jahren, fast seit Jahrzehnten damit, dass Digga es endlich mal schafft zum Jugendwort. Inzwischen ist es ja gar kein Jugendwort mehr, sondern eigentlich eher ein Wort für meine Generation.
2: Digga ist bestimmt eine Abkürzung.
3: Digga meint so viel wie Freund, Kumpel oder ist einfach ein Ausruf. Außerdem ist das Wort ein richtiger Dauerbrenner. Denn seit 2022 steht das Wort jedes Jahr in den Top 10.
5: Macker, ehrlich gesagt ist das ein Wort, was ich noch aus meiner Jugend kenne. Ja? Ich bin 56 Jahre alt und damals fiel das Wort Macker auch schon von Zeit zu Zeit. Damals vielleicht noch so ein bisschen im Kontext, dass jemand Frauen aufreißt. Also auch die Goldkettchenbänken mit 50er, die wurden damals gern als Macker bezeichnet. Heute vielleicht so gleichbedeutend mit Typ oder so.
3: Nicht jedes Jugendwort ist also jung. Macker meint heute meist einen Freund, Kumpel oder Typ. Oft ironisch. Alte Wörter bekommen also neue Kontexte.
4: Peak, also Spitze, also das ist Peak, das ist so das Coolste, was es gibt, das Beste. Ja. Du bist gut genug. Tatsächlich habe ich das gestern auch irgendwo gelesen, aber damit kann ich nicht so viel anfangen.
3: Selbst mit 22 kennt man nicht jedes Jugendwort. Die Wahl ist deshalb kein Sprachtest für eine ganze Generation. Sie ist vor allem ein Online-Stimmungsbild.
2: 67.
5: 6-7. Ich mach mal nur so. Ich glaube, das geht auf einen Meme oder so zurück oder auf einen TikTok-Trend. Ich habe Basketballspiele gesehen und da sind die Leute ausgerastet, wenn auch nur die Zahlen 6-7 in irgendeiner Weise eine Rolle spielten.
4: 6-7, also wenn man sich nicht sicher ist oder unentschieden ist.
3: 6-7, gesprochen 6-7, hat bewusst keine feste Bedeutung. Der Insider lebt davon, dass nicht alle ihn verstehen.
4: Schere. Ich glaube, Schere sagt man, wenn es der eigene Fehler war. So, ups, Schere, das ist mein, habe ich falsch gemacht.
2: Ist kurz und bündig und habe ich diese Vorstellung, was es wirklich bedeutet, das weiß ich nicht.
3: Schere heißt mein Fehler. Der Begriff kommt aus der Gaming-Szene und ist bereits zum 3. Mal in Folge nominiert. Jugendsprache ist also weder Fremdsprache noch ein einheitlicher Code. Sie verändert sich, mischt Sprachen und lässt Generationen rätseln. Welcher Begriff gewinnt, entscheidet sich im Oktober. Welcher wirklich bleibt, entscheidet der Alltag.

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1: Reckbite. Weiß nicht. Keine Ahnung.
2: 10 Begriffe, 3 Menschen, eine Frage. Ist das noch Alltagssprache oder längst ein Internetcode?
3: Rage Bait. Also wenn man sozusagen irgendwie aktiv probiert, jemanden auf die Palme zu bringen, in den Aussagen, die man trifft, und man weiß genau, das trifft die Person und die wird darauf anspringen.
4: Also ich habe 4 Kinder und kenne das Wort immer dann, wenn man sich darüber aufregt, dass beispielsweise Lehrer die Schüler zur Weißglut bringen, ja, dann spricht man von Ragebait.
2: Ragebait bedeutet so viel wie Wutköder. Inhalte provozieren absichtlich, weil Empörung Reichweite bringt.
1: Crashout. Unfallfrei. Gute Käse. Die Sache stinkt.
2: Knapp daneben. Crashout heißt, die Fassung zu verlieren. Und gute Käse ist kein Problem, sondern ein Lob. Also richtig gut.
4: Digger, ne? Ein Klassiker. Ja? Ich rechne ja schon seit Jahren, fast seit Jahrzehnten damit, dass Digger es endlich mal schafft zum Jugendwort. Inzwischen ist es ja gar kein Jugendwort mehr, sondern eigentlich eher ein Wort für meine Generation.
1: Digger ist bestimmt eine Abkürzung.
2: Digger meint so viel wie Freund, Kumpel oder ist einfach ein Ausruf. Außerdem ist das Wort ein richtiger Dauerbrenner. Denn seit 2022

0: Tatsächlich steht das Wort jedes Jahr in den Top 10.
1: Macker, ehrlich gesagt ist das ein Wort, was ich noch aus meiner Jugend kenne. Ja, ich bin 56 Jahre alt und damals fiel das Wort Macker auch schon von Zeit zu Zeit. Damals vielleicht noch so ein bisschen den Kontext, dass jemand Frauen aufreißt. Also auch die Goldkettchenbänken mit 50er, die wurden damals gern als Macker bezeichnet. Heute vielleicht so gleichbedeutend mit Typ oder so.
0: Nicht jedes Jugendwort ist also jung. Macker meint heute meist einen Freund, Kumpel oder Typ. Oft ironisch. Alte Wörter bekommen also neue Kontexte.
2: Peak, also Spitze, also das ist Peak, das ist so das Coolste, was es gibt, das Beste. Ja, du bist gut genug. Tatsächlich habe ich das gestern auch irgendwo gelesen, aber damit kann ich nicht so viel anfangen.
0: Selbst mit 22 kennt man nicht jedes Jugendwort. Die Wahl ist deshalb kein Sprachtest für eine ganze Generation. Sie ist vor allem ein Online-Stimmungsbild.
3: 67.
1: 6-7. Ich mach mal nur so. Ich glaube, das geht auf einen Meme oder so zurück oder auf einen TikTok-Trend. Ich habe Basketballspiele gesehen und da sind die Leute ausgerastet, wenn auch nur die Zahlen 6-7 in irgendeiner Weise eine Rolle spielten.
2: 6-7, also wenn man sich nicht sicher ist oder unentschieden ist.
0: 6-7, gesprochen 6-7, hat bewusst keine feste Bedeutung. Der Insider lebt davon, dass nicht alle ihn verstehen.
2: Schere. Ich glaube, Schere sagt man, wenn es der eigene Fehler war. So, ups, Schere, das ist mein, habe ich falsch gemacht.
3: Ist kurz und bündig und habe ich diese Vorstellung, was es wirklich bedeutet, das weiß ich nicht.
0: Schere heißt mein Fehler. Der Begriff kommt aus der Gaming-Szene und ist bereits zum dritten Mal in Folge nominiert. Jugendsprache ist also weder Fremdsprache noch ein einheitlicher Code. Sie verändert sich, mischt Sprachen und lässt Generationen rätseln. Welcher Begriff gewinnt, entscheidet sich im Oktober. Welcher wirklich bleibt, entscheidet der Alltag.

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2: Das ist ja krass. Jetzt muss ich aus dem Regal eine Flasche nehmen und in den Zauberkessel hineingießen. Sonst kriege ich Ärger.
3: In der Hexenküche stehen oder den Pakt mit dem Teufel unterschreiben. Wie fühlt es sich eigentlich an, Goethes Faust nicht nur zu lesen, sondern stattdessen mit Haut und Haar zu erleben? Das kann man in der Deutschen Nationalbibliothek in Leipzig. Dort werden Besucher selbst für 20 Minuten Teil seiner Geschichte. Konzipiert wurde die Virtual Reality Experience von der Deutschen Nationalbibliothek in Zusammenarbeit mit den Goethe-Instituten, dem Goethe-Museum in Düsseldorf und ZDF Digital für Schülerinnen und Schüler. Doch eins zu eins Goethes Werk nacherzählen will sie nicht, erklärt Stefanie Jacobs. Sie leitet das Deutsche Buch- und Schriftmuseum in der Deutschen Nationalbibliothek.
4: Die Virtual Reality versucht, den zeithistorischen Kontext von Goethe vollständig zu eliminieren.
3: Aber was bleibt dann noch von diesem Klassiker übrig? Was bleibt, sind 7 Szenen aus Faust 1 und Faust 2, die neu uminterpretiert wurden. Mit aktuellen Themen, die näher am echten Leben von Schülern und Schülerinnen sein sollen. Dadurch sollen die jüngeren Besucher animiert werden, über existenzielle Fragen nachzudenken, so Jacobs.
4: Wo gehöre ich hin? Wie ist das perfekte Erlebnis für mich? Das war ganz wichtig uns. Das heißt, Szenen rauszusuchen, wo die jungen Leute, und das ist das Zielpublikum, irgendwie eine Ahnung haben, boah, das geht mich was an. Und das in Kombination mit der Originalsprache von Goethe, auch das war uns wichtig, gibt so eine ganz merkwürdige Spannung, die offenbar gut ankommt.
3: Und dass dabei alles ganz anders aussieht als die Welt von Faust, die man aus den Schullektüren kennt, ist kein Zufall.
2: Das ist ja krass. Okay, jetzt sehe ich hier einen Baum, einen sehr großen Baum. Ich bin immer noch in der Wüste.
3: Denn hinter der Designentscheidung stecke eine tiefere Bedeutung, so Jacobs.
4: Dann kommt dann diese Wüstenlandschaft, taucht auch auf wie eine ausgebeutete Landschaft. Das heißt, plötzlich hat man Themen durch die Grafik, durch die Bilder, die im Goethe überhaupt nie auftauchen, nämlich das Verhältnis von Mensch und Natur. Ey, lass die Natur, du musst die Natur schützen. Und das ist etwas, was der Text selber so gar nicht kann, aber die grafische Umsetzung in der Abstraktion eben leistet.
3: Für Jacobs ist das erst der Anfang, um jungen Menschen Klassiker näher zu bringen.
4: Jane Austen ist ein perfektes Beispiel. Wir müssen aber auch an Kafka denken. Das würde mich immer so reizen. Also dieses durchaus auch Abgründige in Bilder und in Erlebnisse zu fassen. Also das ist der Anfang. Lass uns weitermachen.
3: Virtual Reality ersetzt also weder das Buch noch die Bühne. Doch sie zeigt, dass über 200 Jahre alte Literatur nicht überholt sein muss. Und dass auch Schulstoff zu einem persönlichen Erlebnis werden kann.

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5: Nachrichten. Das Landratsamt des Landkreises Sächsische Schweiz-Osterzgebirge hat die Entnahme von Wasser aus Oberflächengewässern verboten. Laut einer Pressemitteilung des Landkreises tritt diese Regelung ab sofort in Kraft, um auf die anhaltende Trockenheit zu reagieren. Kleinere Gewässer sind bereits nahezu vollständig ausgetrocknet. Die Maßnahmen betreffen auch die Befüllung privater Pools und die Bewässerung von Gärten, was zwischen 9 und 19 Uhr untersagt ist. Diese Regelungen gelten zunächst bis Ende September dieses Jahres. Der Technologiehersteller Altec hat sein geplantes Batterieprojekt im Industriepark Schwarze Pumpe in der Lausitz eingestellt. Nach Angaben der Altec Advanced Materials AG in Heidelberg führte eine 9-monatige Suche nach einem strategischen Partner nicht zum gewünschten Erfolg. Ursprünglich war geplant, ein Werk für keramische Batterien zu errichten, das ohne Lithium oder Kobalt auskommt. Das erworbene Grundstück wird nun an die Kommunalverwaltung in Spreetal zurückverkauft. In Dresden ist gegen einen 20-jährigen Mann Haftbefehl wegen versuchten Totschlags erlassen worden. Die Staatsanwaltschaft Dresden ermittelt gegen den Syrer, der am Samstagabend nach einem Streit einem 26-Jährigen ein Messer in den Oberkörper gerammt haben soll. Das Opfer musste notoperiert werden und ist ebenfalls syrischer Staatsangehöriger. Der Verdächtige wurde direkt am Tatort festgenommen.
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7: Ich muss dir sagen, als ich das erste Mal von der JU gehört habe, die Jugendorganisation der CDU, da musste ich erst mal überlegen, was machen die überhaupt? Vielleicht geht es einigen da draußen noch so wie mir am Anfang. Erklär mal, was macht die JU ganz konkret?
8: Also ich würde es immer sagen, als vordergründige Aufgabe ist unser Auftrag, eigentlich junge Menschen für Politik zu begeistern. Das klingt jetzt so ganz allgemein gesprochen, ist aber doch sehr vielfältig. Zu uns kommen erstmal interessierte junge Menschen im Alter von 14 bis 35, das ist vielleicht interessant, also auch da doch relativ breit. Und mit ganz unterschiedlichen Erwartungen. Und wir versuchen das eben aufzugreifen. Ne? Also wir haben welche, die sich gerne inhaltlich einbringen wollen, die zum Beispiel vielleicht Polizist oder Polizistin sind und sagen, oh, irgendwas hier auch läuft nicht korrekt und ich hätte da so eine Idee. Können wir das nicht politisch gemeinsam umsetzen? Und ansonsten ja auch klassische Jugendarbeit. Also wir organisieren jetzt ein Sommercamp oder waren jetzt letzte Woche eben auch beim Public Viewing, haben die Nationalmannschaft gemeinsam angefeuert und sind damit natürlich auch in der Gesellschaft irgendwie sichtbar. Und ich finde auch wichtig ist so zwischen einer Partei oder auch einer Jugendorganisation, die einer Partei zugehörig ist und dieser klassischen Gesellschaft, Zivilgesellschaft, wenn man sich so verstehen möchte, auch vielleicht ja, so eine Mauer, die ich manchmal auch erlebe und gewisse Vorurteile auch einfach abzubauen und zu sagen, das ist eigentlich eine schöne Sache und mitgestalten sollte jeder. Und ich finde es eben auch sehr schade, dass sich so wenige in einer Partei oder einer Jugendorganisation engagieren, weil es eben so wichtig ist.
7: Im Bundesvorstand der Jungen Union bist du auch aktiv gewesen, ist das richtig?
8: Ja, aktuell auch noch.
7: Immer noch. Und wirst du da im Bundesvorstand als die aus dem Osten gesehen oder gibt es da Ost-West-Unterschiede, die du wahrnimmst? Wie ist das?
8: Das Gremium ist eigentlich bewusst so aufgestellt, dass man eben Vertreter aus allen Bundesländern hat und eben diese verschiedenen Perspektiven mit einbringt und bestenfalls nicht nur die regionalen ländertypischen Unterschiede, sondern eben auch noch unterschiedliche Berufe, Lebensrealitäten. Ich glaube, da können wir auch noch ein bisschen besser werden, was das angeht, aber ich bin schon dankbar, dass man auch die, ich sag mal, manchmal doch differenzierte Ostperspektive dort mit einbringen kann und da mittlerweile auch mit den anderen Ostvertretern eine ganz gute Stimme ist.
7: Mhm. Nimmt denn die JU dich als Landesvorsitzende hauptberuflich ein oder wie kann ich mir deinen Alltag vorstellen? Baust du um die JU drumherum, um dein Amt?
8: Also es ist tatsächlich alles ehrenamtlich. Also ich habe einen 40-Stunden-Job, ganz normal, außerhalb der Politik auch. Und mache alles, was die JU angeht. Und ich würde sagen, das sind vielleicht auch nochmal, also mindestens mal 10, eher 20 Stunden die Woche on top. Und das mache ich sehr gerne, einfach weil ich die Arbeit auch mag und eben weil mich auch alle Mitglieder so motivieren, die mir nachts um 3 schreiben, ich habe da noch eine Idee für ein Sharepick oder hier ist das fertige Sharepick und oder können wir nächste Woche nicht das oder jenes machen? Und das ist schon, das treibt einen dann halt selber auch an, so diese, sag ich mal, extra Runde da zu gehen und sich nach der Arbeit dran zu setzen.
7: Jetzt bist du nach 35 Jahren auch die erste Frau an der Spitze der JU. Das ist ja schon eine ziemliche Vorbildfunktion, sag ich mal, die du da sicher auch erfüllst. Wie nimmst du denn dein Amt wahr? Was unterscheidet dich gegebenenfalls auch von deinen Vorgängern?
8: Also ich versuche schon, der JU auch ein moderneres Bild zu geben. Und ich merke auch, dass wir für Frauen auch immer interessanter, ansprechender werden, einfach weil auch mehr von uns dabei sind. Und ich finde, das ist eine schöne Entwicklung, weil ich habe es ja vorhin schon angesprochen, dass diese unterschiedlichen Perspektiven unfassbar wichtig sind und eben auch diese Anschlussfähigkeit. Und da ist es vielleicht nicht für jeden so toll, wenn da alle, und das spiele ich wahrscheinlich selbst ein bisschen mit dem Klischee, aber alle so im Anzug und Krawatte sitzen, sondern dass unsere Aktivitäten andere sind und eben da auch ganz vielfältig sind und dass aber auch unsere Mitglieder vielfältig sind und man eher über inhaltliche Position dann zusammenkommt. Und ich freue mich über alle Frauen, die beitreten und auch, dass wir da jetzt schon mehr sind. Aber ich bin jetzt trotzdem auch niemand, der sagt, wir brauchen eine Quote oder sowas. Also da bin ich auch sehr dagegen, sondern ich finde, alle sind willkommen, die irgendwie sich bei uns zusammenfinden und teamfähig sind.
7: Mhm. Mein letzter Stand ist, dass circa 20% der JU-Mitglieder Frauen sind. Du hast schon gesagt, es sind mehr geworden. Kann man da prozentual schon eine neue Zahl so Pi mal Daumen rausgeben?
8: Es ist halt sehr unterschiedlich. Also es wäre jetzt nicht so ganz korrekt, das auf ganz Sachsen runterzubrechen, weil wir Kreisverbände haben. Da sind teilweise bestimmt 50% schon Frauen und Kreisverbände, da sind es 10. Aber ich würde sagen, ich glaube so ein Viertel, vielleicht bis hin zu 30% schon auf alle Fälle. Zum Beispiel die Frauen, die bei uns so aktiv sind, tun sich auch regelmäßig so positionieren, zum Beispiel beim Gender Gap Day und machen darauf aufmerksam, ne, dass da noch Luft nach oben ist. Und wir machen jetzt zum Beispiel im Rahmen unseres Frauenförderprogramms auch so einen Kurs, wo man eben nochmal selbstbewusster auftritt in Verhandlungen, weil das ja oftmals ein großes Thema ist, gerade wenn es jetzt um das um Gehaltsverhandlungen beispielsweise geht, da eben auch versuchen, Frauen zu bestärken, weil die manchmal auch ihre Kompetenzen viel bescheidener einschätzen als möglicherweise Männer. Das ist auch erwiesen, kann man, denke ich, hier so sagen. Und eher über diesen Weg zu gehen. Also gar nicht so ein Politikum draus zu machen, sondern einfach versuchen, insgesamt Frauen zu bestärken. Und ich versuche auch immer, sie zu pushen, eben auf die Bühne zu gehen, zu reden, für sich einzustehen und für andere Frauen natürlich auch. Also dieses Gemeinschaftliche unter Frauen, glaube ich, ist auch ganz wichtig, dass wir uns da niemals gegenseitig selbst ausspielen.

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2: Reckbite, weiß nicht. Keine Ahnung.
3: 10 Begriffe, 3 Menschen, eine Frage. Ist das noch Alltagssprache oder längst ein Internetcode?
4: Ragebait. Also wenn man sozusagen irgendwie aktiv probiert, jemanden auf die Palme zu bringen, in den Aussagen, die man trifft, und man weiß genau, das trifft die Person und die wird darauf anspringen.
5: Also, ich habe 4 Kinder und kenne das Wort immer dann, wenn man sich darüber aufregt, dass beispielsweise Lehrer die Schüler zur Weißglut bringen, ja, dann spricht man von Ragebait.
3: Ragebait bedeutet so viel wie Wutköder. Inhalte provozieren absichtlich, weil Empörung Reichweite bringt.
2: Crashout. Unfallfrei. Gute Käse. Die Sache stinkt.
3: Knapp daneben. Crashout heißt, die Fassung zu verlieren. Und gute Käse ist kein Problem, sondern ein Lob. Also richtig gut.
5: Digger, ne? Ein Klassiker. Ja? Ich rechne ja schon seit Jahren, fast seit Jahrzehnten damit, dass Digger es endlich mal schafft zum Jugendwort. Inzwischen ist es ja gar kein Jugendwort mehr, sondern eigentlich eher ein Wort für meine Generation.
2: Digger ist bestimmt eine Abkürzung.
3: Digger meint so viel wie Freund, Kumpel oder ist einfach ein Ausruf. Außerdem ist das Wort ein richtiger Dauerbrenner. Denn seit 2022 steht das Wort jedes Jahr in den Top 10.
5: Macker, ehrlich gesagt ist das ein Wort, was ich noch aus meiner Jugend kenne. Ja? Ich bin 56 Jahre alt und damals fiel das Wort Macker auch schon von Zeit zu Zeit. Damals vielleicht noch so ein bisschen im Kontext, dass jemand Frauen aufreißt. Also auch die Goldkettchenbänken mit 50er, die wurden damals gern als Macker bezeichnet. Heute vielleicht so gleichbedeutend mit Typ oder so.
3: Nicht jedes Jugendwort ist also jung. Macker meint heute meist einen Freund, Kumpel oder Typ. Oft ironisch. Alte Wörter bekommen also neue Kontexte.
4: Peak, also Spitze, also das ist Peak, das ist so das Coolste, was es gibt, das Beste. Ja, du bist gut genug. Tatsächlich habe ich das gestern auch irgendwo gelesen, aber damit kann ich nicht so viel anfangen.
3: Selbst mit 22 kennt man nicht jedes Jugendwort. Die Wahl ist deshalb kein Sprachtest für eine ganze Generation. Sie ist vor allem ein Online-Stimmungsbild.
2: 67.
5: 6-7, ich mach mal nur so. Ich glaube, das geht auf einen Meme oder so zurück oder auf einen TikTok-Trend. Ich habe Basketballspiele gesehen und da sind die Leute ausgerastet, wenn auch nur die Zahlen 6-7 in irgendeiner Weise eine Rolle spielten.
4: 6-7, also wenn man sich nicht sicher ist oder unentschieden ist.
3: 6-7, gesprochen 6-7, hat bewusst keine feste Bedeutung. Der Insider lebt davon, dass nicht alle ihn verstehen.
4: Schere. Ich glaube, Schere sagt man, wenn es der eigene Fehler war. So, ups, Schere, das ist habe ich falsch gemacht.
2: Ist kurz und bündig und habe ich diese Vorstellung, was es wirklich bedeutet, das weiß ich nicht.
3: Schere heißt mein Fehler. Der Begriff kommt aus der Gaming-Szene und ist bereits zum 3. Mal in Folge nominiert. Jugendsprache ist also weder Fremdsprache noch ein einheitlicher Code. Sie verändert sich, mischt Sprachen und lässt Generationen rätseln. Welcher Begriff gewinnt, entscheidet sich im Oktober. Welcher wirklich bleibt, entscheidet der Alltag.

0: keine Ahnung.
1: 10 Begriffe, 3 Menschen, eine Frage. Ist das noch Alltagssprache oder längst ein Internetcode?
2: Rage Bait. Also wenn man sozusagen irgendwie aktiv probiert, jemanden auf die Palme zu bringen, in den Aussagen, die man trifft, und man weiß genau, das trifft die Person und die wird darauf anspringen.
3: Also, ich habe 4 Kinder und kenne das Wort immer dann, wenn man sich darüber aufregt, dass beispielsweise Lehrer die Schüler zur Weißglut bringen, ja, dann spricht man von Ragebait.
1: Ragebait bedeutet so viel wie Wutköder. Inhalte provozieren absichtlich, weil Empörung Reichweite bringt.
0: Crash-out. Unfallfrei. Gute Käse. Die Sache stinkt.
1: Knapp daneben. Crashout heißt, die Fassung zu verlieren. Und gute Käse ist kein Problem, sondern ein Lob. Also richtig gut.
3: Digger, ne? Ein Klassiker. Ja, ich rechne ja schon seit Jahren, fast seit Jahrzehnten damit, dass Digger es endlich mal schafft zum Jugendwort. Inzwischen ist es ja gar kein Jugendwort mehr, sondern eigentlich eher ein Wort für meine Generation.
0: Digger ist bestimmt eine Abkürzung.
1: Digger meint so viel wie Freund, Kumpel oder ist einfach ein Ausruf. Außerdem ist das Wort ein richtiger Dauerbrenner. Denn seit 2022 steht das Wort jedes Jahr in den Top 10.
3: Macker, ehrlich gesagt ist das ein Wort, was ich noch aus meiner Jugend kenne. Ja? Ich bin 56 Jahre alt und damals fiel das Wort Macker auch schon von Zeit zu Zeit. Damals vielleicht noch so ein bisschen im Kontext, dass jemand Frauen aufreißt. Also auch die Goldkettchenbänken mit 50er, die wurden damals gern als Macker bezeichnet. Heute vielleicht so gleichbedeutend mit Typ oder so.
1: Nicht jedes Jugendwort ist also jung. Macker meint heute meist einen Freund, Kumpel oder Typ. Oft ironisch. Alte Wörter bekommen also neue Kontexte.
2: Peak, also Spitze, also das ist Peak, das ist so das Coolste, was es gibt, das Beste. Ja, du bist gut genug. Tatsächlich habe ich das gestern auch irgendwo gelesen, aber damit kann ich nicht so viel anfangen.
1: Selbst mit 22 kennt man nicht jedes Jugendwort. Die Wahl ist deshalb kein Sprachtest für eine ganze Generation. Sie ist vor allem ein Online-Stimmungsbild.
0: 67.
3: 6-7. Ich mach mal nur so. Ich glaube, das geht auf einen Meme oder so zurück oder auf einen TikTok-Trend. Ich habe Basketballspiele gesehen und da sind die Leute ausgerastet, wenn auch nur die Zahlen 6-7 in irgendeiner Weise eine Rolle spielten.
2: 6-7, also wenn man sich nicht sicher ist oder unentschieden ist.
1: 6-7, gesprochen 6-7, hat bewusst keine feste Bedeutung. Der Insider lebt davon, dass nicht alle ihn verstehen.
2: Schere. Ich glaube, Schere sagt man, wenn es der eigene Fehler war. So, ups, Schere, das ist mein, habe ich falsch gemacht.
0: Ist kurz und bündig und habe ich diese Vorstellung, was es wirklich bedeutet, das weiß ich nicht.
1: Schere heißt mein Fehler. Der Begriff kommt aus der Gaming-Szene und ist bereits zum 3. Mal in Folge nominiert. Jugendsprache ist also weder Fremdsprache noch ein einheitlicher Code. Sie verändert sich, mischt Sprachen und lässt Generationen rätseln. Welcher Begriff gewinnt, entscheidet sich im Oktober. Welcher wirklich bleibt, entscheidet der Alltag.

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3: Nachrichten. Das Landratsamt des Landkreises Sächsische Schweiz-Osterzgebirge hat die Entnahme von Wasser aus Oberflächengewässern verboten. Laut einer Pressemitteilung des Landkreises tritt diese Regelung ab sofort in Kraft, um auf die anhaltende Trockenheit zu reagieren. Kleinere Gewässer sind bereits nahezu vollständig ausgetrocknet. Die Maßnahmen betreffen auch die Befüllung privater Pools und die Bewässerung von Gärten, was zwischen 9 und 19 Uhr untersagt ist. Diese Regelungen gelten zunächst bis Ende September dieses Jahres. Der Technologiehersteller Altec hat sein geplantes Batterieprojekt im Industriepark Schwarze Pumpe in der Lausitz eingestellt. Nach Angaben der Altec Advanced Materials AG in Heidelberg führte eine neunmonatige Suche nach einem strategischen Partner nicht zum gewünschten Erfolg. Ursprünglich war geplant, ein Werk für keramische Batterien zu errichten, das ohne Lithium oder Kobalt auskommt. Das erworbene Grundstück wird nun an die Kommunalverwaltung in Spreetal zurückverkauft. In Dresden ist gegen einen 20-jährigen Mann Haftbefehl wegen versuchten Totschlags erlassen worden. Die Staatsanwaltschaft Dresden ermittelt gegen den Syrer, der am Samstagabend nach einem Streit einem 26-Jährigen ein Messer in den Oberkörper gerammt haben soll. Das Opfer musste notoperiert werden und ist ebenfalls syrischer Staatsangehöriger. Der Verdächtige wurde direkt am Tatort festgenommen.

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2: Backbite, weiß nicht. Keine Ahnung.
3: 10 Begriffe, 3 Menschen, eine Frage. Ist das noch Alltagssprache oder längst ein Internetcode?
4: Rage Bait. Also wenn man sozusagen irgendwie aktiv probiert, jemanden auf die Palme zu bringen, in den Aussagen, die man trifft, und man weiß genau, das trifft die Person und die wird darauf anspringen.
5: Also, ich habe 4 Kinder und kenne das Wort immer dann, wenn man sich darüber aufregt, dass beispielsweise Lehrer die Schüler zur Weißglut bringen, ja, dann spricht man von Ragebait.
3: Ragebait bedeutet so viel wie Wutköder. Inhalte provozieren absichtlich, weil Empörung Reichweite bringt.
2: Crashout. Unfallfrei. Gute Käse. Die Sache stinkt.
3: Knapp daneben. Crashout heißt, die Fassung zu verlieren. Und gute Käse ist kein Problem, sondern ein Lob. Also richtig gut.
5: Digger, ne? Ein Klassiker. Ja? Ich rechne ja schon seit Jahren, fast seit Jahrzehnten damit, dass Digger es endlich mal schafft zum Jugendwort. Inzwischen ist es ja gar kein Jugendwort mehr, sondern eigentlich eher ein Wort für meine Generation.
2: Digger ist bestimmt eine Abkürzung.
3: Digger meint so viel wie Freund, Kumpel oder ist einfach ein Ausruf. Außerdem ist das Wort ein richtiger Dauerbrenner. Denn seit 2022 steht das Wort jedes Jahr in den Top 10.
5: Macker, ehrlich gesagt ist das ein Wort, was ich noch aus meiner Jugend kenne. Ja? Ich bin 56 Jahre alt und damals fiel das Wort Macker auch schon von Zeit zu Zeit. Damals vielleicht noch so ein bisschen im Kontext, dass jemand Frauen aufreißt. Also auch die Goldkettchenbänken mit 50er, die wurden damals gern als Macker bezeichnet. Heute vielleicht so gleichbedeutend mit Typ oder so.
3: Nicht jedes Jugendwort ist also jung. Macker meint heute meist einen Freund, Kumpel oder Typ. Oft ironisch. Alte Wörter bekommen also neue Kontexte.
4: Peak, also Spitze, also das ist Peak, das ist so das Coolste, was es gibt, das Beste. Ja, du bist gut genug. Tatsächlich habe ich das gestern auch irgendwo gelesen, aber damit kann ich nicht so viel anfangen.
3: Selbst mit 22 kennt man nicht jedes Jugendwort. Die Wahl ist deshalb kein Sprachtest für eine ganze Generation. Sie ist vor allem ein Online-Stimmungsbild.
2: 67.
5: 6-7. Ich mach mal nur so. Ich glaube, das geht auf einen Meme oder so zurück oder auf einen TikTok-Trend. Ich habe Basketballspiele gesehen und da sind die Leute ausgerastet, wenn auch nur die Zahlen 6-7 in irgendeiner Weise eine Rolle spielten.
4: 6-7, also wenn man sich nicht sicher ist oder unentschieden ist.
3: 6-7, gesprochen 6-7, hat bewusst keine feste Bedeutung. Der Insider lebt davon, dass nicht alle ihn verstehen.
4: Schere. Ich glaube, Schere sagt man, wenn es der eigene Fehler war. So, ups, Schere, das ist habe ich falsch gemacht.
2: Ist kurz und bündig und habe ich diese Vorstellung, was es wirklich bedeutet, das weiß ich nicht.
3: Schere heißt mein Fehler. Der Begriff kommt aus der Gaming-Szene und ist bereits zum 3. Mal in Folge nominiert. Jugendsprache ist also weder Fremdsprache noch ein einheitlicher Code. Sie verändert sich, mischt Sprachen und lässt Generationen rätseln. Welcher Begriff gewinnt, entscheidet sich im Oktober. Welcher wirklich bleibt, entscheidet der Alltag.

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3: Badacsonyje ist überschaubar. 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
4: Es ist das Ergebnis von 6 Generationen.
3: Ich genieße guten Wein, entdecke Weingüter, bei denen es um Familienalltag geht.
5: Hier wird der Käse von den ganz kleinen Generationen gebracht.
3: Lande in einem Haus, in dem jedes Zimmer anders aussieht.
6: Ich glaube, die Wände erzählen von Historien.
3: Trinke noch viel, viel mehr Wein. Und sehe, wie am Ende des Tages regionale Küche und eigener Wein auf einem Tisch zusammenkommt.
7: Also das ist jetzt mein 15. Glas.
8: Nur!
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1: Backbite. Weiß nicht. Keine Ahnung.
2: 10 Begriffe, 3 Menschen, eine Frage. Ist das noch Alltagssprache oder längst ein Internetcode?
3: Ragebait. Also wenn man sozusagen irgendwie aktiv probiert, jemanden auf die Palme zu bringen, in den Aussagen, die man trifft, und man weiß genau, das trifft die Person und die wird darauf anspringen.
4: Also, ich habe 4 Kinder und kenne das Wort immer dann, wenn man sich darüber aufregt, dass beispielsweise Lehrer die Schüler zur Weißglut bringen, ja, dann spricht man von Ragebait.
2: Ragebait bedeutet so viel wie Wutköder. Inhalte provozieren absichtlich, weil Empörung Reichweite bringt.
1: Crash-out. Unfallfrei. Gute Käse. Die Sache stinkt.
2: Knapp daneben. Crashout heißt, die Fassung zu verlieren. Und gute Käse ist kein Problem, sondern ein Lob. Also richtig gut.
4: Digga, ne, ein Klassiker. Ja. Ich rechne ja schon seit Jahren, fast seit Jahrzehnten damit, dass Digga es endlich mal schafft zum Jugendwort. Inzwischen ist es ja gar kein Jugendwort mehr, sondern eigentlich eher ein Wort für meine Generation.
1: Digga ist bestimmt eine Abkürzung.
2: Digga meint so viel wie Freund, Kumpel oder ist einfach ein Ausruf. Außerdem ist das Wort ein richtiger Dauerbrenner. Denn seit 2022 steht das Wort jedes Jahr in den Top 10.
4: Macker, ehrlich gesagt ist das ein Wort, was ich noch aus meiner Jugend kenne. Ja? Ich bin 56 Jahre alt und damals fiel das Wort Macker auch schon von Zeit zu Zeit. Damals vielleicht noch so ein bisschen im Kontext, dass jemand Frauen aufreißt. Also auch die Goldkettchenbänken mit 50er, die wurden damals gern als Macker bezeichnet. Heute vielleicht so gleichbedeutend mit Typ oder so.
2: Nicht jedes Jugendwort ist also jung. Macker meint heute meist einen Freund, Kumpel oder Typ. Oft ironisch. Alte Wörter bekommen also neue Kontexte.
3: Peak, also Spitze, also das Peak, das ist so das Coolste, was es gibt, das Beste. Ja, du bist gut genug. Tatsächlich habe ich das gestern auch irgendwo gelesen, aber damit kann ich nicht so viel anfangen.
2: Selbst mit 22 kennt man nicht jedes Jugendwort. Die Wahl ist deshalb kein Sprachtest für eine ganze Generation. Sie ist vor allem ein Online-Stimmungsbild.
1: 67.
4: 6-7. Ich mach mal nur so. Ich glaube, das geht auf einen Meme oder so zurück oder auf einen TikTok-Trend. Ich habe Basketballspiele gesehen und da sind die Leute ausgerastet, wenn auch nur die Zahlen 6-7 in irgendeiner Weise eine Rolle spielten.
3: 6-7, also wenn man sich nicht sicher ist oder unentschieden ist.
2: 6-7, gesprochen 6-7, hat bewusst keine feste Bedeutung. Der Insider lebt davon, dass nicht alle ihn verstehen.
3: Schere. Ich glaube, Schere sagt man, wenn es der eigene Fehler war. So, ups, Schere, das habe ich falsch gemacht.
1: Ist kurz und bündig und habe ich diese Vorstellung, was es wirklich bedeutet, das weiß ich nicht.
2: Schere heißt mein Fehler. Der Begriff kommt aus der Gaming-Szene und ist bereits zum 3. Mal in Folge nominiert. Jugendsprache ist also weder Fremdsprache noch ein einheitlicher Code. Sie verändert sich, mischt Sprachen und lässt Generationen rätseln. Welcher Begriff gewinnt, entscheidet sich im Oktober. Welcher wirklich bleibt, entscheidet der Alltag.

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1: Das ist ja krass. Jetzt muss ich aus dem Regal eine Flasche nehmen und in den Zauberkessel hineingießen. Sonst kriege ich Ärger.
2: In der Hexenküche stehen oder den Pakt mit dem Teufel unterschreiben. Wie fühlt es sich eigentlich an, Goethes Faust nicht nur zu lesen, sondern stattdessen mit Haut und Haar zu erleben? Das kann man in der Deutschen Nationalbibliothek in Leipzig. Dort werden Besucher selbst für 20 Minuten Teil seiner Geschichte. Konzipiert wurde die Virtual Reality Experience von der Deutschen Nationalbibliothek in Zusammenarbeit mit den Goethe-Instituten, dem Goethe-Museum in Düsseldorf und ZDF Digital für Schülerinnen und Schüler. Doch eins zu eins Goethes Werk nacherzählen will sie nicht, erklärt Stefanie Jacobs. Sie leitet das Deutsche Buch- und Schriftmuseum in der Deutschen Nationalbibliothek.
3: Die Virtual Reality versucht, den zeithistorischen Kontext von Goethe vollständig zu eliminieren.
2: Aber was bleibt dann noch von diesem Klassiker übrig? Was bleibt, sind 7 Szenen aus Faust 1 und Faust 2, die neu uminterpretiert wurden. Mit aktuellen Themen, die näher am echten Leben von Schülern und Schülerinnen sein sollen. Dadurch sollen die jüngeren Besucher animiert werden, über existenzielle Fragen nachzudenken, so Jacobs.
3: Wo gehöre ich hin? Wie ist das perfekte Erlebnis für mich? Das war ganz wichtig uns. Das heißt, Szenen rauszusuchen, wo die jungen Leute, und das ist das Zielpublikum, irgendwie eine Ahnung haben, boah, das geht mich was an. Und das in Kombination mit der Originalsprache von Goethe, auch das war uns wichtig, gibt so eine ganz merkwürdige Spannung, die offenbar gut ankommt.
2: Und dass dabei alles ganz anders aussieht als die Welt von Faust, die man aus den Schullektüren kennt, ist kein Zufall.
1: Das ist ja krass. Okay, jetzt sehe ich hier einen Baum, einen sehr großen Baum. Ich bin immer noch in der Wüste.
2: Denn hinter der Designentscheidung stecke eine tiefere Bedeutung, so Jacobs.
3: Dann kommt dann diese Wüstenlandschaft, taucht auch auf wie eine ausgebeutete Landschaft. Das heißt, plötzlich hat man Themen durch die Grafik, durch die Bilder, die im Goethe überhaupt nie auftauchen, nämlich das Verhältnis von Mensch und Natur. Ey, lass die Natur, du musst die Natur schützen. Und das ist etwas, was der Text selber so gar nicht kann, aber die grafische Umsetzung in der Abstraktion eben leistet.
2: Für Jacobs ist das erst der Anfang, um jungen Menschen Klassiker näher zu bringen.
3: Jane Austen ist ein perfektes Beispiel. Wir müssen aber auch an Kafka denken. Das würde mich immer so reizen. Also dieses durchaus auch Abgründige in Bilder und in Erlebnisse zu fassen. Also das ist der Anfang. Lass uns weitermachen.
2: Virtual Reality ersetzt also weder das Buch noch die Bühne. Doch sie zeigt, dass über 200 Jahre alte Literatur nicht überholt sein muss. Und dass auch Schulstoff zu einem persönlichen Erlebnis werden kann.

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Hallo und herzlich willkommen zu Sachsen aktuell am 3. August. Das sind unsere Themen heute. Einsparungen sorgen dafür, dass Therapieplätze und Weiterbildungen unter Druck stehen. Außerdem Elbe-Schwimmen lockt Badelustige und Kostümfans ans Wasser und Dresden erneut im Kaiserfieber.

0: Fast 4 Jahre wurde bereits an der Autobahnbrücke über die Mulde bei Grimma gebaut. Ab sofort soll der erste Verkehr über den Neubau führen. Die Bauarbeiten sind damit allerdings noch lange nicht abgeschlossen. Was für die kommenden Jahre geplant ist, haben wir den Projektleiter für Sie gefragt.
1: Die A14-Brücke über die Mulde bei Grimma. Seit Oktober 2022 laufen die Arbeiten am Ersatzneubau. Ab Montag, den 3. August, soll der erste Verkehr über die neue Fahrbahn rollen. Im August soll auch die Fahrbahn in Richtung Magdeburg auf das neue Bauwerk umgeleitet werden. Dafür ist eine Überfahrung des Mittelstreifens notwendig. Auch die Schutzplanken müssen dafür angepasst werden.
2: Das erfolgt dann im August und in der letzten Augustwoche soll dann auch die Richtung Leipzig-Magdeburg auf die neue Brücke geführt werden, sodass dann ab 1. September die Bestandsbrücke frei von Verkehr ist. Das ist dann auch der Zeitpunkt, wo wir dann mit dem Abbruch der Brücke beginnen. Er wird abschnittsweise abgebrochen und Höhepunkt wird dann im November der Sprengerbruch sein. Aber insgesamt soll in diesem Jahr die Bestandsbrücke weg sein, dass wir dann ab 27 mit dem Neubau der zweiten Brücke beginnen können.
1: Für den Abbau sind bereits Hilfsfundamente angelegt, die eine temporäre Abbaukonstruktion tragen sollen. Mit ihrer Hilfe soll das Mittelstück über der Mulde abgetragen werden. Durch die Sprengung der Pfeiler soll der Abbau der Restbrücke beschleunigt werden, damit möglichst zügig das Brückenlager an der Westseite konstruiert werden kann. Die derzeitigen Brückenpfeiler werden komplett verschwinden. Erste Vorbereitungen für die Fundamente der neuen Pfeiler sind bereits getroffen. Wenn sie stehen, soll der Brückenneubau seitlich verschoben werden und seine Endlage dort finden, wo die alte Brücke sich jetzt befindet. All das ohne eine langfristige Unterbrechung des laufenden Autobahnverkehrs.
2: Es wird immer eine vierstreifige Verkehrsführung geben als Regelbetrieb. Es wird natürlich für einzelne Sachen, also für den Tag, wo gesprengt wird, wird natürlich für den Tag der Sprengung die Autobahn gesperrt werden. Aber bei allen anderen sind immer 2x2 Fahrstreifen zur Verfügung.
1: Anschließend werden die Behelfspfeiler, die aktuell den Neubau tragen, abgebaut. Die Fertigstellung ist für 2029 geplant.
0: Monatelang auf einen Therapieplatz warten. Für viele Menschen ist das schon heute Realität. Jetzt wächst die Sorge, dass Hilfe künftig noch knapper werden könnte. Die Bundesregierung will Milliarden einsparen, unter anderem in der ambulanten Psychotherapie. Betroffen sind dabei nicht nur Patientinnen und Patienten, auch angehende Psychotherapeutinnen und Therapeuten bangen um ihre Zukunft.
3: Ich habe jetzt die Befürchtung, dass diese Wartezeiten eben noch länger werden und Therapie eben immer mehr ein Luxusgut wird.
4: Bedeutet natürlich viel Not, viel Leid für die betroffenen Menschen.
5: Düstere Prognosen für Menschen mit psychischen Erkrankungen und auch für diejenigen, die ihnen künftig helfen wollen. Die Bundesregierung will mit dem GKV-Beitragssatzstabilisierungsgesetz Milliarden einsparen und setzt damit auch die ambulante Psychotherapie unter Druck. Wer einen Therapieplatz sucht, wartet oft Monate, manchmal sogar Jahre. Experten schlagen schon jetzt Alarm, denn die Sparmaßnahmen könnten nicht nur die ohnehin angespannte ambulante Versorgung weiter verschärfen, sondern auch den psychotherapeutischen Nachwuchs ausbremsen. Dr. Katrin Rathgeber vom Zentrum für Psychotherapie in Chemnitz sieht bereits heute eine große Lücke zwischen dem Bedarf an Therapie und den verfügbaren Kapazitäten. Mit Blick auf die Einsparungen warnt sie vor noch weniger Therapieangeboten und langfristig vor einem Mangel an Psychotherapeutinnen und Psychotherapeuten.
4: Weil, wenn Weiterbildungsstätten zögerlich sind im Angebot an Weiterbildungsstellen, werden wir auf Dauer, das ist sicher nicht morgen spürbar, aber das ist übermorgen spürbar, werden wir auf Dauer weniger ausgebildete fachpsychotherapeutische Kollegen haben, die dann überhaupt in der Versorgung tätig sein können.
5: Die Nachfrage nach psychotherapeutischer Hilfe steigt. Doch ausgerechnet hier soll künftig gespart werden. Besonders groß ist die Unsicherheit bei denen, die heute für den Beruf lernen. Denn wer Psychotherapeutin oder Psychotherapeut werden möchte, hat nach Bachelor, Master und Approbation noch einen langen Weg vor sich. Es folgt eine 5-jährige Weiterbildung. Genau diese sehen Studentinnen und Studenten durch die geplanten Einsparungen in Gefahr. Wie genau schauen die Studierenden also konkret auf den Beschluss?
6: Wir sehen ja auch jetzt, dass halt die ganzen Wartelisten eigentlich schon super lang sind und Patienten sehr, sehr lange überhaupt auf einen ambulanten Therapieplatz warten. Und mit diesen ganzen Beschlüssen wird es halt leider auch nicht besser.
7: Es ist natürlich auch ungerecht für uns Studierenden. Uns werden immer mehr Probleme und Hindernisse eben im Weg unserer beruflichen Weiterbildung gelegt.
3: Und das trifft ja in erster Linie die gesetzlich krankenversicherten PatientInnen. Man hat ja diesen Masterstudiengang angefangen mit dem Hintergrund, dass es eigentlich diese prekären Bedingungen verbessern sollte. Deswegen glaube ich, kann man das aus unserer Perspektive auch nur kritisch sehen.
5: Dass die Sorgen der Studierenden nicht unbegründet sind, zeigt sich bereits in Chemnitz. Denn hier können nun weniger Weiterbildungsstellen angeboten werden als ursprünglich angedacht. Die Planungen für 2027 liegen sogar vorerst auf Eis. Dr. Katrin Rathgeber befürchtet spürbare Folgen für gesetzlich krankenversicherte Patientinnen und Patienten. Gleichzeitig blicken viele angehende Psychotherapeutinnen und Psychotherapeuten mit Sorge auf ihre berufliche Zukunft und auch auf die der Betroffenen.
6: Meine größte Sorge ist, dass ich vielleicht nach dem Studium mit meiner Approbation fertig bin und eigentlich den Beruf ausüben könnte, aber halt eben keinen Weiterbildungsplatz finde.
7: Auf gesellschaftlicher Ebene so ein bisschen, dass die ambulante Psychotherapie langsam ausstirbt und dass wir zu so einem Verständnis von psychischen Störungen zurückkehren, wo gesagt wird, dass die eigentlich gar nicht so schlimm sind, nicht so wichtig sind.
3: Und ich habe jetzt die Befürchtung, dass diese Wartezeiten eben noch länger werden und Therapie eben immer mehr ein Luxusgut wird.
8: Dass einfach der Weg so zum Psychotherapeuten einfach noch länger wird und dass es noch mehr Hindernisse und Schwierigkeiten und Unsicherheiten gibt.
5: Sparen ausgerechnet dort, wo Hilfe am dringendsten gebraucht wird, für Dr. Katrin Rathgeber ein falsches Signal. Denn psychische Erkrankungen sind weit verbreitet und oftmals schwerwiegend. Eine psychotherapeutische Behandlung kann Dr. Katrin Rathgeber zufolge nicht nur Leid verhindern, sondern auch Menschen schneller zurück in den Alltag bringen.
4: Wenn man an Psychotherapie spart, wird das nicht nur im Leid der Menschen eine Rolle spielen, sondern und der Familien oder betroffenen Angehörigen, sondern es wird auch in den gesellschaftlichen Ausgaben sichtbar werden, weil durch Chronifizierung von Erkrankungen, durch weitere Verschlimmerung der Erkrankungen die Teilhabe an der Gesellschaft reduziert sein wird.
5: Jahrelanges Studium, hoher Leistungsdruck und trotzdem eine ungewisse Zukunft. Was macht dieser Beschluss mit den Menschen, die später selbst einmal psychotherapeutische Hilfe leisten wollen? Und beeinflusst die Unsicherheit ihre Motivation im Studium und ihren Berufswunsch?
6: Also ich würde sagen, direkt auf die Motivation, diesen Job auszuführen, nicht. Also mein Wunsch ist es immer noch, Psychotherapeutin zu werden.
7: Und dann im Endeffekt kann es eben passieren, dass man da keinen Weiterbildungsplatz bekommt und eben kein Therapeut werden kann.
3: Da merke ich schon, dass ich jetzt immer wieder an den Punkt komme, wo ich mir denke, wozu tue ich mir das eigentlich alles an? Diesen ganzen Weg mit der Weiterbildung, mit dem Studium, dafür, dass man dann das Gefühl bekommt, in der Praxis eigentlich gar nicht wirklich wertgeschätzt zu werden.
9: Früher hatte man halt immer so ein Ziel. Und ich habe das Gefühl, dass dieses Ziel, Psychotherapeut zu werden, dann eben auch diese Weiterbildung zu machen, in irgendwie immer weitere Ferne rückt. Und das ist sehr, sehr schade.
5: Wie sich die Sparpläne ab nächstem Jahr tatsächlich auf die psychotherapeutische Versorgung auswirken werden, bleibt abzuwarten. Klar ist jedoch schon jetzt, die Unsicherheit und Auswirkungen sind groß. Nicht nur für die Patientinnen und Patienten, sondern auch für die Psychotherapeutinnen und Therapeuten von morgen.
0: Und bei uns könnte es jetzt etwas cringe werden. Ragebait, Crashout oder Schere. Die Kandidaten für das Jugendwort 2026 klingen für manche vertraut, für andere wie eine Fremdsprache. Doch wer versteht die Begriffe wirklich und sagt die Jugend überhaupt, was auf der Liste steht? Wir haben in Leipzig den Sprachtest gemacht.
10: Ragebait. Ragebait. Weiß nicht. Keine Ahnung.
11: 10 Begriffe, 3 Menschen, eine Frage. Ist das noch Alltagssprache oder längst ein Internetcode?
12: Ragebait. Also wenn man sozusagen irgendwie aktiv probiert, jemanden auf die Palme zu bringen. in den Aussagen, die man trifft, und man weiß genau, das trifft die Person und die wird darauf anspringen?
13: Also, ich habe 4 Kinder und kenne das Wort immer dann, wenn man sich darüber aufregt, dass beispielsweise Lehrer die Schüler zur Weißglut bringen, ja, dann spricht man von Ragebait.
11: Ragebait bedeutet so viel wie Wutköder. Inhalte provozieren absichtlich, weil Empörung Reichweite bringt.
10: Crash-out. Unfallfrei. Gute Käse. Die Sache stinkt.
11: Knapp daneben. Crashout heißt, die Fassung zu verlieren. Und gute Käse ist kein Problem, sondern ein Lob. Also richtig gut.
13: Digga, ne, ein Klassiker. Ja, ich rechne ja schon seit Jahren, fast seit Jahrzehnten damit, dass Digga es endlich mal schafft zum Jugendwort. Inzwischen ist es ja gar kein Jugendwort mehr, sondern eigentlich eher ein Wort für meine Generation.
10: Digga ist bestimmt eine Abkürzung.
11: Digga meint so viel wie Freund, Kumpel oder ist einfach ein Ausruf. Außerdem ist das Wort ein richtiger Dauerbrenner. Denn seit 2022 steht das Wort jedes Jahr in den Top 10.
13: Macker, ehrlich gesagt ist das ein Wort, was ich noch aus meiner Jugend kenne. Ja, ich bin 56 Jahre alt und damals fiel das Wort Macker auch schon von Zeit zu Zeit. Damals vielleicht noch so ein bisschen im Kontext, dass jemand Frauen aufreißt. Also auch die Goldkettchenbänken mit 50er, die wurden damals gern als Macker bezeichnet. Heute vielleicht so gleichbedeutend mit Typ oder so.
11: Nicht jedes Jugendwort ist also jung. Macker meint heute meist einen Freund, Kumpel oder Typ. Oft ironisch. Alte Wörter bekommen also neue Kontexte.
12: Peak, also Spitze, also das ist Peak, das ist so das Coolste, was es gibt, das Beste. Ja. Du bist gut genug. Tatsächlich habe ich das gestern auch irgendwo gelesen, aber damit kann ich nicht so viel anfangen.
11: Selbst mit 22 kennt man nicht jedes Jugendwort. Die Wahl ist deshalb kein Sprachtest für eine ganze Generation. Sie ist vor allem ein Online-Stimmungsbild.
10: 67.
13: 6-7. Ich mach mal nur so. Ich glaube, das geht auf einen Meme oder so zurück oder auf einen TikTok-Trend. Ich habe Basketballspiele gesehen und da sind die Leute ausgerastet, wenn auch nur die Zahlen 6-7 in irgendeiner Weise eine Rolle spielten.
12: 6-7, also wenn man sich nicht sicher ist oder unentschieden ist.
11: 6-7, gesprochen 6-7, hat bewusst keine feste Bedeutung. Der Insider lebt davon, dass nicht alle ihn verstehen.
12: Schere. Ich glaube, Schere sagt man, wenn es der eigene Fehler war. So, ups, Schere, das ist mein, habe ich falsch gemacht.
10: Ist kurz und bündig und habe ich diese Vorstellung, was es wirklich bedeutet, das weiß ich nicht.
11: Schere heißt mein Fehler. Der Begriff kommt aus der Gaming-Szene und ist bereits zum 3. Mal in Folge nominiert. Jugendsprache ist also weder Fremdsprache noch ein einheitlicher Code. Sie verändert sich, mischt Sprachen und lässt Generationen rätseln. Welcher Begriff gewinnt, entscheidet sich im Oktober. Welcher wirklich bleibt, entscheidet der Alltag.
0: Herzlich willkommen zurück zu Sachsen aktuell am 3. August. Schön, dass Sie dran geblieben sind. Zum 29. Mal fand am Sonntag das Dresdner Elbe-Schwimmen statt. Badelustige warfen sich am Blauen Wunder in die Wellen und schwammen die Elbe entlang bis zum Fährgarten Johannstadt. Neben Bratwurst und Getränken gab es auch wieder zahlreiche Kostüme zu sehen. Eines davon kam auch von uns, denn wen hätten wir zu so einem Event lieber schicken können als unsere Kollegin Valerie Hering. Sie ist selbst im Fischkostüm in die Elbe gestiegen.
14: Zum traditionellen Elbe-Schwimmen haben sich auch in diesem Jahr wieder hunderte Menschen am Elbufer am Blauen Wunder zusammengefunden. Mein Name ist Valerie Hering und ich mache meinem Namen heute alle Ehre und selber mit.
15: Bevor es für mich aber in die Elbe ging, stand am Ufer erstmal die gemeinsame Erwärmung an. Gegen 10 Uhr startete ich dann zusammen mit mehr als 2300 Teilnehmerinnen und Teilnehmern am Blauen Wunder ins Wasser. Von dort führte die rund 3,5 Kilometer lange Strecke mit der Strömung bis zum Fährgarten Johannstadt. Und die Bedingungen konnten sich sehen lassen. Schon zum Start lagen die Lufttemperaturen bei gut 20 Grad. Die Elbe brachte es sogar auf angenehme 23 Grad. Auch der niedrige Wasserstand war kein Hindernis. An den tieferen Stellen war das Wasser noch ungefähr 2 Meter tief. Da das Elbe-Schwimmen kein Wettkampf ist, konnte jeder sein eigenes Tempo finden. Ob schwimmend oder treibend, Hauptsache, alle hatten Spaß und kamen sicher ins Ziel.
14: Ich bin wieder gestrandet. Das Wasser war überraschend angenehm, aber auch teilweise überraschend flach. Ich konnte zwischendurch laufen, aber die meiste Zeit bin ich natürlich geschwommen mit dem Strom und allen anderen. Die Stimmung war super und jetzt habe ich mir meine Bratwurst verdient.
15: Im Ziel gab es dann die verdiente Belohnung. Fährgartenwirt Jens Bauermeister hatte für alle eine Bratwurst, ein Freibier oder eine Limo und sogar eine Dusche parat. Wer danach noch nicht nach Hause wollte, konnte den sonnigen Tag direkt am Elbefest ausklingen lassen. Mit Live-Musik, Künstlern, Kindershows, Schminken und Bastelangeboten für die ganze Familie. Damit ging das 29. Dresdner Elbeschwimmen nicht nur erfolgreich zu Ende. Mit genau 2.368 Teilnehmerinnen und Teilnehmern stellte die Veranstaltung auch einen neuen Rekord auf.
0: Und thematisch bleiben wir an der Elbe. Glitzer, gute Laune und jede Menge Roland-Kaiser-Hits. Am Wochenende verwandelte sich das Dresdner Elbufer wieder in eine große Schlagerbühne. Schon vor dem Konzert war die Vorfreude bei den Fans kaum zu übersehen.
16: Einmal im Jahr sind wir hier und wir haben Spaß.
17: Ich glaube, es geht schon wieder los.
18: Warum hast du nicht Nein gesagt?
19: Es lag allein an dir.
16: Ich liebe ihn halt, ne? Er ist ein Berliner. Ich bin auch ein Berliner.
20: Zum mittlerweile 22. Mal bringt die Kaisermania das Dresdner Elbufer zum Beben. An 4 ausverkauften Abenden feiert Roland Kaiser in diesem Jahr mit fast 50.000 Konzertbesuchern. Und schon vor dem Auftakt war die Stimmung bei den Fans entsprechend kaiserlich.
21: Wo kommt ihr her?
22: Aus Dresden.
21: Und
22: also
21: ihr?
22: Die Hälfte.
23: Ich komme aus der Nähe von Senftenberg.
24: Aus Kloppenburg?
25: Wir kommen aus Aschersleben.
26: Aus Tröbitz.
27: Ich komme aus Lomnitz.
28: Aus Aschersleben.
29: Aus Düsseldorf.
21: Sind Sie extra dafür hierher gekommen für die Kaisermania?
24: Ja, wir sind extra dafür hergekommen. Wir hatten dieses Jahr leider kein Glück, dass wir haben keine Karten mehr kriegen können und haben gedacht, letztes Jahr hat uns auf der Wiese so gut gefallen und dann genießen wir das Konzert von hier aus.
28: Hier sind Leute aus Uelzen, Hannover, Lehrte, Peine,
30: Salzwede
28: und Aschersleben.
21: Und seid ihr öfter hier? Ist das euer erstes Kaisermania-Konzert?
24: Nein, jedes Jahr.
21: Seit bestimmt
24: Tradition
21: 4 Jahren?
16: Zum 4. Mal.
28: In der Runde ist es das 2. Mal und ich bin mit meiner Familie das 6. Mal.
21: 2005 das erste Mal und seitdem immer?
31: Seitdem immer, jedes Jahr.
24: Ab und zu mal zwei oder drei.
31: Der Corona muss man
24: aussetzen. Ja, zwei oder drei Mal ausgesetzt, aber ansonsten eigentlich immer.
21: Und was verbindet ihr mit der Kaisermania, mit Roland Kaiser? Gibt es da irgendwas Bestimmtes oder einfach diese Freundschaft, dieses Gemeinsamsein?
24: Das Zusammensein,
21: gemeinsam
24: mit unseren älteren Kollegen auch.
21: Ich komme, wie gesagt, noch vor. Perfekt.
24: Ich würde auf jeden Fall sagen, 7 Liter Wein.
10: Das ist ein sehr sympathischer Mann. Immer gut gekleidet, sehr sympathische Stimme und die Lieder finden wir gut.
24: Ja, das ist so ein richtiges Familiending. Also,
32: es ist mittlerweile auch wie Ankommen. Also ja. Wir treffen uns hier, wir trinken schöne Getränke und wir sind in dem Kreis, wo wir uns am wohlsten fühlen.
33: Alles. Die Musik finden wir super, da kann man zu tanzen. Alle, die hier sind, sind immer gut gelaunt. Einfach toll.
32: Ja, die Atmosphäre hier. Ja. Auf der Wiese oder auch im Konzert, es ist einfach toll und alle machen mit.
33: Ja, er macht ja nicht viel Show drumherum, so wie Helene Fischer, hängt sich von einer Decke runter im Stadion oder so, das macht er nicht. Er steht da einfach nur, zeigt Präsenz, singt seine Lieder und einfach super.
32: Sein Charme.
33: Die Stimmung.
32: Die Stimmung, Lieder.
33: Ja,
32: das Ambiente in Dresden natürlich.
33: Genau.
21: Apropos Lieder, was ist Ihr Lieblingslied? Können Sie mal anstimmen, Ihre Lieblingszeile so zu dritt?
32: 5. Element, oder?
0: Zum Abschluss unserer Sendung wird es noch einmal sportlich. Regen, harte Zweikämpfe und ein Spiel, das bis zum Schluss Spannung versprach. Die Dresden Monarchs trafen am Wochenende auf die Düsseldorf Panthers. Wie sich die Dresdner vor heimischem Publikum geschlagen haben, erfahren Sie jetzt. Das war Sachsen aktuell vom Montag. Mehr Meldungen sowie weitere Nachrichten finden Sie natürlich auch online unter www.sachsen-fernsehen.de oder auf allen gängigen Social-Media-Plattformen auf Instagram, Facebook und natürlich auch auf YouTube. Das gesamte Team wünscht Ihnen jetzt noch einen fantastischen Abend. Machen Sie es gut. Bis morgen.

0: Erster Drive, erster tiefer Pass, erster Touchdown. Rocky Lombardi findet Tigo Moss und der ist nicht mehr aufzuhalten. 7-0 für die Monarchs, besser kein Heimspiel kaum starten. Beim Summer Party Game Day spielt das Wetter zwar nicht mit, die Fans auf den Rängen dafür umso mehr. Und auch sportlich legten die als Favoriten gestarteten Dresdner zunächst nach. Lombardi lief selbst zum zweiten Touchdown. Zwischenstand damit 14-0. Doch Düsseldorf ließ sich nicht abschütteln. Die Panthers kamen zurück, die Monarchs fanden keine Antwort und somit stand es schnell 14-14. Ein Field Goal brachte den Monarchs zumindest eine knappe 17-14 Führung zur Halbzeit. Nach der Pause kippte das Spiel kurzzeitig. Lombardi warf eine Interception, Düsseldorf nutzte die Chance und ging mit 20-17 erstmals in Führung. Die Monarchs blieben allerdings ruhig. Wieder war es die Verbindung Lombardi auf Moss, die für den nächsten Touchdown sorgte. Dresden drehte die Partie erneut und führte mit 24-20. Im Schlussviertel übernahmen dann vor allem die Defense und die Special Teams. Zwei weitere Field Goals sorgten für etwas Luft für die Monarchs. Dazwischen sicherten die Dresdner einen Düsseldorfer Fumble und nahmen die Gäste damit die nächste Chance auf ein Comeback. Am Ende steht ein 30-20 Heimsieg.
1: Coach Thiemann,
0: es war nicht die Sommerparty, die sich die Monarchs vorgestellt haben. Nicht nur wegen des Wetters, Düsseldorf hat es euch echt schwer gemacht.
2: Ich habe es gerade ihren Coaches gesagt. Sie sind das Team, das sich am meisten gesteigert hat im Vergleich zur ersten Saisonhälfte. Mit ihrem neuen Quarterback schaffen sie es, den Ball zu ihren großen physischen Passempfängern zu werfen. Wir müssen den Football besser beschützen und vor allem auch besser tackeln. Aber es war trotzdem ein intensives Spiel von uns und ich bin stolz auf das Team.
0: Nächste Woche ist das Auswärtsspiel gegen die Berlin Rebels. Was erwartet ihr euch von dem Spiel?
2: Ich glaube, es wird dem Spiel hier sehr ähnlich. Auch sie haben sich verbessert und sind sehr physisch. In Berlin sind die Spiele immer schwierig und es wird eine weitere Challenge für uns.
0: Die Monarchs bleiben damit weiter ungeschlagen und sichern sich vorzeitig ihren Platz in den Playoffs.
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4: Nachrichten. Das Landratsamt des Landkreises Sächsische Schweiz-Osterzgebirge hat die Entnahme von Wasser aus Oberflächengewässern verboten. Laut einer Pressemitteilung des Landkreises tritt diese Regelung ab sofort in Kraft, um auf die anhaltende Trockenheit zu reagieren. Kleinere Gewässer sind bereits nahezu vollständig ausgetrocknet. Die Maßnahmen betreffen auch die Befüllung privater Pools und die Bewässerung von Gärten, was zwischen 9 und 19 Uhr untersagt ist. Diese Regelungen gelten zunächst bis Ende September dieses Jahres. Der Technologiehersteller Altec hat sein geplantes Batterieprojekt im Industriepark Schwarze Pumpe in der Lausitz eingestellt. Nach Angaben der Altec Advanced Materials AG in Heidelberg führte eine neunmonatige Suche nach einem strategischen Partner nicht zum gewünschten Erfolg. Ursprünglich war geplant, ein Werk für keramische Batterien zu errichten, das ohne Lithium oder Kobalt auskommt. Das erworbene Grundstück wird nun an die Kommunalverwaltung in Spreetal zurückverkauft. In Dresden ist gegen einen 20-jährigen Mann Haftbefehl wegen versuchten Totschlags erlassen worden. Die Staatsanwaltschaft Dresden ermittelt gegen den Syrer, der am Samstagabend nach einem Streit einem 26-Jährigen ein Messer in den Oberkörper gerammt haben soll. Das Opfer musste notoperiert werden und ist ebenfalls syrischer Staatsangehöriger. Der Verdächtige wurde direkt am Tatort festgenommen.

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1: Backbite. Weiß nicht. Keine Ahnung.
2: 10 Begriffe, 3 Menschen, eine Frage. Ist das noch Alltagssprache oder längst ein Internetcode?
3: Ragebait. Also wenn man sozusagen irgendwie aktiv probiert, jemanden auf die Palme zu bringen, in den Aussagen, die man trifft, und man weiß genau, das trifft die Person und die wird darauf anspringen.
4: Also ich habe 4 Kinder und kenne das Wort immer dann, wenn man sich darüber aufregt, dass beispielsweise Lehrer die Schüler zur Weißglut bringen, ja, dann spricht man von Ragebait.
2: Ragebait bedeutet so viel wie Wutköder. Inhalte provozieren absichtlich, weil Empörung Reichweite bringt.
1: Crashout. Unfallfrei. Gute Käse. Die Sache stinkt.
2: Knapp daneben. Crashout heißt, die Fassung zu verlieren. Und gute Käse ist kein Problem, sondern ein Lob. Also richtig gut.
4: Digger, ne, ein Klassiker. Ja. Ich rechne ja schon seit Jahren, fast seit Jahrzehnten damit, dass Digger es endlich mal schafft zum Jugendwort. Inzwischen ist es ja gar kein Jugendwort mehr, sondern eigentlich eher ein Wort für meine Generation.
1: Digger ist bestimmt eine Abkürzung.
2: Digger meint so viel wie Freund, Kumpel oder ist einfach ein Ausruf. Außerdem ist das Wort ein richtiger Dauerbrenner. Denn seit 2022 steht das Wort jedes Jahr in den Top 10.
4: Macker, ehrlich gesagt ist das ein Wort, was ich noch aus meiner Jugend kenne. Ja, ich bin 56 Jahre alt und damals fiel das Wort Macker auch schon von Zeit zu Zeit. Damals vielleicht noch so ein bisschen im Kontext, dass jemand Frauen aufreißt. Also auch die Goldkettchenbänken mit 50er, die wurden damals gern als Macker bezeichnet. Heute vielleicht so gleichbedeutend mit Typ oder so.
2: Nicht jedes Jugendwort ist also jung. Macker meint heute meist einen Freund, Kumpel oder Typ. Oft ironisch. Alte Wörter bekommen also neue Kontexte.
3: Peak, also Spitze, also das ist Peak, das ist so das Coolste, was es gibt, das Beste. Ja, du bist gut genug. Tatsächlich habe ich das gestern auch irgendwo gelesen, aber damit kann ich nicht so viel anfangen.
2: Selbst mit 22 kennt man nicht jedes Jugendwort. Die Wahl ist deshalb kein Sprachtest für eine ganze Generation. Sie ist vor allem ein Online-Stimmungsbild.
1: 67.
4: 6-7, ich mach mal nur so. Ich glaube, das geht auf einen Meme oder so zurück oder auf einen TikTok-Trend. Ich habe Basketballspiele gesehen und da sind die Leute ausgerastet, wenn auch nur die Zahlen 6-7 in irgendeiner Weise eine Rolle spielten.
3: 6-7, also wenn man sich nicht sicher ist oder unentschieden ist.
2: 6-7, gesprochen 6-7, hat bewusst keine feste Bedeutung. Der Insider lebt davon, dass nicht alle ihn verstehen.
3: Schere. Ich glaube, Schere sagt man, wenn es der eigene Fehler war. So, ups, Schere, das habe ich falsch gemacht.
1: Ist kurz und bündig und habe ich diese Vorstellung, was es wirklich bedeutet, das weiß ich nicht.
2: Schere heißt mein Fehler. Der Begriff kommt aus der Gaming-Szene und ist bereits zum 3. Mal in Folge nominiert. Jugendsprache ist also weder Fremdsprache noch ein einheitlicher Code. Sie verändert sich, mischt Sprachen und lässt Generationen rätseln. Welcher Begriff gewinnt, entscheidet sich im Oktober. Welcher wirklich bleibt, entscheidet der Alltag.

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2: Backbite, weiß nicht. Keine Ahnung.
3: 10 Begriffe, 3 Menschen, eine Frage. Ist das noch Alltagssprache oder längst ein Internetcode?
4: Ragebait. Also wenn man sozusagen irgendwie aktiv probiert, jemanden auf die Palme zu bringen, in den Aussagen, die man trifft, und man weiß genau, das trifft die Person und die wird darauf anspringen.
5: Also, ich habe 4 Kinder und kenne das Wort immer dann, wenn man sich darüber aufregt, dass beispielsweise Lehrer die Schüler zur Weißglut bringen, ja, dann spricht man von Ragebait.
3: Ragebait bedeutet so viel wie Wutköder. Inhalte provozieren absichtlich, weil Empörung Reichweite bringt.
2: Crashout. Unfallfrei. Gute Käse. Die Sache stinkt.
3: Knapp daneben. Crashout heißt, die Fassung zu verlieren. Und gute Käse ist kein Problem, sondern ein Lob. Also richtig gut.
5: Digga, ne? Und ein Klassiker. Ja, ich rechne ja schon seit Jahren, fast seit Jahrzehnten damit, dass Digga es endlich mal schafft zum Jugendwort. Inzwischen ist es ja gar kein Jugendwort mehr, sondern eigentlich eher ein Wort für meine Generation.
2: Digga ist bestimmt eine Abkürzung.
3: Digga meint so viel wie Freund, Kumpel oder ist einfach ein Ausruf. Außerdem ist das Wort ein richtiger Dauerbrenner. Denn seit 2022 steht das Wort jedes Jahr in den Top 10.
5: Macker, ehrlich gesagt ist das ein Wort, was ich noch aus meiner Jugend kenne. Ja? Ich bin 56 Jahre alt und damals fiel das Wort Macker auch schon von Zeit zu Zeit. Damals vielleicht noch so ein bisschen den Kontext, dass jemand Frauen aufreißt. Also auch die Goldkettchenbänken mit 50er, die wurden damals gern als Macker bezeichnet. Heute vielleicht so gleichbedeutend mit Typ oder so.
3: Nicht jedes Jugendwort ist also jung. Macker meint heute meist einen Freund, Kumpel oder Typ. Oft ironisch. Alte Wörter bekommen also neue Kontexte.
4: Peak, also Spitze, also das Peak, das ist so das Coolste, was es gibt, das Beste. Ja, du bist gut genug. Tatsächlich habe ich das gestern auch irgendwo gelesen, aber damit kann ich nicht so viel anfangen.
3: Selbst mit 22 kennt man nicht jedes Jugendwort. Die Wahl ist deshalb kein Sprachtest für eine ganze Generation. Sie ist vor allem ein Online-Stimmungsbild.
2: 67.
5: 6-7. Ich mach mal nur so. Ich glaube, das geht auf einen Meme oder so zurück oder auf einen TikTok-Trend. Ich habe Basketballspiele gesehen und da sind die Leute ausgerastet, wenn auch nur die Zahlen 6-7 in irgendeiner Weise eine Rolle spielten.
4: 6-7, also wenn man sich nicht sicher ist oder unentschieden ist.
3: 6-7, gesprochen 6-7, hat bewusst keine feste Bedeutung. Der Insider lebt davon, dass nicht alle ihn verstehen.
4: Schere. Ich glaube, Schere sagt man, wenn es der eigene Fehler war. So, ups, Schere, das habe ich falsch gemacht.
2: Ist kurz und bündig und habe ich diese Vorstellung, was es wirklich bedeutet, das weiß ich nicht.
3: Schere heißt mein Fehler. Der Begriff kommt aus der Gaming-Szene und ist bereits zum 3. Mal in Folge nominiert. Jugendsprache ist also weder Fremdsprache noch ein einheitlicher Code. Sie verändert sich, mischt Sprachen und lässt Generationen rätseln. Welcher Begriff gewinnt, entscheidet sich im Oktober. Welcher wirklich bleibt, entscheidet der Alltag.

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2: Das ist ja krass. Jetzt muss ich aus dem Regal eine Flasche nehmen und in den Zauberkessel hineingießen. Sonst kriege ich Ärger.
3: In der Hexenküche stehen oder den Pakt mit dem Teufel unterschreiben. Wie fühlt es sich eigentlich an, Goethes Faust nicht nur zu lesen, sondern stattdessen mit Haut und Haar zu erleben? Das kann man in der Deutschen Nationalbibliothek in Leipzig. Dort werden Besucher selbst für 20 Minuten Teil seiner Geschichte. Konzipiert wurde die Virtual Reality Experience von der Deutschen Nationalbibliothek in Zusammenarbeit mit den Goethe-Instituten, dem Goethe-Museum in Düsseldorf und ZDF Digital für Schülerinnen und Schüler. Doch 1:1 Goethes Werk nacherzählen will sie nicht, erklärt Stefanie Jacobs. Sie leitet das Deutsche Buch- und Schriftmuseum in der Deutschen Nationalbibliothek.
4: Die Virtual Reality versucht, den zeithistorischen Kontext von Goethe vollständig zu eliminieren.
3: Aber was bleibt dann noch von diesem Klassiker übrig? Was bleibt, sind 7 Szenen aus Faust 1 und Faust 2, die neu uminterpretiert wurden. Mit aktuellen Themen, die näher am echten Leben von Schülern und Schülerinnen sein sollen. Dadurch sollen die jüngeren Besucher animiert werden, über existenzielle Fragen nachzudenken, so Jacobs.
4: Wo gehöre ich hin? Wie ist das perfekte Erlebnis für mich? Das war ganz wichtig uns. Das heißt, Szenen rauszusuchen, wo die jungen Leute, und das ist das Zielpublikum, irgendwie eine Ahnung haben, boah, das geht mich was an. Und das in Kombination mit der Originalsprache von Goethe, auch das war uns wichtig, gibt so eine ganz merkwürdige Spannung, die offenbar gut ankommt.
3: Und dass dabei alles ganz anders aussieht als die Welt von Faust, die man aus den Schullektüren kennt, ist kein Zufall.
2: Das ist ja krass. Okay, jetzt sehe ich hier einen Baum, einen sehr großen Baum. Ich bin immer noch in der Wüste.
3: Denn hinter der Designentscheidung stecke eine tiefere Bedeutung, so Jacobs.
4: Dann kommt dann diese Wüstenlandschaft, taucht auch auf wie eine ausgebeutete Landschaft. Das heißt, plötzlich hat man Themen durch die Grafik, durch die Bilder, die im Goethe überhaupt nie auftauchen. Nämlich das Verhältnis von Mensch und Natur. Ey, lass die Natur, du musst die Natur schützen. Und das ist etwas, was der Text selber so gar nicht kann, aber die grafische Umsetzung in der Abstraktion eben leistet.
3: Für Jacobs ist das erst der Anfang, um jungen Menschen Klassiker näher zu bringen.
4: Jane Austen ist ein perfektes Beispiel. Wir müssen aber auch an Kafka denken. Das würde mich immer so reizen. Also dieses durchaus auch Abgründige in Bilder und in Erlebnisse zu fassen. Also das ist der Anfang. Lass uns weitermachen.
3: Virtual Reality ersetzt also weder das Buch noch die Bühne. Doch sie zeigt, dass über 200 Jahre alte Literatur nicht überholt sein muss. Und dass auch Schulstoff zu einem persönlichen Erlebnis werden kann.

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6: Nachrichten. Das Landratsamt des Landkreises Sächsische Schweiz-Osterzgebirge hat die Entnahme von Wasser aus Oberflächengewässern verboten. Laut einer Pressemitteilung des Landkreises tritt diese Regelung ab sofort in Kraft, um auf die anhaltende Trockenheit zu reagieren. Kleinere Gewässer sind bereits nahezu vollständig ausgetrocknet. Die Maßnahmen betreffen auch die Befüllung privater Pools und die Bewässerung von Gärten, was zwischen 9 und 19 Uhr untersagt ist. Diese Regelungen gelten zunächst bis Ende September dieses Jahres. Der Technologiehersteller Altec hat sein geplantes Batterieprojekt im Industriepark Schwarze Pumpe in der Lausitz eingestellt. Nach Angaben der Altec Advanced Materials AG in Heidelberg führte eine 9-monatige Suche nach einem strategischen Partner nicht zum gewünschten Erfolg. Ursprünglich war geplant, ein Werk für keramische Batterien zu errichten, das ohne Lithium oder Kobalt auskommt. Das erworbene Grundstück wird nun